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1: Ich weiß ja nicht, wie es Ihnen geht. Wenn ich mir im Internet beispielsweise auf YouTube ein Video ansehen möchte, ist es nicht damit getan, sich nur dieses kurze Filmchen anzuschauen. Ob ich will oder nicht, bekomme ich sofort weitere Angebote für weitere Filmchen. Das allermeiste dazu ist geeignet, mich auf die Palme zu bringen. Aufregungsschlagzeilen wie in der Zeitung mit den großen Buchstaben, Politiker, die angeblich ausrasten, bekannte Showmaster, die dies oder das gesagt haben sollen, überall finstere politische Entscheidungen, wo in kürzester Zeit Schlimmstes zu befürchten ist. Warnungen vor dem, was ich in drei Teufelsnamen ja nicht machen sollte. Wärmepumpe, Solartechnik. Und immer wieder schauen mich fragwürdige Experten mit großen Augen und gut gebundenen Schlipsen an und gaukeln mir Fachwissen vor. Du sollst nicht lügen, steht in der Bibel, aber da gab es das Internet noch nicht. Scheinbar ist das Netz bei Facebook, Instagram, YouTube, TikTok und weiteren auch ein riesengroßer Spielplatz für Schwindler aller Couleur. Nebenbei wird dabei an den Säulen unserer Gesellschaft gerüttelt. Paulus hat einmal sehr schön gesagt, prüft alles, das Gute behaltet. Doch leider bin ich gar nicht mehr in der Lage, all das zu prüfen, was da jeden Tag über den Bildschirm flimmert. Aber einen Tipp beherze ich mittlerweile. Ich schaue mir nur noch das an, was ich vorher wollte und lasse mich nicht dazu verleiten, irgendwas anzuklicken, so interessant es auch vorgibt zu sein. Ich versuche nur noch auf die Seiten zu gehen, denen ich vertraue und merke, mir geht's damit besser.
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2: Es ist 2 Uhr. Ich bin Hendrik Daum. Der Konflikt zwischen den USA und dem Iran um die Straße von Hormuz ist erneut eskaliert. Nach Angaben des Pentagon führten die USA zuletzt rund 140 Attacken auf militärische Ziele im Iran durch. Auch zur Stunde laufen demnach Angriffe. Teheran reagierte mit Attacken auf Ziele in den Golfstaaten Kuwait, Katar und Oman. Auslöser der erneuten Gefechte war eine iranische Attacke auf ein Handelsschiff in der Straße von Hormuz. Wie schädlich ist die Nutzung von TikTok, Instagram und Co. für Kinder und Jugendliche? Eine Expertengruppe wird der EU-Kommission heute Empfehlungen für ein Social-Media-Verbot für Kinder vorlegen. Aus Brüssel berichtet Dieter Ebeling.
3: Die EU-Kommission will keine unterschiedlichen Regeln zum Thema Kinder und Social Media in den EU-Ländern. Frankreich, Polen, Spanien, Griechenland und Österreich wollen beispielsweise Verbote, allerdings für verschiedene Altersgruppen mit unterschiedlichen Details. Ohne eine klare, einheitliche Ansage gegenüber den großen Anbietern geht das aber nicht. Und die Digitalpolitik ist nun mal Sache der Kommission.
2: Bei einer Brandkatastrophe in der thailändischen Hauptstadt Bangkok sind nach offiziellen Angaben mindestens 27 Menschen ums Leben gekommen. Zudem ist von zahlreichen Verletzten die Rede. Ob sich darunter auch Touristen befinden, ist noch nicht bekannt. Auch warum das Feuer in dem Lokal ausbrach, ist noch unklar. Tennisprofi Alexander Zverev hat den ersten deutschen Wimbledon-Titel im Männer-Einzel seit 35 Jahren leider verpasst. Der Hamburger verlor das Finale gegen den Italiener Jannik Sinner in 4 Sätzen. Zverev darf sich aber über den Sprung auf Rang 2 der Weltrangliste freuen, der ihm mit dem Einzug in das Endspiel gelungen war. Außerdem bekommt er ein Preisgeld von umgerechnet über 2 Millionen Euro. Im Publikum saßen unter anderem Prinzessin Kate und Prinz William sowie Bundeskanzler Merz. 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
4: Es ist 4 Uhr. Ich bin Hendrik Daum. Das US-Militär hat nach eigenen Angaben in der Nacht neue Angriffe auf den Iran gestartet. Ziel sei es, zu verhindern, dass der Iran Handelsschiffe in der Straße von Hormuz attackiere. Es ist bereits die 4. Angriffswelle der USA, seit die Feindseligkeiten zuletzt wieder aufgeflammt waren. Wegen der neuen Kampfhandlungen ist der Ölpreis gestiegen. Ein Fass der Nordseesorte Brent verteuerte sich um gut 3% auf $78,35. Die Bundesregierung will die Tabaksteuer stärker erhöhen als bisher vorgesehen. Wie das Redaktionsnetzwerk Deutschland berichtet, soll bis zum Jahr 2030 der Preis für eine Packung Zigaretten schrittweise auf 11,78 € steigen. Das wären etwa 40 Cent mehr als bisher geplant. Grund für die Anhebung sei nicht nur eine Lücke im Bundeshaushalt, sondern auch der Schutz der öffentlichen Gesundheit. Konkret soll der Tabaksteueranteil von aktuell rund 4 Euro bis 2030 auf 6,19 Euro klettern. Bei einem Feuer in einer bei ausländischen Nachtschwärmern beliebten Bar in der thailändischen Hauptstadt Bangkok hat es mindestens 27 Tote gegeben. Verletzte wurden in Krankenhäuser gebracht. Ob tatsächlich Touristen unter den Opfern sind, ist unklar. Auch die Brandursache wird noch ermittelt. Tennisprofi Alexander Zverev hat den ersten deutschen Wimbledon-Titel im Männereinzel seit 35 Jahren verpasst. Der Hamburger verlor das Finale gegen den italienischen Weltranglisten-Ersten Jannik Sinner in 4 Sätzen. Doch trotz der Niederlage hat Zverev auch allen Grund zu feiern, denn durch den Einzug ins Wimbledon-Finale klettert er in der Weltrangliste auf Platz 2. Obendrauf bekommt Zverev ein Preisgeld von umgerechnet über 2 Millionen Euro. 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
1: Ich bin Hendrik Daum. Das US-Militär hat nach eigenen Angaben in der Nacht neue Angriffe auf den Iran gestartet. Ziel sei es, zu verhindern, dass der Iran Handelsschiffe in der Straße von Hormuz attackiere. Es ist bereits die vierte Angriffswelle der USA, seit die Feindseligkeiten zuletzt wieder aufgeflammt waren. Wegen der neuen Kampfhandlungen ist der Ölpreis gestiegen. Ein Fass der Nordseesorte Brent verteuerte sich um gut 3% auf $78,35. Die Bundesregierung will die Tabaksteuer stärker erhöhen als bisher vorgesehen. Wie das Redaktionsnetzwerk Deutschland berichtet, soll bis zum Jahr 2030 der Preis für eine Packung Zigaretten schrittweise auf 11,78 Euro steigen. Das wären etwa 40 Cent mehr als bisher geplant. Grund für die Anhebung sei nicht nur eine Lücke im Bundeshaushalt, sondern auch der Schutz der öffentlichen Gesundheit. Konkret soll der Tabaksteueranteil von aktuell rund 4 Euro bis 2030 auf 6,19 Euro klettern. Bei einem Feuer in einer bei ausländischen Nachtschwärmern beliebten Bar in der thailändischen Hauptstadt Bangkok hat es mindestens 27 Tote gegeben. Verletzte wurden in Krankenhäuser gebracht. Ob tatsächlich Touristen unter den Opfern sind, ist unklar. Auch die Brandursache wird noch ermittelt. Tennisprofi Alexander Zverev hat den ersten deutschen Wimbledon-Titel im Männereinzel seit 35 Jahren verpasst. Der Hamburger verlor das Finale gegen den italienischen Weltranglisten-Ersten Jannik Sinner in 4 Sätzen. Doch trotz der Niederlage hat Zverev auch allen Grund zu feiern, denn durch den Einzug ins Wimbledon-Finale klettert er in der Weltrangliste auf Platz 2. Obendrauf bekommt Zverev ein Preisgeld von umgerechnet über 2 Millionen Euro. 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

0: Schönen guten Morgen mit dem Wetter in Sachsen-Anhalt. Sommer. Und der Morgen ist herrlich. 16 Grad, aber ein Schrablau bei Querfurt. In Gommern aktuell 15 Grad. Heute scheint erstmal ganz oft die Sonne und es wird wieder heiß, bis zu 31 Grad gegen Abend. Da kann es auch mal schauern, vielleicht auch hier und da mal das erste Gewitterchen geben. Aber ansonsten genießen wir diesen sommerlichen Montag.
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2: Es ist 4 Uhr, ich bin Hendrik Daum. Das US-Militär hat nach eigenen Angaben in der Nacht neue Angriffe auf den Iran gestartet. Ziel sei es, zu verhindern, dass der Iran Handelsschiffe in der Straße von Hormuz attackiere. Es ist bereits die vierte Angriffswelle der USA, seit die Feindseligkeiten zuletzt wieder aufgeflammt waren. Wegen der neuen Kampfhandlungen ist der Ölpreis gestiegen. Ein Fass der Nordseesorte Brent verteuerte sich um gut 3% auf $78,35. Die Bundesregierung will die Tabaksteuer stärker erhöhen als bisher vorgesehen. Wie das Redaktionsnetzwerk Deutschland berichtet, soll bis zum Jahr 2030 der Preis für eine Packung Zigaretten schrittweise auf 11,78 Euro steigen. Das wären etwa 40 Cent mehr als bisher geplant. Grund für die Anhebung sei nicht nur eine Lücke im Bundeshaushalt, sondern auch der Schutz der öffentlichen Gesundheit. Konkret soll der Tabaksteueranteil von aktuell rund 4 Euro bis 2030 auf 6,19 Euro klettern. Bei einem Feuer in einer bei ausländischen Nachtschwärmern beliebten Bar in der thailändischen Hauptstadt Bangkok hat es mindestens 27 Tote gegeben. Verletzte wurden in Krankenhäuser gebracht. Ob tatsächlich Touristen unter den Opfern sind, ist unklar. Auch die Brandursache wird noch ermittelt. Tennisprofi Alexander Zverev hat den ersten deutschen Wimbledon-Titel im Männereinzel seit 35 Jahren verpasst. Der Hamburger verlor das Finale gegen den italienischen Weltranglisten-Ersten Jannik Sinner in 4 Sätzen. Doch trotz der Niederlage hat Zverev auch allen Grund zu feiern, denn durch den Einzug ins Wimbledon-Finale klettert er in der Weltrangliste auf Platz 2. Obendrauf bekommt Zverev ein Preisgeld von umgerechnet über 2 Millionen Euro. 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
3: A9 Richtung Berlin zwischen Bad Dürrenberg und Rastplatz Bachfurt Ost gab es einen Unfall. Das ist gerade eben passiert. Auf allen Spuren Vorsicht bitte. Die Polizei ist auf dem Weg. A9 Richtung Berlin zwischen Bad Dürrenberg und Leipzig West. Dichter Verkehr. Und ansonsten wird noch geblitzt. Halle, Karlsruhe Allee, beide Richtungen. Und am Ortsausgang Ilsenburg Richtung Stapelburg ebenfalls beide Richtungen. Sie melden Staus und Blitzer kostenlos. 08000 52 58 52. Gute Fahrt. Kommen Sie gut an.
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0: Ja, hallihallo.
3: Ja, servus.
0: Wir sind wieder da.
3: Jo.
0: Und was soll's? Der Klassiker, Thilo hat sein Passwort vergessen, um sich hier anzumelden. Jetzt musst du noch mal ganz tief in dich gehen, damit das hier endlich richtig losgehen kann. Das ist nach 3 Wochen, Thilo, sag mal.
3: Ja, nur.
0: Wie kann ich dir helfen?
3: Gar nicht, glaube ich. Mir ist nicht mehr zu helfen.
0: Mach mal ein bisschen Musik, vielleicht fällt es dir ein bei
3: Musik
0: Summer Wine, Wille Wallo und Natalia Orvelon. Aber gut, siehst du aus. Erholt
3: Danke.
0: Siehst du aus.
3: Ebenso.
0: Ich
3: Kann
0: hoffe,
3: ich nur
0: es war zurückgehen. Schön. So, und das Beste von heute mit Teddy Swims. Swims? Hungry Heart haben wir hier. Bruce Springsteen. Teddy Swims kommt später. Siehst du, jetzt bin ich auch kurz ein bisschen durcheinander. Aber das mit Wille Wallo und Natalia Orvelon, das stimmt. Das kommt gleich mit Summer Wine. Da stoßen wir dann mal zusammen an. Mit Kaffee. Guten Morgen.
3: Moin.

0: Mit immer Pros.
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0: Ja, 10:50 gucken wir erstmal in die Sterne, was der Montag so bringt.
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3: Widder. Sie sind sehr tatkräftig und motivieren auch die Kollegen bestens.
4: Stier.
3: Die Liebe steht bei Ihnen im Fokus. Es gibt da jemanden, der Ihnen nicht mehr aus dem Kopf geht.
4: Zwillinge.
3: Vertrauen Sie in den Lauf der Dinge.
4: Krebs.
3: Merkur und Uranus ermöglichen einen Zusatzverdienst.
4: Löwe.
3: Zu Ihren Freunden haben Sie heute einen sehr guten Draht.
4: Jungfrau.
3: Sie neigen zu Nachlässigkeit. Auch kleine Beschwerden sollten Sie ernst nehmen.
4: Waage.
3: Seien Sie geduldiger. Sie wollen viel erreichen, müssen aber auch einen klaren Kopf behalten.
4: Skorpion.
3: Heute müssen Sie Ihrem Partner zur Seite stehen. Sie als liierter Skorpion sind heute sehr loyal.
4: Schütze.
3: Legen Sie mehr Wert auf eine ausgewogene Ernährung.
4: Steinbock.
3: Seien Sie heute nicht zu stolz, um einen Rat anzunehmen.
4: Wassermann.
3: Sie sind unser Glückssternchen des Tages. Sie punkten mit guten Argumenten und viel Charme.
4: Fische.
3: Die Sterne helfen Ihnen, eine schwierige Situation zu meistern.
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0: Montagmorgen.
1: Jo.
0: Neue Woche. 5.22 Uhr. Es ist die zweite Sommerferienwoche und wie Sie ja wissen, geht da nichts ohne Radio Brocken.
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1: Ja, und weiter geht's. 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
0: Ja.
1: Lecker wird's, das können wir schon mal sagen.
0: Ja.

0: Guten Morgen mit aufgehender Sonne. Und das bei 14 Grad in Schwanebeck bei Halberstadt und in Jessen aktuell 15 Grad. Ein schöner Morgen. Und dann scheint auch erstmal die Sonne, dann schieben sich auch so ein paar Wölkchen dazu. Und gegen Abend kann es hier und da mal schauern oder auch schon ein Gewitter geben. 31 Grad. Boah.
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2: Ich bin Hendrik Daum, einen schönen guten Morgen. Sollte es ein Social-Media-Verbot für Kinder und Jugendliche geben? Ein Expertenrat gibt heute der EU-Kommission eine Empfehlung in dieser Frage ab. Sie soll die Grundlage für ein EU-weites Gesetz bilden. Beobachter erwarten, dass sich die Experten ähnlich äußern könnten wie ein deutsches Gremium, das zu einem gesetzlichen Mindestalter von 13 Jahren oder zu Beschränkungen für einzelne Dienste geraten hatte. Bundespräsident Steinmeier begrüßt die von der Koalition beschlossenen Reformen. Endlich ist etwas Wichtiges passiert, sagte Steinmeier im ZDF-Sommerinterview.
3: Es könnte sein, dass wir gerade eine neue Phase in der Politik der Koalition erleben. Will sagen, dass man die Selbstblockade innerhalb der Koalition aufgehoben hat, aufgelöst hat und hoffentlich aus den beschlossenen Paketen, die jetzt auf dem Weg sind, auch die Lust an der Gestaltung zurückgewinnt. Das ist das, was mindestens erforderlich ist, um diesen Weg der Reformen fortzusetzen.
2: Gleichzeitig betonte Steinmeier, die Reformen müssten jetzt aber auch für mehr Wirtschaftswachstum sorgen. Nur dann könne die Politik neues Vertrauen gewinnen. Das Segelschulschiff Gorch Fock der deutschen Marine hat die legendäre Five-Sister-Trophy gewonnen. Bei der Regatta von New York nach Boston setzte sich die Gorch Fock nach rund 7,5 Stunden gegen ihre baugleichen Schwesterschiffe durch. Der Kommandant dankte der Besatzung für die starke Leistung. Der Hamburger Tennisprofi Alexander Zverev hat die Krönung seines starken Wimbledon-Turniers verpasst. Zverev verlor das Endspiel gegen den italienischen Weltranglisten-Ersten Jannik Sinner in 4 Sätzen. Doch trotz der Niederlage hat Zverev auch allen Grund zu feiern, denn durch den Einzug ins Wimbledon-Finale klettert er in der Weltrangliste auf Platz 2. 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
4: A9 Richtung Berlin. Zwischen Bad Dürrenberg und dem Rastplatz Bachfurt Ost gab es einen Unfall. Da ist auf allen Spuren gerade Vorsicht angesagt. Die Polizei ist unterwegs. Geblitzt werden sie Halle, Karlsruhe, Allee, beide Richtungen und am Ortsausgang Ilsenburg Richtung Stapelburg, ebenfalls beide Richtungen. Sie finden alle Staus und Blitzer jederzeit in unserer kostenlosen Radio Brocken App. Kommen Sie gut an. Gute Fahrt.
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0: Wow. Amrei und Thilo.
4: Ja, Wahnsinn. Und wir beide sind so braun, als wären wir im Urlaub gewesen.
0: Ja.
4: Ach, waren wir ja.
0: Waren wir, 3 Wochen lang. Und jetzt sind wir wieder da. Andere starten vielleicht jetzt in den Urlaub. Aber ganz, viele, ganz andere, ja. Die arbeiten auch weiterhin. Und das jetzt ab sofort wieder mit uns. Ist das nicht schön?
4: Wir begleiten Sie also auch in diesem Montagmorgen mit den Cranberries gleich. Dreams, die beste Musik für Sachsen-Anhalt. Nach Hertz und Purple Disco Machine. Die machen ihre Spanane. Da starten Sie gut aus dem Bett.
0: Guten Morgen.

0: diesem Montag. Und unser Geburtstagskind des Tages ist der Günther Jauch.
1: Der Wahnsinn.
0: Seinen 70. Geburtstag feiert er heute.
1: Irre, oder?
0: Allerdings nicht so mit großem Tamtam. Auch bei RTL bleibt es wohl ziemlich ruhig. Wer wird Millionär ist zudem ja auch in der Sommerpause. Aber dafür gibt's uns die Radio Brocken Morgenshow ab heute wieder mit Amrei und Thilo.
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0: Ja, guten Morgen, hier ist die Radio Brocken Morgenshow.
1: Hallihallo.
0: Mit Amway und Thilo.
1: Jawohl.
0: Krass, der Sommer läuft. Unsere Radio Brocken Sommertour ist ja quasi wie jedes Jahr der Startschuss gewesen. 11 Plätze, 11 Schätze. Also in jedem Landkreis haben wir wieder einen ganz besonderen Ort gefunden.
1: Ja.
0: Eine Woche lang haben sie für ihren Landkreis im Finale gewotet. And the winner is Querfurt. Und damit gibt es auch 5.000 Euro für den süßen kleinen Ort. Amrei, du hast dich direkt auf die Sandalen gemacht, nicht auf die Socken.
1: Nee.
0: Bei bestem Badewetter warst du persönlich im Stadtbad in Querfurt und hast den Scheck übergeben.
1: Ihr habt es gewuppt. Die Sieger der Radio Brocken Sommertour und auch die Sieger der 5.000 Euro. Ganz offiziell an den Bürgermeister, Andreas Nette.
2: Dankeschön.
1: Olaf, der Chef vom Stadtbad. Wie fühlt sich das denn an, jetzt so als Sieger dazustehen?
2: Ich freue mich so dolle, dass wir das geschafft haben. Dank unserer Vereine, dank unserer ganzen Badegäste und Querfurter und Urzeit. Das war richtig cool.
0: Süß.
1: Oh, und das war eine Freude. Und mit diesen 5.000 Euro könnt ihr ja jetzt ihr Herzensprojekt umsetzen. Eine moderne Temperaturanzeige. Und vor allem kostenlosen Schwimmunterricht anbieten.
0: Das ist herrlich.
1: Solange das Geld eben reicht.
0: Ja,
1: und das
0: klar.
1: Ist wirklich toll. Also das war ein schöner Abschluss der Radio Brocken Sommertour und es geht natürlich weiter mit Sommer und überhaupt und Ferien for free in den Sommerferien.
0: Yes. 7:10 Uhr erfahren Sie, wo es heute hingeht. Kostenlos für alle. Es wird richtig cool.

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0: Ich weiß ja nicht, wie es Ihnen geht. Wenn ich mir im Internet, beispielsweise auf YouTube, ein Video ansehen möchte, ist es nicht damit getan, sich nur dieses kurze Filmchen anzuschauen. Ob ich will oder nicht, bekomme ich sofort weitere Angebote für weitere Filmchen. Das Allermeiste dazu ist geeignet, mich auf die Palme zu bringen. Aufregungsschlagzeilen wie in der Zeitung mit den großen Buchstaben, Politiker, die angeblich ausrasten, bekannte Showmaster, die dies oder das gesagt haben sollen, überall finstere politische Entscheidungen, wo in kürzester Zeit Schlimmstes zu befürchten ist. Warnungen vor dem, was ich in drei Teufelsten Namen ja nicht machen sollte. Wärmepumpe, Solartechnik. Und immer wieder schauen mich fragwürdige Experten mit großen Augen und gut gebundenen Schlipsen an und gaukeln mir Fachwissen vor. Du sollst nicht lügen, steht in der Bibel, aber da gab es das Internet noch nicht. Scheinbar ist das Netz bei Facebook, Instagram, YouTube, TikTok und weiteren auch ein riesengroßer Spielplatz für Schwindler aller Couleur. Nebenbei wird dabei an den Säulen unserer Gesellschaft gerüttelt. Paulus hat einmal sehr schön gesagt, prüft alles, das Gute behaltet. Doch leider bin ich gar nicht mehr in der Lage, all das zu prüfen, was da jeden Tag über den Bildschirm flimmert. Aber einen Tipp beherze ich mittlerweile. Ich schaue mir nur noch das an, was ich vorher wollte und lasse mich nicht dazu verleiten, irgendwas anzuklicken, so interessant es auch vorgibt zu sein. Ich versuche nur noch auf die Seiten zu gehen, denen ich vertraue und merke, mir geht's damit besser.
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3: So, also der Sommer ist da. Eigentlich ist damit auch schon alles gesagt, aber gut, wir können es ein bisschen konkretisieren. Im Moment haben wir in Grönau bei Bernburg 15 Grad, in Freiburg 15 Grad. Also das ist schon quasi eine Tagestemperatur um die frühe Zeit. Das heißt, Sie ahnen schon, wo es hingeht. Es wird doppelt so viel. 31 Grad heute mit ganz, ganz, ganz viel Sonne und nur ein paar kleinen Wölkchen.
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4: Es ist 6 Uhr. Ich bin Dorothee Oster. Guten Morgen. Auf der A9 in Sachsen-Anhalt hat es gestern gleich zwei schwere Auffahrunfälle gegeben. Insgesamt sind 14 Menschen verletzt worden, viele davon schwer. Beide Unfälle sind an Stauenden passiert. Mittags sind zwischen Naumburg und Dreußig 4 Autos ineinander gefahren. 9 Menschen wurden verletzt. Eine schwerstverletzte Person ist dann mit dem Hubschrauber in eine Klinik geflogen worden. Am Nachmittag hat es dann zwischen Weißenfels und Osterfeld noch einen Auffahrunfall mit 4 Fahrzeugen und 5 Verletzten gegeben. Zigaretten sollen deutlich teurer werden. Die Bundesregierung plant, die Tabaksteuer stärker zu erhöhen als bisher vorgesehen. Bis 2030 soll eine Packung schrittweise 11,78 Euro kosten. Das sind etwa 40 Cent mehr als ursprünglich geplant. Das berichtet das Redaktionsnetzwerk Deutschland. Der Grund demnach, zum einen gibt es eine Lücke im Bundeshaushalt, zum anderen soll die Gesundheit geschützt werden. Bei einem Feuer in einer Bar in Bangkok sind mindestens 27 Menschen ums Leben gekommen. 63 weitere sind verletzt worden, viele davon schwer. Das Feuer war in der Nacht in einer bei Touristen beliebten Musikkneipe ausgebrochen. Offenbar nach einer Explosion in einem Sicherungskasten. Die Ursache ist aber noch unklar. Der erste deutsche Wimbledon-Titel seit 35 Jahren muss weiter warten. Alexander Zverev hat gestern das Finale in London gegen den Italiener Jannik Sinner in 4 Sätzen verloren. Trotzdem klettert der Hamburger jetzt auf Platz 2 in der Weltrangliste und kassiert über 2 Millionen Euro Preisgeld. Nach dem Finale hat er auch noch Besuch von Kanzler Merz in der Kabine bekommen. Und das ist die gute Nachricht aus Sachsen-Anhalt. Autofahrer in Mansfeld-Südharz bekommen bald eine deutlich bessere Straße zwischen Naundorf und Polleben. Das Land investiert mehr als 3 Millionen Euro in die Sanierung der Landstraße 159 auf über 10 Kilometern Länge. Ab heute wird gebaut. Jetzt ist es kurz nach 6 und Sie sind auf dem aktuellsten Stand.
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3: A9 Richtung Berlin, zwischen Bad Dürrenberg und dem Rastplatz Bachfurt Ost. Vorsicht, da fahren, vorsichtig fahren, wollte ich sagen. Bergungsarbeiten auf der rechten Spur und dem Standstreifen. Der rechte Fahrstreifen ist bis auf Weiteres gesperrt. Die Polizei ist hier. Geblitzt werden sie in Halle, Karlsruher Allee, beide Richtungen, und am Ortsausgang Ilsenburg Richtung Stapelburg, beide Richtungen. Sie finden alle Staus und Blitzer jederzeit in unserer kostenlosen Radio Brocken App. Gute Fahrt, kommen Sie gut an.
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4: Jo, Sie hören richtig, wir sind wieder da. Ja,
3: drei Wochen, weg sind sie.
4: Ja, und aber gut, sind wir wieder. Und gemeinsam mit unserem Marc Angerstein, der ja immer auch überall ist jetzt, nachdem er seinen Urlaub am Anfang des Jahres macht, hat er das ganze Jahr Zeit, mit Ihnen und mit uns hier Sendungen zu machen und kommt gleich mit einer neuen Folge vom Echt des Tages um die Ecke.
3: Selbstverständlich. Und die beste Musik für Sachsen-Anhalt gibt's dazu. Und damit auch ein kleiner Gruß an das heutige Geburtstagskind, an Günther Jauch, der seinen 70. feiert. Teddy Swims singt Mr. Know-It-All. Und man hat ja bei Günther Jauch immer das Gefühl, wenn er so seinen Quiz macht, dass er auch die Antworten alle schon kennt oder zumindest ziemlich schlau ist. Also auch so ein bisschen der Mr. Know-It-All. Schöner Song jetzt. Guten Morgen mit Radio Bonn.
4: Guten Morgen.

0: Jaxys Midnight Runners in der Radio Morgenshow.
1: Komm mal so ein bisschen außer Atem gleich, ne?
0: 10:06 ist es. Montagmorgen, neue Woche, zweite Sommerferienwoche. Und ganz, ganz viele wissen's. Die Spatzen pfeifen's von den Dächern. 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
1: Sehr, sehr gerne. Also nicht mehr daddeln zu Hause, sondern raus mit Radio Brocken.
0: So, weiter geht's also um 7.10 Uhr. Immer dann verraten wir Ihnen, wohin wir Sie jeweils einladen. Der frühe Vogel plant den Tag mit Radio Brocken.
1: So sieht's aus.
0: Wenn die Kittys noch pennen, dann hören es halt die Eltern. Es wird auf jeden Fall lecker heute. Das können wir schon mal verraten.

0: Scheiße.
1: Ups. Britney Spears in der Radio Brockenmorgenshow um 6.15 Uhr, Viertel 7. Es gab Bergungsarbeiten auf der A9 Thilo in der Radio Brocken Verkehrszentrale.
2: Ja, nach einem Unfall heute Morgen, also Richtung Berlin zwischen Bad Dürrenberg und Rastplatz-Bachfurt auf der rechten Spur. 10 Minuten kostet sie das im Moment. Der aktuellste Blitzer steht in Scharpenhofe in beiden Richtungen. 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
1: Sommersonne und 31 Grad heute. Später gibt es ein paar Wolken dazu und es kann vor allem in der Altmark, also bei Salzwedel, mal schauern und gewittern. Aber Sommer macht uns happy, wenn es jetzt nicht gerade 40 Grad sind, ne? 30, ist ja wie so ein lockerer Spaziergang dagegen. Und noch schöner wird es mit unseren Happy Hits, die wir Ihnen den ganzen Sommer spielen. Jetzt mit Phil Collins. Ja, hau mal rein hier mit Don't Lose My Number. Schönen guten Morgen.
2: Liebe den, geiler Song.
3: Moin.

0: Einen schönen Montagmorgen.
1: Hallo.
0: Die neue Woche geht los. Wieder mit Amrei und Thilo.
1: Jo.
0: Die Radio-Brocken-Morgenshow um 6.20 Uhr.
1: Ja, und unser Experte für unnützes Wissen heute mal als Herr der Ringe.
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4: Wenn Sie das nächste Mal von Schatzi ohne Ehering erwischt werden, habe ich ja die perfekte Ausrede. Sagen Sie einfach, ich kann nichts dafür. Nicht? Der hat sich von ganz allein, hat er sich aufgelöst, hat er sich. Denn Fakt ist, jedes Jahr verliert ein Ehering durch natürlichen Abrieb circa 6 Milligramm Gold. Gut, übersetzt würde das heißen, dass sie den Ehering, bis er sich ganz aufgelöst hat, circa 2083 Jahre tragen müssten. Aber wer weiß das schon?
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0: Wir tanzen mit Cher in den Montag. Guten Morgen mit Radio Brocken. Und die beste Musik für Sachsen-Anhalt geht ja weiter in der nächsten halben Stunde.
1: Bruno Mars werden wir hören, Locked Out of Heaven und Deepish Mode, Just Can't Get Enough. 6:35 ist es.
0: Moin. Guten Morgen.
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0: Einen wunderschönen guten Morgen mit dem Wetter in Sachsen-Anhalt. Der Sommer bleibt und das mit bis zu 31 Grad heute. Jetzt ist es gerade noch sehr angenehm mit 17 in Gröbzig bei Köthen. In Mansfeld aktuell 16 Grad, ganz viel Sonne hier und da. Schiebt sich dann mal ein Wölkchen davor und im Altmarkkreis Salzwedel kann es auch hier und da mal schauern und gewittern heute. Ansonsten voller Sommer.
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8: Es ist 6.30 Uhr. Ich bin Dorothee Oster. Guten Morgen. Auf der A9 hat es gestern gleich 2 schwere Auffahrunfälle gegeben. Insgesamt wurden dabei 14 Menschen verletzt, viele davon schwer. Beide Male hat es am Stauende gekracht. Mittags sind zwischen Naumburg und Dreußig 4 Autos ineinander gefahren. Es gab 9 Verletzte. Am Nachmittag dann das gleiche zwischen Weißenfels und Osterfeld. Wieder 4 Fahrzeuge, diesmal 5 Verletzte. Die Autobahn in Richtung Nürnberg war zeitweise komplett dicht. Eine Expertengruppe legt der EU-Kommission heute Empfehlungen für ein Social-Media-Verbot für Kinder vor. Hintergrund ist die Frage, wie schädlich TikTok, Instagram und Co. für Kinder und Jugendliche sind. Die EU-Kommission will dabei keine unterschiedlichen Regeln in den einzelnen Mitgliedstaaten. Denn Frankreich, Polen, Spanien, Griechenland und Österreich planen zwar Verbote, aber jeweils unterschiedlich. Im Juni sind in Deutschland so viele Menschen im Wasser ertrunken wie seit über 20 Jahren nicht mehr. Die Deutsche Lebensrettungsgesellschaft meldet mindestens 99 Badetote. Das sind so viele wie zuletzt im Hitzesommer 2003. Über 90% der Opfer waren männlich. Auch an den Wochenenden sind mehrere Menschen beim Baden gestorben. Unter anderem eine 63-Jährige im Ahrensee in Sachsen-Anhalt. Die Feuerwehr hat in Halle einen Großbrand in einer Gartenanlage gelöscht. Im Süden der Stadt haben gestern Nachmittag 5 Gartenlauben lichterloh gebrannt. Anwohner in der Umgebung wurden über Warn-Apps gebeten, Fenster und Türen geschlossen zu halten. Und das ist die gute Nachricht aus Sachsen-Anhalt. In Oschersleben entstehen 6 neue Wohnungen mitten in der Innenstadt, 2 davon auch barrierearm. Bund und Land geben rund 410.000 Euro dazu und schließen so eine Baulücke. Jetzt ist es 6:35 und Sie sind auf dem aktuellsten Stand.
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1: Bergungsarbeiten nach dem Unfall auf der A9 Richtung Berlin zwischen Bad Dürrenberg und Rastplatz Bachfurt an der rechten Spur. Das kostet Sie gerade 10 Minuten und geblitzt werden Sie in Halle in der Karlsruher Allee beide Richtungen, am Ortsausgang Ilsenburg Richtung Stapelburg ebenfalls beide Richtungen und in Scharpenhufe in beiden Richtungen. Sie finden alle Staus und Blitzer jederzeit in unserer kostenlosen Radio Brocken App. Kommen Sie gut an.
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9: Radio Brocken, guten Morgen.
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1: Ja, das sind wir wieder, die Amreihe unter Thilo.
9: Jawohl.
1: Krass, oder? Wir sind zurück. Und es hätte so schön sein können für Alexander Zverev im Finale von Wimbledon. Aber es hat nicht geklappt mit dem Sieg. Mhm. Vielleicht lag es ja auch an den geladenen Gästen. Der Kanzler war ja auch persönlich da.
9: Stimmt.
1: Vielleicht ist ja nicht so der Glücksbringer. Ich weiß es nicht.
0: Ja, noch mehr Lustigkeiten in Thilos lustigem Seitenhieb auf die Woche. Die Radio Brocken Wochenvorschau in 20 Minuten. Das haben sie schon vermisst, ne? Jetzt sind wir ja wieder zurück aus dem Urlaub. Jetzt kriegen sie die volle Breitseite. Schönen guten Morgen auch mit der besten Musik für Sachsen-Anhalt. Bruno Mars gleich, Locked Out of Heaven und Lieblingsband. Jetzt hier bei Radio Brocken. Just can't get enough, yeah. Die Beschmuck.

0: Trainingssong bei unseren Tanzmädels. Ich liebe den.
1: Ja, da muss man sich schnell bewegen können.
0: Bruno Mars hier in der Radio Bockenmorgenshow um 6.40 Uhr. Ja, und er wird einer der größten Entertainer im deutschen Fernsehen, 70, und es bleibt ziemlich ruhig. Um Günther Jauch.
1: Ich finde das ja cool.
0: Also keine große Show bei RTL. Mhm. Wer wird Millionär ist auch gerade in der Sommerpause. Also im Fernsehen sehen wir ihn nicht heute.
1: Ja, er sagt selber, also natürlich ist er gelöchert worden von vielen, die ihn gefragt haben, was ist denn jetzt? Was? Das ist der 70. Geburtstag. Und da hat er gesagt, also mir hat jemand einen guten Rat gegeben, nämlich geh zu deinem 70. Geburtstag nicht ans Telefon. Diesen Rat wird er ernst nehmen, hat er gesagt. Also wer immer ihn versucht zu erreichen, keine Chance.
0: Gehen und, mir nicht auf den Sack.
1: Und genau. Und dann haben sie gefragt, ja, und wo, wenn ich so ungefähr, wo würden Sie, und da sagt er, ich wünsche mir, nicht gefunden zu werden.
0: Mehr erfahren wir heute nicht.
1: Genau so ist es.
0: Aber wir lassen ihn hier hochleben bei Radio Trocken. Sie haben uns erstmal verraten, was Sie an Günther Jauch mögen.
2: Seinen Humor, seinen trockenen Humor bei Wer wird Millionär?
3: Ja, dass er seit Jahren halt immer seinen selben Humor behalten hat im Fernsehen.
4: Er ist einfach super authentisch und ich finde ihn einfach auch voll lustig.
5: Seine Ausdauer im Fernsehen. Eigentlich nur, dass er sehr sympathisch ist und ja, schon so lange dabei ist.
0: Ja, deshalb hat sich Wer wird Millionär ja auch so lange gehalten. Ja. Er moderiert das schon über 25 Jahre.
1: Das ist irre.
0: Und wir quizzen heute mit Ihnen die lustigsten Fragen aus der Sendung. Das machen wir um 7.20 Uhr. Also seien Sie gespannt und bleiben Sie dran.

0: Guten Morgen.
1: Moin.
0: 6:45. Hier ist die Radio Brocken Morgenshow mit dem Blick in die Radio Brocken Verkehrszentrale, Thilo.
1: Da brauchen Sie gerade 10 Minuten länger auf der A9 Richtung Berlin zwischen Bad Dürrenberg und dem Rastplatz Bachfurt auf der rechten Spur nach einem Unfall. Und der aktuellste Blitzer, der steht in Scharpenhufe in beiden Richtungen. 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
0: Zweite Sommerferienwoche. Und der Montag wird fantastisch. Ganz viel Sonne bis 31 Grad im Salzmark. Altmarkkreis Salzwedel, so rum. Da kann es heute Abend dann mal gewittern oder auch schauern. Aber wir freuen uns auf einen neuen Ferientag mit Ferien for Free. 7.10 Uhr verraten wir, wo es heute kostenlos für alle hingeht.
1: Warte mal, ich bin das noch zu Ende. Salzmarkkreis Altwedel wäre das jetzt gewesen.
0: Ja, ja. Ja, cool. Dankeschön, Thilo.

0: Wir zupfen uns die Uhrzeit hier bei Radio Brocken. Es ist genau 6:50 Montagmorgen. Hallo Sommer, hallo Urlaubszeit.
1: Moin moin.
0: Passend dazu die beste Musik für Sachsen-Anhalt. Desireless Voyage, Voyage aus den 80ern. Und das Beste von heute mit Kygo, Save My Love. All das nach Tilos lustigem Seitenhieb. Auf die Woche.
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3: Auf geht's in die neue Woche. Soll Social Media für Kinder und Jugendliche verboten werden? Darüber wird heute in Brüssel diskutiert. Gut, was sollen die gerade sonst gucken? Fußball ist ja echt Asche. Mittwoch berät das Bundeskabinett über Entbürokratisierung. Schon das Wort geht über eine ganze Zeile. Dabei werden 7.250 Aktenordner vorgelegt, 4.800 Formulare abgehakt, 200 Vorgänge geprüft. Ach, und das Ergebnis wird in ein 300-seitiges Gesetz geprügelt. Stempel, Unterschrift. Günther Jauch und Angela Merkel feiern Geburtstag diese Woche, also jetzt nicht zusammen, aber immerhin. Und heute wird's rot-weiß. Tag der Pommes. Na dann, wohl bekommst.
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0: Bonjour.
1: Guten Morgen mit Radio Brocken.
2: Es ist 6.58 Uhr, 7:02.
0: Das ist richtig hier. Ja. Das ist richtig.
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1: Das ist wieder mal so ein Tag zum mit Sonnencreme einschmieren. Was? Ganz
2: dann duftet
1: viel,
2: das so schön.
1: Ganz viel Sonne, ich liebe das auch. Ganz viel Sonne mit ein paar Wölkchen im Altmarkkreis Salzwedel. Kann es dann gegen Abend vor allem mal ein bisschen schauern oder auch ein Gewitter geben. Aber ansonsten wirklich Sonne satt bei 31 Grad.
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11: Es ist 7 Uhr. Ich bin Dorothee Oster. Guten Morgen. Rauchen könnte in Deutschland bald deutlich teurer werden. Wie das Redaktionsnetzwerk Deutschland berichtet, will die Schwarz-Rote Koalition die Tabaksteuer stärker erhöhen als bisher geplant. Demnach soll der Preis für eine Packung Zigaretten bis 2030 schrittweise von aktuell rund 8 Euro auf fast 12 Euro steigen. Das wären dann etwa 40 Cent mehr als kürzlich vom Bundeskabinett beschlossen. Grund für die Änderung ist dem Medienbericht zufolge eine Lücke im Haushalt. Zusätzlich will die Bundesregierung auch die Raucherquote von Jugendlichen und Erwachsenen senken. Auf der A9 in Sachsen-Anhalt hat es gestern gleich 2 schwere Auffahrunfälle gegeben. Insgesamt sind dabei 14 Menschen verletzt worden, viele davon schwer. Beide Unfälle sind an Stauenden passiert. Mittags sind zwischen Naumburg und Dreußig 4 Autos ineinander gefahren. 9 Menschen wurden da verletzt. Am Nachmittag hat es dann zwischen Weißenfels und Osterfeld noch einen Auffahrunfall mit 4 Fahrzeugen und 5 Verletzten gegeben. Bei einem Feuer in einer Bar in Bangkok sind mindestens 27 Menschen ums Leben gekommen. 63 weitere sind verletzt worden, viele davon schwer. Das Feuer war in der Nacht in einer Musikkneipe ausgebrochen. Die Ursache ist noch unklar. Der erste deutsche Wimbledon-Titel seit 35 Jahren muss weiter warten. Alexander Zverev hat gestern das Finale in London gegen den Italiener Jannik Sinner verloren. Trotzdem klettert der Hamburger jetzt auf Platz 2 der Weltrangliste und kassiert über 2 Millionen Euro Preisgeld. Nach dem Finale hat er dann auch noch Besuch von Kanzler Merz in der Kabine bekommen. Und das ist die gute Nachricht aus Sachsen-Anhalt. Wer im Harz wandern will, hat ab jetzt einen digitalen Kompass in der Tasche. Die offizielle Harz-App bekommt einen neuen Bereich, Nationalpark Harz, mit fertig geplanten Touren durch Moore, Urwälder und Felsen. Direkt in den Tourenbeschreibungen zeigt die App auch, welche Naturschutzregeln gerade wo gelten. Die App ist kostenlos. Jetzt ist es 7:05 und Sie sind auf dem aktuellsten Stand.
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2: 10 Minuten länger brauchen Sie auf der A9 Richtung Berlin. Da wird gerade aufgeräumt nach einem Unfall heute Morgen zwischen Bad Dürrenberg und dem Rastplatz Bachfurt. Rechte Spur. Dann haben wir eine Sperrung im Kreis Mansfeld-Südharz zwischen Röblingen am See und Aseleben. Da ist gerade die Feuerwehr im Einsatz. Die Umleitung geht über Erdeborn. Geblitzt werden sie. Halle, Karlsruher Allee, beide Richtungen. Ortsausgang Ilsenburg Richtung Stapelburg, beide Richtungen. In Scharpenhufe, ebenfalls beide Richtungen. Und in Weißenfels, Merseburger Straße, stadtauswärts, kurz nach der Tankstelle. Sie melden Staus und Blitzer kostenlos. 08000 52 58 52 und kommen bitte gesund und munter an.
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1: Richtig gehört, wir sind wieder zurück aus dem Urlaub nach 3 Wochen. Schön war's. Und zum 70. Geburtstag von Günther Jauch heute quizzen wir mit Ihnen, à la Wer wird Millionär, die lustigsten Fragen aus der Sendung in 20 Minuten. Das wird schön.
2: Und nach Miles Smith und Mitch Ure verraten wir Ihnen, wohin wir Sie heute einladen bei Ferien for Free. Jeden Tag ein wundervolles, kostenloses Fanerlebnis für alle. Eintritt mitten im Hallo Radio Brocken an der Kasse. Zack, sind sie drin. Einen schönen Montagmorgen, Mensch.
1: Moin.

0: 7.10 Uhr. Das ist die berühmteste Zeit bei Radio Brocken in den Ferien. Wir verraten jetzt, wo es kostenlos hingeht.
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0: Jeden Tag ein anderes Ferienhighlight. Jeder Tag woanders und vor allem, und das ist das Wichtigste, sie zahlen ja nix. Keinen Eintritt.
3: Ja.
0: Ein Hallo Radio Brocken an der Kasse genügt völlig.
3: Und Sabrina aus Magdeburg hängt auch, wie ganz viele, an unseren Lippen und sagt...
4: Wir lauschen jeden Morgen 7.10 Uhr Ferien for free. Heute schläft er komischerweise noch, aber ich kann es ihm ja nachher erzählen. Ja.
3: 10 Jahre ist er so eine Mann mitten in den Ferien, klar, da pennt er noch.
0: Ja, liebe Sabrina, und das geht auch an alle anderen, dann sagt allen, und du sagst es deinem Sohn, wir laden sie heute ein in die Halloren-Schokoladen-Erlebniswelt in Halle. Und das macht sich vor allen Dingen besonders gut bei 31 Grad. Das ist gut klimatisiert. Sonst würde ja zum Beispiel auch das Schokoladenzimmer mit über 1,5 Tonnen Schokolade einfach mal dahin schmelzen. Die ganze Arbeit futsch. Das wäre ja so, so schade. Auf jeden Fall bekommen Sie da tolle Einblicke in diese tagesaktuelle Produktion der Halloren. Ne?
3: Aber auch in die Geschichte. Ne? Über die Kakaobohne wird gesprochen, über die Entstehung der Schokolade. Das ist so eine richtige Schokoladenreise. Sehr, sehr lecker.
0: Sehr, sehr lecker. Also Hallo Radio Brocken an der Kasse heute. Und dann geht das da rein zwischen 9 und 18 Uhr in die Halloren-Schokoladen-Erlebniswelt in Halle. Viel Spaß.
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0: Wir sagen auch super gerne Hi, Hi, Hi oder Guten Morgen oder Willkommen zurück.
1: Ich dachte in dem Moment exakt dasselbe. So, gut, ja. Wir sind wieder synchronisiert.
0: Ja, nichts passiert. Es ist wie immer nach 3 Wochen Urlaub. Mein Gott, wie nach Hause kommen hier.
1: Genau. So, wir haben 7.16 Uhr. Gucken ganz fix mal in die Radebrocken Verkehrszentrale. Wir haben eine Sperrung im Kreis Mansfeld-Südharz zwischen Röpplingen am See und Aseleben. Da ist gerade die Feuerwehr im Einsatz. Da ist nach einem Unfall irgendwie Flüssigkeit ausgelaufen, Öl oder Benzin. Das wird gerade weggemacht und die Umleitung geht so lange über Erdeborn. Der aktuellste Blitzer steht in Weißfels, Merseburger Straße, stadtauswärts, kurz nach der Tankstelle. 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
0: Ja, Radiobrocken ist bei Ihnen. Mehr brauchen Sie auch nicht anzuhaben bei 31 Grad. Okay. Ist einfach Sommer in Sachsen-Anhalt. Es ist herrlich. Und dazu die beste Musik für Sachsen-Anhalt. Mit diesem 90er von Chip Nordic. I can't get enough jetzt in der Radiobrocken Morgenshow.

0: Guten Morgen.
1: Guten Morgen.
0: Die Radio Brocken morgen schon mit Amrei und Thilo um 7.20 Uhr. Das Geburtstagskind des Tages heute, Günther Jauch. Ja, herzlichen Glückwunsch zum 70. Geburtstag. 70 Jahre. Der ist quasi der Vorzeigerentner der jetzigen Bundesregierung. Sollte es mal so weit kommen, ne? Denn auch Günther Jauch hat noch nicht vor, seine Quizsendung Wer wird Millionär zu verlassen. Ich bleibe, solange ich Freude daran habe, hat
1: sehr
0: er
1: gut
0: gesagt.
1: Ja.
0: Wir stellen aus aktuellem Anlass die lustigsten Fragen aus den letzten 25 Jahren.
1: Alex aus Halle, du wirst dich auf den heißen Stuhl setzen.
2: Na dann.
0: Los geht's.
1: Wie könnte die Antwort lauten, wenn man einen Bayern nach dem 11. Buchstaben im Alphabet fragt? Korea, Brasilien, Marokko oder Jamaika?
2: Jamaika.
1: Ist das nicht großartig?
0: Ach komm, weil es so schön war. Einen haben wir noch.
1: Komm.
0: Das geht also Richtung Fußball. WM.
1: Was beherrschen gestandene Fußballverteidiger? Goethe, Mephisto, Faust, Grätschen.
2: Grätschen.
0: Sie haben die 1 Million gewonnen. Ach, schön wär's, oder?
1: Ja, das wäre cool.
2: Das wäre gut.
0: Oh Mensch, und weil es so schön war, machen wir es gleich nochmal um 8.20 Uhr. Die lustigsten Fragen von Wer wird Millionär zum 70. Geburtstag von Günther Jauch hier bei Radio Brocken. 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
2: Einen wunderschönen guten Morgen mit dem Wetter in Sachsen-Anhalt. Und da haben wir in Halle im Moment 19 Grad. Da laden wir Sie ja ganz herzlich ein zur Ferien for free in die Halloren-Schokoladen-Erlebniswelt in Halle. Schön klimatisiert, da entgehen Sie den 31 Grad, wenn Ihnen das zu warm ist.
9: Genau.
2: Und tun sich gütlich an leckerer Schokolade. Hallo Radio Brocken, damit geht's kostenlos rein. Ab 9 geht es los. Ansonsten ganz viel Sonne draußen und auch ein paar Wölkchen zum Abend hin. Im Altmarkkreis Salzwedel mal ein paar Schauer und Gewitter möglich.
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10: Es ist 7.30 Uhr. Ich bin Dorothee Oster. Guten Morgen. Zigaretten sollen deutlich teurer werden. Die Bundesregierung plant, die Tabaksteuer zu erhöhen, höher als bisher vorgesehen. Bis 2030 soll eine Packung schrittweise 11,78 Euro kosten. Das sind dann etwa 40 Cent mehr als ursprünglich geplant. Das berichtet das Redaktionsnetzwerk Deutschland. Der Grund: Zum einen gibt es eine Lücke im Bundeshaushalt, zum anderen soll die öffentliche Gesundheit geschützt werden. Im Juni sind in Deutschland so viele Menschen im Wasser ertrunken wie seit über 20 Jahren nicht mehr. Die Deutsche Lebensrettungsgesellschaft meldet mindestens 99 Badetote. Das sind so viele wie zuletzt im Hitzesommer 2003. Über 90% der Opfer waren männlich. Auch an diesem Wochenende sind wieder mehrere Menschen beim Baden gestorben. Unter anderem ein 13-jähriges Mädchen in Schleswig-Holstein und eine 63-jährige im Arendsee in Sachsen-Anhalt. Eine Expertengruppe legt der EU-Kommission heute Empfehlungen für ein Social-Media-Verbot für Kinder vor. Hintergrund ist da die Frage, wie schädlich TikTok, Instagram und Co. für Kinder und Jugendliche sind. Die EU-Kommission will dabei keine unterschiedlichen Regeln in den Mitgliedsländern, sondern eine einheitliche Regelung. Denn Frankreich, Polen, Spanien, Griechenland und Österreich planen zwar auch Verbote, aber für verschiedene Altersgruppen. Und das ist die gute Nachricht aus Sachsen-Anhalt. Autofahrer in Mansfeld-Südharz bekommen bald eine deutlich bessere Straße zwischen Naundorf und Polleben. Das Land investierte 3,4 Millionen Euro in die Sanierung der Landstraße auf über 10 Kilometern. Ab heute wird gebaut. Jetzt ist es kurz nach 7:30 und Sie sind auf dem aktuellsten Stand.
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9: Na, da gucken wir mal. Wir haben ja heute Morgen schon einige Staus vor der Nase gehabt, oder Sie besser gesagt, Bergungsarbeiten auf der A9 Richtung Berlin zwischen Bad Dürrenberg und Raspalsbachfurt auf der rechten Spur. Das kostet Sie gerade 10 Minuten. Dann steht ein kaputtes Fahrzeug auf der A71 Richtung Sangerhausen zwischen Artern und dem Dreieck Südharz. Wir haben eine Sperrung im Kreis Mansfeld-Südharz zwischen Röpplingen am See und Aseleben. Da ist die Feuerwehr im Einsatz. Da müssen irgendwie Flüssigkeiten, die aus den Autos ausgelaufen sind, von der Straße entfernt werden. Die Umleitung geht über Erdeborn. Geblitzt werden sie Halle, Karlsruhe, Allee, beide Richtungen. Dann Ortsausgang Ilsenburg Richtung Stapelburg, beide Richtungen. In Scharpenhufe, beide Richtungen. Und Weißenfels, Merseburger Straße, stadtauswärts, kurz nach der Tankstelle. 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
2: Wir sind wieder da.
9: Yes.
2: Amrei und Thilo, ich finde, das fühlt sich an wie nach Hause kommen. Es läuft alles.
9: Es läuft.
2: Wie die beste Musik für Sachsen-Anhalt.
9: Und da gibt es eine Story, weil wir gerade gleich einen schönen neuen Song von Harry Styles hören, von Harry. Am Freitag hat er ein Konzert gegeben im Wembley Stadion in London und ist plötzlich auf der Bühne einfach umgekippt. Und seine Fans natürlich, um Gottes Willen, die Hitze hat ihn gekillt, irgendwas ist falsch, er ist krank, er geht kaputt. Nein, ist er nicht. Ja, normalerweise nimmt er immer einen Schluck Wasser und spuckt ihn dann wie so ein Wal einfach raus, hat sich aber verschluckt.
2: Das Gleichgewicht verloren dann, ne?
9: Und hat sich selbst so erschrocken, dass er einfach auf die Bühne gefallen ist.
2: Aber guck mal, hier singt er ja noch.
9: Das ist ein ziemlich cooler Song. Sehr, sehr groovy. American Girls heißt der. Viel Spaß damit. Und wir sind back.
2: Guten Morgen.

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1: Guten Morgen mit Radio Brocken.
2: Ja, moin.
1: 7.41 Uhr. Ja, der Sommer läuft. Die neue Woche. Der Montag, der startet mit 31 Grad. Da freuen sich die Freibäder im Land. Da kommt Leben ins Becken.
0: Ja, auf jeden Fall. Auch in Querfurt, ins schöne Stadtbad, direkt unter der Burg Querfurt. Ah, da leuchten Amreisaugen.
1: Sofort. So
0: also einer unserer 11 Plätze, 11 Schätze bei der Radio Brocken Sommertour. Einfach wunderschön. In jedem Landkreis haben wir wieder einen ganz besonderen Ort gefunden. Und Querfurt hat dann am Ende die 5.000 Euro eingesackt. Ja. Du hast dich da direkt auf die Sandalen gemacht, Amrei, also nicht auf die Socken.
1: Das war zu warm.
0: Und das beim besten Badewetter warst du persönlich im Stadtbad in Querfurt und hast da den Check übergeben.
1: Ihr habt es gewuppt, die Sieger der Radio Brocken Sommertour und auch die Sieger der 5.000 Euro. So, ganz offiziell an den Bürgermeister Andreas Nette.
3: Dankeschön.
1: Olaf, der Chef vom Stadtbad, wie fühlt sich das denn an jetzt so?

0: Sieger dazustehen.
1: Ich freue mich so dolle, dass wir das geschafft haben. Dank unserer Vereine, dank unserer ganzen Badegäste und Klavertor und Urzeit. Das war richtig cool.
2: Die haben sich so die Finger wund gewotet. Sie haben ihre Partnerstädte mobilisiert und alle. Also es war wirklich der Wahnsinn. Und am Ende 5.000 Euro. Damit können sie jetzt ihr Herzensprojekt umsetzen. Also zum einen die moderne Temperaturanzeige und vor allem den kostenlosen Schwimmunterricht anbieten, solange das Geld dann eben reicht.
3: Finde ich einfach klasse.
2: Haben sie nochmal betont, das ist ganz, ganz wichtig, ne, dass die Kinder schwimmen lernen und so. Ja. Also das war ein richtig schöner Abschluss der Radio Brocken Sommertour. Und der Sommer geht ja auch weiter mit uns. Nehmen Sie uns doch gerne mit ins Freibad, in der Radio Brocken App, dann verpassen Sie nichts.

0: herrlich. Elton John, so sanft mit Sacrifice in der Radio Brocken Morgenshow. Gucken wir mal auf die harten Straßen, Thilo, um 7.47 Uhr. Was geht?
1: Geht's gerade weniger sanft zu. Zwischen Röpplingen am See und Aseleben ist gerade die Feuerwehr im Einsatz. Die muss da also die Straße reinigen, weil hier Kraftstoff ausgelaufen ist und Öl wahrscheinlich nach einem Unfall. Die Umleitung geht so lange über Erdeborn. Der aktuellste Blitzer steht in Weißenfels, Merseburger Straße, stadtauswärts, kurz nach der Tanke. 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
0: Der heiße Sommer, den wir ja auch am Wochenende schon erleben durften, der geht weiter. Heute mit 31 Grad. Ganz viel Sonne, ein paar Wölkchen dann später und vor allem im Altmarkkreis Salzwedel ein paar Schauer und Gewitter möglich.

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0: Die Radio Brocken Morgenshow. Wieder mit Amrei und Thilo um 7.54 Uhr. Und Moin. Sie sind echt süß. Ihre Freude darüber, dass wir wieder da sind, da melden Sie sich zu uns in die Show wie die Kerstin aus Roßlau.
1: Mensch, das ist ja cool, dass ihr wieder da seid. Hallo, lieber Amrei, lieber Thilo. Ja, da fängt der Morgen doch gleich besser an.
2: es fühlt sich auch einfach schön an, wieder hier zu sein. Ich kam hier rein, Amrei strahlt mich an, braun gebrannt.
0: Du siehst aber auch gut aus, Mensch.
2: Ja, der Urlaub war auch schön, ne? Du warst ja mit dem Camper unterwegs, mit deinem Mann.
0: Ja.
2: Und bist so hier Richtung Norden hochgefahren, Richtung Schweden.
0: Ja,
2: wie war's?
0: Die erste Woche auf jeden Fall. Das war für uns wie so ein Schnupperkurs. Also eine Woche ist ja nicht viel für Schweden.
2: Nee, klar. Ne?
0: Aber wir haben eine Freundin besucht, die in der Mitte Schwedens wohnt. Also wir haben da ordentlich Kilometer geschrubbt und haben einfach mal wirklich so einen Überblick bekommen über die Landschaft, über die Natur und überhaupt so.
2: Also ist alles sehr, sehr entspannt. Was hat dich denn am meisten so beeindruckt, wo du sagst, das wäre ich... Miss ich vielleicht
0: das Disney. Dass es nicht dunkel wird. Also dadurch, dass wir so nördlich waren, ja, irgendwie, ja. Wir waren so, sind um 22 Uhr nach dem Essen sind wir spazieren gegangen, so 2 Stunden, da war Geil. Das dann Mitternacht, dann waren wir baden.
2: Und wie hell war es da, also im Vergleich? Sowas wie
0: um neun,
2: ja,
0: ja,
2: okay.
0: Und es wird, also ne, 22 oder 23 Uhr geht die Sonne unter und 2.41 Uhr wieder auf, da ist also wirklich nicht viel Zeit, ja. Aber wir haben in unserem Camper geschlafen, den man gut abdunkeln konnte, das war dann in Ordnung. Aber das ist einfach, du hast dann so viel Energie in der Mitternacht und willst eigentlich, dass der Tag nicht zu Ende geht. Super.
2: Also ihr habt wenig geschlafen, wenn ich euch das
0: so also tatsächlich dort ja. Ja. Aber wir machen das auf jeden Fall nochmal. Also das ist wirklich ein wunderschönes Land, Schweden.
2: Jetzt sind wir jedenfalls gerne wieder hier, gerne bei Ihnen und freuen uns, dass Sie uns zuhören und starten gemeinsam in den Montag. Ab geht's.
0: Guten Morgen.
2: Morgen mit Radio Brocken.

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4: Also es bleibt dabei bei den Klamotten, weniger ist mehr. Ja. 20 Grad haben wir im Moment in Drobitz, bei Halle, in Salzwedel aktuell 19 Grad. Das ist noch sehr angenehm. Bis 31 werden es heute mit ganz viel Sonne. Ein paar Wölkchen kommen dann später.
5: Das ist noch nicht Ende der Fahnenstange, ne? So Richtung Wochenmitte wird es noch...
4: Also es bleibt auf jeden Fall sommerlich warm und ich finde das gut. Keine 40, aber angenehme 30 Grad.
5: Ja, großartig.
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7: Es ist 8 Uhr. Ich bin Dorothee Oster. Guten Morgen. Rauchen könnte in Deutschland bald deutlich teurer werden. Wie das Redaktionsnetzwerk Deutschland berichtet, will die schwarz-rote Koalition die Tabaksteuer stärker erhöhen als bisher geplant. Demnach soll der Preis für eine Packung Zigaretten bis 2030 schrittweise von aktuell rund 8 Euro auf fast 12 Euro steigen. Das wären dann etwa 40 Cent mehr als kürzlich vom Bundeskabinett beschlossen. Grund für die Änderung ist dem Medienbericht zufolge eine Lücke im Haushalt. Zusätzlich will die Bundesregierung auch eine Raucherquote von Jugendlichen und Erwachsenen senken. In Sachsen-Anhalt klauen Diebe immer öfter Kupfer und andere Buntmetalle. Auch und das Landeskriminalamt rechnet in diesem Jahr mit einem weiteren deutlichen Anstieg. 2021 waren es noch 188 Fälle, im vergangenen Jahr dann schon fast 500. Der Schaden ist auf rund 3 Millionen Euro gestiegen, vor allem bei Unternehmen. Der Grund für den Anstieg: Kupfer ist auf dem Weltmarkt deutlich teurer geworden und in Kabeln und Rohren oft leicht zugänglich. Aufgeklärt wird kaum was, nicht mal 14% der Diebstähle. Bei einem Feuer in einer Bar in Bangkok in der Nacht sind mindestens 27 Menschen ums Leben gekommen. 63 weitere sind verletzt worden, viele davon schwer. Die Ursache für das Feuer ist noch unklar. Der erste deutsche Wimbledon-Titel seit 35 Jahren muss weiter warten. Alexander Zverev hat gestern das Finale in London gegen den Italiener Jannik Sinner verloren. Trotzdem klettert der Hamburger jetzt auf Platz 2 der Weltrangliste und kassiert über 2 Millionen Euro Preisgeld. Nach dem Finale hat er auch noch Besuch von Kanzler Merz in der Kabine bekommen. Und das ist die gute Nachricht aus Sachsen-Anhalt. In Oschersleben entstehen 6 neue Wohnungen mitten in der Innenstadt, 2 davon auch barrierearm. Bund und Land geben mehr als 400.000 Euro dazu und schließen so eine Baulücke. Jetzt ist es kurz nach 8 und Sie sind auf dem aktuellsten Stand.
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5: Bergungsarbeiten auf der A9 Richtung Berlin zwischen Bad Dürrenberg und dem Rastplatz Bachfurt auf der rechten Spur. 4 Kilometer Stop and Go. 25 Minuten dauert es länger. Hat die KI gehangen. Nee. Kaputtes Fahrzeug auf der A71 Richtung Sangerhausen zwischen Artern und Dreieck Südharz. Dann haben wir eine Sperrung im Kreis Mansfeld-Südharz zwischen Röpplingen am See und Aseleben. Da ist die Feuerwehr im Einsatz und reinigt die Straße nach einem Unfall. Die Umleitung geht über Erdeborn. Dann werden sie geblitzt. Halle, Karlsruher Allee, beide Richtungen. Ortsausgang Ilsenburg Richtung Stapelburg, beide Richtungen. Zwischen Magdeburg und Dodendorf im Ortsteil Anker. In Scharpenhufe, beide Richtungen. Und Weißenfels-Merseburger Straße stadtauswärts kurz nach der Tanke. Sie melden Staus und Blitzer kostenlos 08000 52 58 52. Gute Fahrt.
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4: Ja, wir sind wieder zurück aus dem Urlaub. 3 Wochen Abstinenz von Ihnen. Das holen wir jetzt alles wieder nach. Und quizzen gleich mit Ihnen. Günther Jauch wird ja heute 70. Herzlichen Glückwunsch. Und wir haben die lustigsten Fragen aus über 25 Jahren. Wer wird Millionär?
5: Und falls Sie es verpasst haben, unser heutiges Ferienhighlight bei Ferien for Free. Dann verraten wir es Ihnen in 7 Minuten. Es wird auf jeden Fall lecker und es wird auch klimatisiert sein. Und jetzt die beste Musik für Sachsen-Anhalt. Hier ist Topic.
8: Was

0: Wir schicken ganz, ganz liebe Grüße in den Musikhimmel zu Bonnie Tyler. Hier ist die Radio Brocken Morgenshow. Amrei und Thilo, 8.11 Uhr. Und wir starten gemeinsam in die zweite Sommerferienwoche und machen natürlich weiter mit Ferien for Free.
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0: 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Das ist der Wahnsinn.
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0: Der Montagmorgen, 8.17 Uhr, immer noch mit der Sperrung im Kreis Mansfeld-Südharz, Thilo, in der Radebocken-Verkehrszentrale.
1: Ja, da ist die Feuerwehr im Einsatz zwischen Röpplingen am See und Aseleben, nachdem da ein Unfall gewesen ist und irgendwie Flüssigkeit von der Fahrbahn weggemacht werden muss. Die Umleitung geht über Erdebaun. Der aktuellste Blitzer steht in Weißenfels in der Merseburger Straße, stadtauswärts, kurz nach der Tankstelle. 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
0: Also der große Regen ist nicht in Sicht. Vielleicht tröpfelt's und gewittert's heute mal im Altmarkkreis Salzwedel zum Ende des Tages hin. Ansonsten ballert die Sonne bei bis zu 31 Grad.
1: Ich glaube, das Telefon klingelt. Ah ja.
2: Hello.

0: du herrlich durchgeknallt.
1: Ja.
0: Falco in der Radiobock Morgenshow um 8.22 Uhr.
1: Guten Morgen.
0: Amrei und Thilo, wir sind wieder da und es ist einfach schön, dass wir wieder mit Ihnen vereint sind.
1: Ja. Und Showmaster Günther Jauch feiert heute seinen 70. Geburtstag. Also spielen wir mit Ihnen. Wer wird Millionär? Ist ja gerade in der Sommerpause. Schönen guten Morgen, Sabrina aus Magdeburg.
2: Hallo, guten Morgen.
1: Günther Jauch, findest du gut, wa?
2: Ja, ich finde ihn sehr toll. Also ich gucke fast immer, wer wird Millionär und bin ein großer Fan schon ganz viele Jahre.
1: Na, dann passt das ja. Wir werden dir jetzt lustige Fragen stellen aus den vergangenen Shows.
2: Okay.
0: Ja, bist du bereit?
1: Der Thilo macht den, die das Günther Jauch.
0: Genau, ich gebe den Günther. Es geht los.
2: Und die Amrei den Telefonjoker.
1: Mal gucken, genau. wenn du ihn brauchst, gerne.
0: Okay, pass auf. Hat sich der Hahn beim Krähen auf dem Misthaufen sein Federkleid beschmutzt? Hat er nun womöglich Stoßdämpfer, Heckspoiler, Alufelgen, Kotflügel?
2: Also ich würde mal auf D tippen.
1: Yeah, Kotflügel.
0: Sehr gut.
1: Okay. Weil es so schön ist, müssen wir noch einen hinterher schieben.
0: Einen haben wir noch. Was beginnt, bewahrt man es zu lange in einer Schmuckschatulle auf, irgendwann unangenehm zu riechen? Bernstein-Amulett, Perlenkette, Rindermedaillon, Diamantbrosche.
2: D.
1: Das. Bist du dir da ganz sicher?
2: Ah.
1: Ja. Brauchst du den Telefonjoker?
0: Ich vielleicht doch nochmal die Amrei anrufen.
1: Ja, natürlich, das Rindermedaillon, das möchte ich auch nicht in meiner Schmuckschatulle haben.
0: Aber das hat einfach total Spaß gemacht. Ah, großartig. Also die sind im August wieder da, jetzt machen sie gerade Sommerpause und dann sind sie im August wieder zurück mit einem 70-jährigen Günther Jauch, der nach wie vor einfach der coole Bursche ist. Guten Morgen mit Radio Bock.

0: Guten Morgen mit Radio Brocken um 8.28 Uhr.
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0: Unser Sommerwetter hier in Sachsen-Anhalt, es bleibt auch die ganze Woche so schön mit viel Sonne heute. Ein paar kleinen Wolken, vielleicht zum Abend hin eher so im Altmarkkreis Salzwedel auch ein paar Schauer und Gewitter möglich. Jetzt im Moment haben wir so 20 Grad in Horla bei Sangerhausen, Havelberg auch mit 20 Grad dabei, bis zu 31 werden es heute.
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8: Es ist 8.30 Uhr. Ich bin Dorothee Oster. Guten Morgen. Zigaretten sollen deutlich teurer werden. Die Bundesregierung plant, die Tabaksteuer stärker zu erhöhen als bisher vorgesehen. Bis 2030 soll eine Packung schrittweise 11,78 Euro kosten. Das sind etwa 40 Cent mehr als ursprünglich geplant. Das berichtet das Redaktionsnetzwerk Deutschland. Der Grund: Zum einen gibt es eine Lücke im Bundeshaushalt, zum anderen soll die öffentliche Gesundheit geschützt werden. Im Juni sind in Deutschland so viele Menschen im Wasser ertrunken wie seit über 20 Jahren nicht mehr. Die Deutsche Lebensrettungsgesellschaft meldet mindestens 99 Badetote. Über 90% der Opfer waren männlich und auch an diesem Wochenende sind wieder mehrere Menschen beim Baden gestorben. Unter anderem ein 13-jähriges Mädchen in Schleswig-Holstein und eine 63-jährige im Arendsee in Sachsen-Anhalt. Rund jeder Dritte in Deutschland hat schon gesundheitliche Probleme durch Hitze gehabt. Das zeigt eine Forsa-Umfrage im Auftrag der Krankenkasse DAK. Am häufigsten klagen die Menschen über Müdigkeit und Schlafprobleme. Frauen sind mit 40% fast doppelt so oft betroffen wie Männer. 3/4 der Befragten halten die aktuellen Hitzeschutzmaßnahmen für nicht ausreichend. Eine Expertengruppe legt der EU-Kommission heute Empfehlungen für ein Social-Media-Verbot für Kinder vor. Hintergrund ist die Frage, wie schädlich TikTok, Instagram und Co. für Kinder und Jugendliche sind. Die EU-Kommission will dabei keine unterschiedlichen Regeln je nach Mitgliedstaat, sondern eine eigene Regelung. Und das ist die gute Nachricht aus Sachsen-Anhalt. Wer im Harz wandern will, der hat ab jetzt einen digitalen Kompass in der Tasche. Die offizielle Harz-App bekommt nämlich einen neuen Bereich, Nationalpark Harz, mit fertig geplanten Touren durch Moore, Urwälder und Felsen. Die App ist kostenlos. Jetzt ist es kurz nach 8:30 und Sie sind auf dem aktuellsten Stand.
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9: Immer noch mit den Bergungsarbeiten auf der A9 Richtung Berlin zwischen Bad Dürrenberg und dem Rastplatz Bachfurt. Rechte Spur, 4 Kilometer Stop and Go, kostet sie 25 Minuten. Dann ein kaputtes Fahrzeug auf der A71 Richtung Sangerhausen zwischen Artern und Dreieck Südharz. Und geblitzt werden sie Halle in der Karlsruher Allee, beide Richtungen. Am Ortsausgang Ilsenburg Richtung Stapelburg, beide Richtungen. Zwischen Magdeburg und Dodendorf im Ortsteil Anker. In Scharpenhufe, beide Richtungen. Und Weißenfels-Merseburger Straße stadtauswärts, kurz nach der Tanke. Sie finden alle Staus und Blitzer jederzeit in unserer kostenlosen Radio Brocken-App. Gute Fahrt, kommen Sie gut an.
4: 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Bei Stau, linke Spur nach links, alle anderen nach rechts. Helfen Sie den Helfern und bilden Sie bei Stau und stockendem Verkehr eine Rettungsgasse. 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
0: Und wir sind wieder da. Das haben Sie ja jetzt schon mitbekommen. Amrei und Thilo zurück aus dem Urlaub. Und natürlich bekommen Sie da auch wieder Thilos lustigen Seitenhieb auf die Woche zu hören.
9: Selbstverständlich.
0: Den haben Sie natürlich vermisst. Die Radio Brocken Wochenvorschau in 20 Minuten.
9: Und natürlich gibt es auch die beste Musik für Sachsen-Anhalt. Die kostet diesmal was. Also zumindest hängt ein Price-Tag an Jesse J.
0: Och, Thilo.
9: Und die besten 80er jetzt mit John Farnham. You're the Voice. Schön, dass Sie bei uns sind. Um kurz nach halb neun.
0: Guten Morgen.

0: Guten Morgen mit Radio Brocken.
1: Moin, moin.
0: 8.42 Uhr.
2: Guten Morgen, Amrei und Thilo. Schön, dass ihr wieder da seid. Ich hoffe, ihr konntet euren Urlaub genießen.
1: Ja.
2: Aber jetzt genießen wir den tollen Sommer mit euch und Radio Brocken.
1: Ja, genau so.
0: So soll das sein. Lieben Dank, Sabine aus Wettin. Oh, sie melden sich ja hier in die Show und freuen sich darüber, dass wir wieder da sind.
1: Darüber
0: freuen
1: schön.
0: Wir uns natürlich.
1: Genau.
0: Ja, Urlaub war schön. Nicht wahr, Thilo?

0: Erlebnisreich mit dem Tretboot in Seenot. Das ist ja jetzt nicht nur ein 80er-Hit, das ist wirklich passiert bei dir.
1: Es war total lustig. Geiseltalsee, Wolken, 26 Grad, Wind. Geiles Wetter. Und mein Sohnemann und ich haben gedacht, komm, wir nehmen uns ein Tretboot. Stunde 15 Euro, prima Sache. Und der Typ, der Verleiher, netter Kerl, sagt, da fahrt ihr einfach hier runter in die Richtung. Wenn ihr hier hochfahrt, ist zu viel Wind. Fahrt einfach da runter, alles schick. Mhm. Natürlich sind wir mit dem Wind gefahren und haben auch relativ viel Speed drauf gehabt. Oha. Und dachten, oh, das ist cool, haben uns irgendwie umgeguckt. Dann wollten wir noch zur Vogelinsel rumfahren und so weiter.
0: Lass mich raten, Wind von hinten auf der Hinfahrt.
1: Richtig.
0: Wind von vorne auf der Rückfahrt.
1: Und dieses Boot ist aus Plastik. Und das ist natürlich vorne praktisch, hat das der Wind immer schön erfasst. Wir sind quasi ungefähr eine Stunde auf der Stelle getreten. Haben uns unterhalten über all möglichen Kram und kamen nicht vom Fleck. Und er sagte dann nur, guckte auf die Uhr und sagte, naja, die Stunde ist jetzt um, jetzt sind wir in der zweiten. Ne, egal. Ende vom Lied, wir mussten rückwärts fahren und waren insgesamt 4 Stunden. Auf dem Wasser mit diesem
0: Tretboot rückwärts fahren.
1: Weil, ja, so kamen wir wenigstens gegen diese Wellen an. Wir waren völlig klatschnass, durchgenässt, alles gut. Sind dann irgendwann an diesem Steg eingefahren und die beiden, das ist ein Pärchen, die Verleiher guckten schon und haben uns gewunken aus der Entfernung und ich habe gerufen, wir haben Amerika entdeckt.
0: Musst du danach zahlen?
1: Ja, so ein bisschen. Okay. Er war kulant, es war cool. Alles schön.
0: Also es ist ein Erlebnis wert, kann man immer mal machen.
1: Absolut.
0: Auf dem Geiseltalsee.
1: Es hat Spaß gemacht. Bei Wind jetzt nicht unbedingt, das ist die Erfahrung, die ich gemacht habe, aber
0: ja, sehr
1: wir
0: schön.
1: Hatten auch das Radio an auf der Fahrt und rückwärts sowieso mit den Radiobrocken Happy Hits, die machen einfach Spaß und gute Laune. Da kann man sich auch mal einen Sonnenbrand holen und durch Nest wieder Häme fahren. Das passt trotzdem.
0: Ja, am besten Fenster auf jetzt und den Wind in die Haare, ne? Soweit sie Haare haben. Guten Morgen mit den Pet Shop Boys.
1: Soweit sie Haare haben.
0: Oh mein Gott. Geht schon gut los, was?

0: Schönen Montag. Amrei und Thilo hier, die Radio Brocken-Morgenshow. Und es klemmt auf der A9, Thilo.
1: Ja. Richtung Berlin, zwischen Bad Dürrenberg und dem Rastplatz Bachfurt, da wird gerade aufgeräumt auf der rechten Spur nach einem Unfall. 4 Kilometer Stop and Go, 25 Minuten dauert es länger. Und der aktuellste Blitzer steht zwischen Magdeburg und Dodendorf im Ortsteil Anker. 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
0: Also die Temperaturen, die gehen jetzt natürlich rasant nach oben. 23 Grad haben wir jetzt schon. Die Sonne ballert, wenig Wolken, später vielleicht ein paar mehr. Und im Altmarkkreis Salzwedel auch ein paar Schauer und Gewitter möglich.

0: Guten Morgen.
1: Guten Morgen.
0: Am Montag mit Radio Brocken. Ja, von einem Sieg im Wimbledon muss Tennisprofi Alexander Zverev nun weiter träumen.
1: Leider.
0: Tilo träumt nicht. Du stehst mit beiden Beinen auf dem Boden mit deinem lustigen Seitenthema auf die Woche. Viel Spaß jetzt dabei.
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3: Auf geht's in die neue Woche. Soll Social Media für Kinder und Jugendliche verboten werden? Darüber wird heute in Brüssel diskutiert. Gut, was sollen die gerade sonst gucken? Fußball ist ja echt Asche. Mittwoch berät das Bundeskabinett über Entbürokratisierung. Schon das Wort geht über eine ganze Zeile. Dabei werden 7250 Aktenordner vorgelegt, 4800 Formulare abgehakt, 200 Vorgänge geprüft. Ach, und das Ergebnis wird in ein 300-seitiges Gesetz geprügelt. Stempel, Unterschrift. Günther Jauch und Angela Merkel feiern Geburtstag diese Woche. Also jetzt nicht zusammen, aber immerhin. Und heute wird's rot-weiß. Tag der Pommes. Na dann, wohl bekomm's.
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5: Genau. Ja, aber es ist Sommer, es ist toll. 22 Grad in Woltersdorf bei Magdeburg, in Bitterfeld-Wolfen aktuell 21 Grad. Später mal ein paar mehr Wölkchen dabei im Altmarkkreis Salzwedel, möglich auch mit Schauern und Gewittern. Und 31 Grad stehen da auf dem Plan.
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8: Es ist 9 Uhr. Ich bin Dorothee Oster. Guten Morgen. Rauchen könnte in Deutschland bald deutlich teurer werden. Wie das Redaktionsnetzwerk Deutschland berichtet, will die Schwarz-Rote Koalition die Tabaksteuer stärker erhöhen als bisher geplant. Demnach soll der Preis für eine Packung Zigaretten bis 2030 schrittweise von aktuell rund 8 Euro auf fast 12 Euro steigen. Das wären dann etwa 40 Cent mehr als kürzlich vom Bundeskabinett beschlossen. Grund für die Änderung ist dem Medienbericht zufolge eine Lücke im Haushalt. Zusätzlich will die Bundesregierung aber auch die Raucherquote von Jugendlichen und Erwachsenen senken. In Sachsen-Anhalt werden immer mehr Kupfer und andere Buntmetalle geklaut. Das Landeskriminalamt rechnet für dieses Jahr mit einem deutlichen Anstieg der Fälle. Schon voriges Jahr hat sich die Zahl der Diebstähle fast verdoppelt, von 299 auf 497. Der Schaden lag bei rund 3 Millionen Euro, betroffen vor allem Unternehmen. Der Grund für den Anstieg: Kupfer ist auf dem Weltmarkt deutlich teurer geworden. Und weil es an Kabeln und Rohren verbaut ist, kommen die Diebe oft gleich dran. Bei einem Feuer in einer Bar in Bangkok sind mindestens 27 Menschen ums Leben gekommen. 63 weitere sind verletzt. Das Feuer war in der Nacht in einer bei Touristen beliebten Musikkneipe ausgebrochen. Offenbar nach einer Explosion in einem Sicherungskasten. Die Ursache ist aber noch unklar. Der erste deutsche Wimbledon-Titel seit 35 Jahren, der muss weiter warten. Alexander Zverev hat gestern das Finale in London gegen den Italiener Jannik Sinner verloren. Trotzdem klettert der Hamburger auf Platz 2 in der Weltrangliste und bekommt über 2 Millionen Euro Preisgeld. Nach dem Finale hat er auch noch Besuch von Kanzler Merz in der Kabine bekommen. Und das ist die gute Nachricht aus Sachsen-Anhalt. Autofahrer in Mansfeld-Südharz bekommen bald eine deutlich bessere Straße zwischen Naundorf und Polleben. Das Land investiert mehr als 3 Millionen Euro in die Sanierung der Landstraße auf über 10 Kilometern Länge. Ab heute wird gebaut. Jetzt ist es kurz nach 9 und Sie sind auf dem aktuellsten Stand.
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6: Naja. Jetzt im Moment hat sich das quasi fast alles in nichts aufgelöst, bis auf die Bergungsarbeiten auf der A9 Richtung Berlin zwischen Bad Dürrenberg und Rastplatz Bachfurt auf der rechten Spur. Da haben wir noch 4 Kilometer Stop and Go, kostet sie roundabout eine halbe Stunde, also 25 Minuten im Moment. Geblitzt werden sie in Halle, Karlsruher Allee, beide Richtungen, in Heidelohe Richtung Sandersdorf, am Ortsausgang Ilsenburg Richtung Stapelburg in beiden Richtungen, dann zwischen Magdeburg und Dodendorf im Ortsteil Anker, in Scharpenhufe beide Richtungen und Weißenfels, Merseburger Straße stadtauswärts, kurz nach der Tankstelle. Sie melden Staus und Blitzer kostenlos 08000 52 58 52. Kommen Sie gut an, gute Fahrt.
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5: Ja, hallihallo.
6: Servus.
5: Schönen Montag mit Ferien for free.
6: Yo.
5: In diesem Moment öffnen die Türen der Halloren Schokoladenerlebniswelt in Halle. Dorthin laden wir Sie heute ein bis 18 Uhr. Hallo Radio Brocken an der Kasse und zack, sind sie kostenlos drin. Wir wünschen viel Spaß.
6: Und guten Appetit vor allem. Es wird ja lecker. Und jetzt genießen wir New Order, die Pioniere der elektronischen Musik. Die mussten noch tatsächlich mit dem Taschenrechner ausrechnen, wie sie die Beats verteilen sollen. Haben sich ein bisschen verrechnet. Und deswegen ist dieser Mittelteil so herrlich arrhythmisch und irgendwie super cool. Ja, also.
5: Danke an den Musikprofessor Thilo Lieb.
6: Blue Monday in der Radio Morgenshow. Moin, moin.

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1: Guten Morgen.
0: Nach dem heißen Gute-Laune-Sonntag. Jetzt nicht unbedingt, weil Marc Angerstein wieder bauchfrei moderiert hat, aber war lustig, wie immer. Mhm. Also cool.
1: Amrei und Thilo hier und der bauchfreie Meister des unnützen Wissens heute als Herr der Ringe.
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4: Wenn Sie das nächste Mal von Schatzi ohne Ehering erwischt werden, habe ich hier die perfekte Ausrede. Sagen Sie einfach, ich kann nichts dafür. Nicht? Der hat sich von ganz allein, hat er sich aufgelöst. Denn Fakt ist, jedes Jahr verliert ein Ehering durch natürlichen Abrieb circa 6 Milligramm Gold. Gut, übersetzt würde das heißen, dass Sie den Ehering, bis er sich ganz aufgelöst hat, circa 2083 Jahre tragen müssten. Aber wer weiß das schon?
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9: Guten Morgen mit dem Wetter in Sachsen-Anhalt. Ja, die Sonne lacht. Haben wir alle schon mitbekommen. Die Fenster stehen auf. Noch geht das ja bei 22 Grad. In Wasserleben bei Wernigerode und auch in Klötze 22 Grad. Das geht aber noch ordentlich rauf heute wieder. Bei 31 Grad landen wir so ungefähr. Ganz angenehm ist auf dem Brocken mit 21 Grad.
10: Ja, doch.
9: Könnte man durchaus einen Ausflug hinmachen.
10: Das wäre eine Idee.
9: Im Altmarkkreis Salzwedel, da könnte es heute noch ein bisschen schauern und Gewitter geben gegen Abend. Aber ansonsten Sonne satt, Sommer satt.
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11: Halles wertvolle Musikinstrumente im Händelhaus sind jetzt besser geschützt. Über 50 Funksensoren überwachen rund um die Uhr Temperatur und Luftfeuchtigkeit in den Räumen und schlagen Alarm, bevor historische Hölzer, Metalle oder Lacke Schaden nehmen. Eine Lüftungsampel zeigt dem Museumsteam außerdem direkt an, wann gelüftet werden soll. Das schützt die Exponate und spart dazu noch Energie.
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12: Bergungsarbeiten auf der A9 Richtung Berlin zwischen Bad Dürrenberg und Rastplatz Bachfurt. Rechte Spur, 4 Kilometer Stop and Go. Kostet sie eine knappe halbe Stunde. Kaputtes Fahrzeug auf der A38 Richtung Göttingen zwischen Eisleben und Raststätte-Rohnetal. Und geblitzt werden sie auch noch. Auf der B189 zwischen Ziegenhagen und Häsewig Richtung Stendal. Dann in Heidelohe Richtung Sandersdorf. Am Ortsausgang Ilsenburg Richtung Stapelburg. Beide Richtungen. Zwischen Magdeburg-Dodendorf im Ortsteil Anker, in Scharpenhofe beide Richtungen und Weißenfels-Merseburger Straße stadtauswärts kurz nach der Tankstelle. 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Gute Fahrt.
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7: Viel Sonnenschein heute, nur selten mal Wolken. Es bleibt auch trocken bis zum Abend bei Temperaturen bis 31 Grad. Morgen gibt es dann auch mal kurze Schauer zwischendurch. Da freut sich die Natur. Auch Gewitter sind möglich. Wir kriegen 32 Grad und zur Wochenmitte hin weiter freundlich. Temperaturen bleiben hochsommerlich.
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10: Es ist 10 Uhr. Ich bin Dorothee Oster. Guten Tag. Fliegen ist in Deutschland deutlich teurer geworden. Im ersten Halbjahr haben Flugtickets und Pauschalreisen im Schnitt 8,5% mehr gekostet als noch vor einem Jahr. Das teilt das Statistische Bundesamt mit. Am stärksten sind die Preise für Flüge nach Mittelamerika und ins europäische Ausland gestiegen. Bei Pauschalreisen ins Ausland haben vor allem Reisen nach Ägypten sowie auf die Kanaren und Balearen zugelegt. Zigaretten sollen deutlich teurer werden. Die Bundesregierung plant, die Tabaksteuer zu erhöhen, mehr als bisher vorgesehen. Bis 2030 soll eine Packung schrittweise 11,78 Euro kosten. Das sind etwa 40 Cent mehr als ursprünglich geplant. Das berichtet das Redaktionsnetzwerk Deutschland. Der Grund: Zum einen gibt es eine Lücke im Bundeshaushalt, zum anderen soll die öffentliche Gesundheit geschützt werden. Im Juni sind in Deutschland so viele Menschen im Wasser ertrunken wie seit über 20 Jahren nicht mehr. Die Deutsche Lebensrettungsgesellschaft meldet mindestens 99 Badetote. Über 90% der Opfer waren männlich. Auch an diesem Wochenende sind mehrere Menschen beim Baden gestorben. Unter anderem ein 13-jähriges Mädchen in Schleswig-Holstein und eine 63-jährige im Arendsee in Sachsen-Anhalt. Immer mehr Menschen ärgern sich über verbotene Werbeanrufe. Bei der Bundesnetzagentur sind im ersten Halbjahr gut 21.500 Beschwerden eingegangen, 13% mehr als im Vorjahreszeitraum. Am häufigsten geht es um Anrufe zu Gewinnspielen, gefolgt von Handwerkerdiensten und Strom- oder Gastarifen. Firmen drohen Bußgelder bis zu 300.000 Euro. Jetzt ist es kurz nach 10 und Sie sind auf dem aktuellsten Stand.
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7: Bergungsarbeiten auf der A9 in Richtung Berlin zwischen Bad Dürrenberg und dem Rastplatz Bachfurt auf der rechten Spur. 4 Kilometer Stop and Go haben wir, 25 Minuten dauert es dafür, sie länger. Und ein kaputtes Fahrzeug auf der A38 Richtung Göttingen zwischen Eisleben und der Raststätte Rhonetal. Blitzer, B189 zwischen Ziegenhagen und Häsewig in Richtung Stendal, in Heideloh in Richtung Sandersdorf, am Ortsausgang Ilsenburg in Richtung Stapelburg in beiden Richtungen. Hier steht ein Blitzeranhänger. Zwischen Magdeburg und Dodendorf im Ortsteil Anker, in Scharpenhufe beide Richtungen und geblitzt wird auch in Weißenfels, Merseburger Straße stadtauswärts, kurz nach der Tankstelle. Melden Sie Staus und Blitzer kostenlos unter 08000 52 58 52.
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7: Ja, Sommerferienwoche 2 beginnt heute, nachdem die Ferienkinder ja so langsam ausgeschlafen haben. Da kommt ja die große Frage, ja, was machen wir denn heute? Von uns jeden Tag die Antwort mit einem neuen kostenlosen Erlebnis. Heute gibt es Schokolade zu entdecken in der Halloren-Schokoladenwelt. Was Sie da alles erleben können, noch vor 11 hören Sie es bei mir. Jetzt ist mal die beste Musik für Sachsen-Anhalt mit den 90ern und Tasman Archer's Lieben Satellites. Nach dem Besten von heute, hier ist Hug Yourself von

0: Musik, die glücklich macht, spielen wir Ihnen den ganzen Sommer hier bei Radio Brocken. Die Happy Hits, gleich Rick Astley und die 80er, Together Forever. Und wo wir gerade bei Happy sind, Happy Birthday, sagen wir jetzt mal einem großen Showmaster. Günther Jauch wird heute nämlich 70. Und Sie haben viele Gründe, warum Sie Günther Jauch so mögen.
1: Sein Humor, seinen trockenen Humor bei Wer wird Millionär?
2: Da, dass er seit Jahren halt immer seinen selben Humor behalten hat im Fernsehen.
3: Er ist einfach super authentisch und ich finde ihn einfach auch voll lustig.
4: Seine Ausdauer im Fernsehen. Eigentlich nur, dass er sehr sympathisch ist und ja, schon so lange dabei ist.
0: Ja, Glückwunsch zum 70. Geburtstag von uns an Günther Jauch. Seine Show Wer wird Millionär? Die ist ja gerade in der Sommerpause, aber Amara Gericke und Thilo Liebsch, die haben heute früh schon mal mit Ihnen so kuriose Fragen aus der Show nachgespielt. Sehr, sehr lustig. Hören wir uns einfach in der nächsten Stunde mal an. Und ab 11 Uhr. Jetzt hier bei uns bei Radio Brocken, die beste Musik für Sachsen-Anhalt mit Rick Astley. Hier ist Together Forever.

0: Radio Brocken hier am Sommermontag mit der besten Musik für Sachsen-Anhalt bei der Arbeit. Gleich die besten 80er von Ultravox gibt's Hymnen.
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0: Die Sonne heute an unserem Montag. Es bleibt trocken bis zum Abend bei Temperaturen bis 31 Grad.
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0: Stau auf der A2 in Richtung Berlin zwischen Allerengersleben und Eisleben in der Baustelle dauert 10 Minuten länger. Bergungsarbeiten auf der A9 in Richtung Berlin zwischen Bad Dürrenberg und dem Rastplatz Bachfurt auf der rechten Spur. Dann haben wir eine Tagesbaustelle auf der A14 Richtung Magdeburg zwischen Wandsleben und Magdeburg-Stadtfeld. 10 Minuten mehr einplanen. Und ein kaputtes Fahrzeug auf der A38 Richtung Göttingen zwischen Eisleben und der Raststätte Rhonetal. Blitzer. B189 zwischen Ziegenhagen und Häsewich in Richtung Stendal, in Heideloh in Richtung Sandersdorf, am Ortsausgang Ilsenburg Richtung Stapelburg, beide Richtungen, hier steht ein Blitzeranhänger. Zwischen Magdeburg und Dodendorf wird im Ortsteil Anker geblitzt, in Scharpenhufe beide Richtungen und Weißenfels-Merseburger Straße stadtauswärts, kurz hinter der Tankstelle. 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
0: Schönen Montag.

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0: 6 Wochen Sommerferien haben wir gerade und an allen Tagen gibt es von uns ein kostenloses Highlight für alle. Also rein in Woche 2 und da wird's heute richtig süß.
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2: Schokolade ist immer das Highlight des Tages, eigentlich auch ein Highlight im Leben. Und meiner Meinung nach sollte Schokolade zum Weltkulturerbe ernannt werden. Schokolade macht nämlich glücklich und hilft gegen Liebeskummer.
0: 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Oh,

0: Radio Brocken hier am Montag gleich weiter mit den besten 80ern bei uns von Bad Boys Blue. Die 90er spiele ich Ihnen gleich mit DJ Bobo und Somebody's Dance With Me. Und das Beste von heute kommt von Nico Santos. So klingt die beste Musik für Sachsen-Anhalt hier bei Radio Brocken.
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0: Viel Sonne heute an unserem Montag. Trocken bleibt es auch bei Temperaturen bis 31 Grad. Morgen dann Sonne und ein paar Wolken, stellenweise auch kurze Schauer oder auch Gewitter bei 32 Grad. Und zur Wochenmitte bleibt es weiter freundlich und hochsommerlich warm.
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7: Es ist 11 Uhr. Ich bin Dorothee Oster. Guten Tag. Flugreisende in der EU sollen künftig leichter an Entschädigung kommen. Die EU-Länder haben in Brüssel die neuen Regeln endgültig beschlossen. Wenn Passagieren Geld zusteht, beispielsweise nach einer Verspätung, muss die Airline sie innerhalb von 4 Tagen nach der Ankunft informieren und ihnen erklären, wie sie das Geld zurückbekommen. Ausgezahlt werden muss es innerhalb von 30 Tagen. Ab 3 Stunden Verspätung gibt es je nach Entfernung 250, 400 oder 600 Euro. Verbindlich sind die Regeln voraussichtlich ab Mitte nächsten Jahres. 2 Unbekannte haben an der A2 in Sachsen-Anhalt versucht, Lastwagen auf einem Rastplatz aufzubrechen. Die Männer haben gestern früh am Parkplatz Börde Süd an mehreren Fahrzeugtüren gezogen und ein Türschloss beschädigt. Die Fahrer schliefen zu der Zeit in ihren Kabinen. Als ein Zeuge die Täter ansprach, sind sie mit einem Auto geflüchtet. Fliegen ist in Deutschland deutlich teurer geworden. Im ersten Halbjahr haben Flugtickets und Pauschalreisen im Schnitt 8,5% mehr gekostet als noch vor einem Jahr, teilt das Statistische Bundesamt mit. Bei Pauschalreisen ins Ausland legten vor allem Reisen nach Ägypten sowie auf die Balearen und Kanaren zu. Trockene Weißweine liegen in Deutschland weiter im Trend. Im vergangenen Jahr sind 53% aller deutschen Qualitätsweine als trocken angeboten worden. 1 Prozentpunkt mehr als im Vorjahr, teilt das Deutsche Weininstitut mit. Auch bei Sekt geht der Trend zu weniger Süße. Weißweine machen inzwischen knapp 70% des Angebotes aus. Jetzt ist es 11:15 und Sie sind auf dem aktuellsten Stand.
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0: Stau auf der A2 in Richtung Berlin zwischen Allerengersleben und Eisleben. In der Eilsleben in der Baustelle. 10 Minuten dauert es hier länger. Bergungsarbeiten auf der A9 in Richtung Berlin zwischen Bad Dürrenberg und dem Rastplatz Bachfurt auf der rechten Spur. Dann haben wir auf der A14 Richtung Magdeburg eine Tagesbaustelle. Zwischen Wandsleben und Magdeburg-Stadtfeld 10 Minuten mehr ein Plan und ein kaputtes Fahrzeug auf der A38 Richtung Göttingen zwischen Eisleben und der Raststätte Rhonetal. Die Blitzer. B189 zwischen Ziegenhagen und Häsewig in Richtung Stendal, in Heideloh in Richtung Sandersdorf, am Ortsausgang Ilsenburg in Richtung Stapelburg, beide Richtungen. Hier steht ein Blitzeranhänger. in Magdeburg, Dodendorf, zwischen Magdeburg und Dodendorf im Ortsteil Anker, in Scharpenhufe beide Richtungen und Weißenfels-Merseburger Straße, hier wird stadtauswärts geblitzt, kurz hinter der Tankstelle. Melden Sie Staus und Blitzer kostenlos unter 08000 52 58 52.
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0: Schönen Montag, gleich mit den verrücktesten Fragen aus Wer wird Millionär? Warum machen wir das? Die gucken wir uns an, weil Moderator Günther Jauch heute Geburtstag hat. 70 Jahre wird er. Herzlichen Glückwunsch. In gut 10 Minuten gucken wir uns die Fragen mal an. Sehr, sehr lustig, kann ich Ihnen schon versprechen. Jetzt die beste Musik für Sachsen-Anhalt. Snow Patrol, Chasing Cars nach When the Rain Begins to Fall.

0: Haben Sie bei Ihnen auf Arbeit vielleicht auch schon die ersten Urlaubsrückkehrer? Und auch Amrei Gieriker und Thilo Liebsch sind frisch zurück aus dem Urlaub. In der Radio Brocken Morgenshow heute früh haben die beiden mal auf ganz besondere Art Showmaster Günther Jauch zu seinem 70. Geburtstag gratuliert. Und mit Ihnen mal Wer wird Millionär nachgespielt.
1: Okay.
2: Ja, bist du bereit?
3: Der Thilo macht den Günther Jauch.
2: Genau, ich gebe den Günther. Es geht los.
1: Und die Amrei den Telefonjoker.
3: Mal gucken, wenn, genau. wenn du ihn brauchst, gerne.
2: Okay, pass auf. Hat sich der Hahn beim Krähen auf dem Misthaufen sein Federkleid beschmutzt, hat er nun womöglich Stoßdämpfer, Heckspoiler, Alufelgen, Kotflügel.
1: Also ich würde mal auf D tippen.
3: Yeah, Kotflügel.
2: Sehr gut.
3: Okay. Weil es so schön ist, müssen wir noch einen hinterher schieben.
2: Einen haben wir noch. Bewahrt man es zu lange in einer Schmuckschatulle auf, irgendwann unangenehm zu riechen? Bernsteinamulett, Perlenkette, Rindermedaillon, Diamantbrosche.
3: Das. Bist du dir da ganz sicher?
1: Ah.
3: Ja. Brauchst du den Telefon?
2: Ich vielleicht doch nochmal die Amrei anrufen.
3: Ja. Ja, natürlich, das Rindermedaillon, das möchte ich auch nicht in meiner Schmuckschatulle haben.
0: Schon sehr lustig, aber ich sag mal so, Thilo, du musst noch daran arbeiten, dass du nicht sofort loslachst, wenn du die lustigen Antworten vorliest. Günther Jauch, heute wird er 70, feiert natürlich. Wir sagen herzlichen Glückwunsch.
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0: Radio Bocken hier. Schönen Montag mit der besten Musik für Sachsen-Anhalt. Geht's gleich weiter. Bon Jovi und You Give Love a Bad Name habe ich für Sie. Das ist echt ein Kracher. Und das Beste von heute vom Baby Rexha und Faithless New Religion. Spiele ich Ihnen auch.
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0: Ja, Sonnenbrille kommt auf alle Fälle beim Autofahren heute zum Einsatz. Den ganzen Tag über scheint die Sonne. Wenige Wolken, bis zum Abend bleibt es auch trocken bei Temperaturen bis 31 Grad.
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0: Schauen wir mal auf der A2 in Richtung Berlin zwischen Allerengelsleben und Eisleben in der Baustelle. Da dauert es 10 Minuten länger. Bergungsarbeiten auf der A9 in Richtung Berlin zwischen Bad Dürrenberg und dem Rastplatz Bachfurt auf der rechten Spur. Eine Tagesbaustelle auf der A14 Richtung Magdeburg zwischen Wandsleben und Magdeburg-Stadtfeld. 10 Minuten mehr einplanen. Und ein kaputtes Fahrzeug auf der A38 in Richtung Göttingen zwischen Eisleben und der Raststätte Rhonetal. Ein Unfall hat es gerade auf der B188 in der Altmark gegeben. Vorsicht hier zwischen Rathenow und Fischbeck. Bei Wust ist der Unfall gerade passiert. Und die Blitzer stehen auf der B189 zwischen Ziegenhagen und Häsewig in Richtung Stendal. Am Ortseingang Bismarck aus Richtung Berkau ein Laser. In Heidelow Richtung Sandersdorf ein Blitzer. Zwischen Magdeburg und Dodendorf im Ortsteil Anker scharfen Hufe beide Richtungen. Und geblitzt wird auch noch in Weißenfels in der Merseburger Straße. Stadtauswärts, kurz hinter der Tankstelle. 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
0: Schönen Montag.

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0: Radio Morgen hier am Montag, erster Arbeitstag der Woche. Das heißt auch, das erste Mal Lachen ist wieder mit unserem Thilo möglich, mit seinem lustigen Seitenhieb auf die kommende Woche. Hier ist er.
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2: Auf geht's in die neue Woche. Soll Social Media für Kinder und Jugendliche verboten werden? Darüber wird heute in Brüssel diskutiert. Gut, was sollen die gerade sonst gucken? Fußball ist ja echt Asche. Mittwoch berät das Bundeskabinett über Entbürokratisierung. Schon das Wort geht über eine ganze Zeile. Dabei werden 7250 Aktenordner vorgelegt, 4800 Formulare abgehakt, 200 Vorgänge geprüft. Ach, und das Ergebnis wird in ein 300-seitiges Gesetz geprügelt. Stempel, Unterschrift. Günther Jauch und Angela Merkel feiern Geburtstag diese Woche, also jetzt nicht zusammen, aber immerhin. Und heute wird's rot-weiß. Tag der Pommes. Na dann, wohl bekommst.
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0: Radio Brocken, kurz vor der Mittagspause. Gleich geht's weiter mit der besten Musik für Sachsen-Anhalt, die besten 80er. Dann von Dead or Alive. Raymond, Tonight spiele ich ihn. Und das Beste von heute von Alex Warren. Das ist die beste Musik für Sachsen-Anhalt hier bei Radio Brocken.
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0: Das Wetter an unserem Sommermontag. Erstmal die Temperaturen. Petersdorf bei Halle 26 Grad. In Wolmirstedt 27 Grad. Heute viel Sonnenschein, nur wenige Wolken. Und bis zum Abend bleibt es trocken bei bis zu maximal 31 Grad. Morgen dann Sonne, Wolkenmix, stellenweise mit ein paar kurzen Schauern. Gut für die Natur. Auch Gewitter sind möglich bei bis zu 32 Grad. Und zur Wochenmitte bleibt es weiterhin freundlich. Die Temperaturen bleiben so hochsommerlich.
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16: Es ist 12 Uhr. Ich bin Dorothee Oster. Guten Tag. Flugreisende in der EU sollen künftig leichter eine Entschädigung bekommen, wenn der Flug zu spät ist oder sogar ganz ausfällt. Die EU-Länder haben in Brüssel die neuen Regeln jetzt endgültig beschlossen. Wenn Passagieren Geld zusteht, muss die Airline sie innerhalb von 4 Tagen nach der Ankunft informieren und ihnen erklären, wie sie das Geld zurückbekommen. Ausgezahlt werden muss es dann innerhalb von 30 Tagen. Ab 3 Stunden Verspätung gibt es je nach Entfernung 250 bis 600 Euro. Verbindlich sind die Regeln voraussichtlich ab Mitte nächsten Jahres. In Sachsen-Anhalt steigt die Waldbrandgefahr wieder. In Teilen des Landes gilt jetzt erneut die zweithöchste Warnstufe 4, teilt die Landesforstanstalt mit. Betroffen sind der Landkreis Anhalt-Bitterfeld, Dessau-Roßlau und die Regionen im Landkreis Wittenberg. Die Forstämter können dort Grillplätze und Feuerstellen sperren. Im übrigen Sachsen-Anhalt gilt Warnstufe 3. Kinder sollen soziale Medien in der EU erst ab 13 Jahren nutzen dürfen. Das schlägt ein Expertengremium der EU-Kommission vor. Das Gutachten haben die Fachleute heute Vormittag Kommissionspräsidentin von der Leyen übergeben. Die hat den Bericht sehr überzeugend genannt und noch für dieses Jahr einen Gesetzentwurf angekündigt. Immer mehr Menschen ärgern sich über verbotene Werbeanrufe. Bei der Bundesnetzagentur sind im ersten Halbjahr gut 21.500 Beschwerden eingegangen, 13% mehr als im Vorjahreszeitraum. Am häufigsten geht es um Anrufe zu Gewinnspielen, gefolgt von Handwerkerdiensten und Strom- und Gastarifen. Jetzt ist es kurz nach 12 und Sie sind auf dem aktuellsten Stand.
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0: Stau auf der A2 zwischen Allerengersleben und Eilsleben. In der Baustelle dauert 10 Minuten länger für Sie. Eine Tagesbaustelle auf der A14 in Richtung Magdeburg zwischen Wandsleben und Magdeburg-Stadtfeld. 10 Minuten mehr im Plan. Unfall auf der B188 in der Altmark. Vorsicht hier zwischen Rathenow und Fischbeck bei Wust ist der Unfall passiert. Eine Sperrung im Harz zwischen Breitenstein und Friedrichshöhe. Da muss nach einem Unfall ein Rettungshubschrauber landen. Umleitung hier geht über Strassberg. Und die Blitzer. B189 zwischen Ziegenhagen und Helsewig in Richtung Stendal. Ein Laser am Ortseingang Bismarck aus Richtung Berkau kommend. In Heideloh in Richtung Sandersdorf wird geblitzt. Zwischen Magdeburg und Dodendorf im Ortsteil Anker. Schönebeck, Wilhelm-Dümmling-Straße in Richtung A14 und Weißenfels-Merseburger Straße stadtauswärts, kurz hinter der Tankstelle. Melden Sie Staus und Blitzer kostenlos unter 08052 58 52.
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0: Schönen Montag und schöne Mittagspause schon mal. Und mit der extra Portion Spaß geht es jetzt in diese Mittagspause. Bei uns laufen sie ja, die Radio Brocken Happy Hits. Die Songs, die Ihnen sofort gute Laune machen. Und jetzt habe ich einen aus Australien für Sie. Hier ist Absolutely Everybody von Vanessa Amorosi.

Ist ja gerade herrlich draußen, besonders am Abend, wenn die Hitze des Tages sich so langsam verzieht und es noch lange hell ist. Also perfekt zum Grillen oder auch für einen Spieleabend mit Freunden und Familie. Passend dazu ist jetzt das Spiel des Jahres 2026 ausgezeichnet worden. Dito heißt es und da zählt man nicht nur bloßes Wissen, sondern wir lernen unsere Mitspieler besser kennen. Zu einer Kategorie denken sich da alle passende Wörter aus. Gibt's Übereinstimmung, dann gibt's auch Punkte. Vielleicht probieren Sie es selber mal aus an Ihrem nächsten Spieleabend. Radio Brocken hier, schon Montag wünschen wir mit der besten Musik für Sachsen-Anhalt. Und die kommt hier von Taylor Swift. Hier ist Style.

0: Rallybrocken hier am Sommermontag mit der besten Musik für Sachsen-Anhalt durch den Arbeitstag, gleich mit Isaac und Always on the Run und mit den besten 80ern. Ich spiele in die Rhythmics, There Must Be an Angel.
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0: Viel Sonnenschein heute an unserem Montag. Kaum eine Wolke zu sehen und es bleibt bis zum Abend trocken bei 31 Grad.
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0: Auf der A2 in Richtung Berlin gibt es Stau zwischen Allerengersleben und Eilsleben in der Baustelle. 10 Minuten dauert es länger. Eine Tagesbaustelle haben wir auf der A14 in Richtung Magdeburg zwischen Wandsleben und Magdeburg-Stadtfeld. 10 Minuten mehr einplanen. Unfall auf der B188 in der Altmark. Vorsicht zwischen Rathenow und Fischbeck. Bei Wust ist der Unfall passiert. Und eine Sperrung im Harz zwischen Breitenstein und Friedrichshöhe. Da muss nach einem Unfall der Rettungshubschrauber landen. Umleitung geht über Strassberg. Die Blitzer, B87 Weißenfeld stadteinwärts kurz vorm Krankenhaus, B107 Ortseingang Jericho aus Richtung Gentin, B189 zwischen Ziegenhagen und Häsewig in Richtung Stendal, am Ortseingang Bismarck aus Richtung Berkau und Laser, in Heideloh wird Richtung Sandersdorf geblitzt und in Schönebeck in der Wilhelm-Dümmling-Straße Richtung A14. 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
0: Hallo am Montag.

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0: In Woche 2 der Sommerferien geht's heute an einen Ort, der so lecker ist, dass Ihnen das Wasser im Munde zusammenlaufen wird.
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0: Jeden Tag in den Sommerferien gibt's bei uns ja ein kostenloses Highlight für alle im Land. Das machen wir immer wieder. Sehr, sehr gerne. Und 6 Wochen dieses Jahr in den Sommerferien. 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Kathi Schumacher.
3: 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Heute gibt es bei uns Ferien for free. Also freien Eintritt, ihr Lieben. 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
0: 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Welt. 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

0: Kurz vor eins haben wir es gleich bei uns weiter hier bei Radio Brocken mit den besten 80ern von den Stranglers. Ich spiele Ihnen Faith von George Michael und das Beste von heute von Michael Schulte. Die beste Musik für Sachsen-Anhalt hier bei Radio Brocken.
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0: Viel Sonne, wenige Wolken und bis zum Abend trocken bei Temperaturen bis 31 Grad. Morgen kriegen wir dann ein bisschen Regen zwischendurch. Auch Gewitter sind da möglich, gut für die Natur. Sonne und Wolken ziehen durch dann bis 32 Grad. Und bis zur Wochenmitte bleibt es meist freundlich und die Temperaturen bleiben hochsommerlich warm.
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5: Es ist 13 Uhr. Ich bin Dominik Schweiger. Guten Tag. Volkswagen-Chef Blume hat zum ersten Mal eine konkrete Zahl zum geplanten Sparkurs genannt. Ohne Einsparungen bei den Arbeitskosten könnten weltweit rund 50.000 Stellen wegfallen. Wie viele Jobs am Ende tatsächlich gestrichen werden, ist laut Blume aber noch offen. Der Konzern prüft derzeit weitere Möglichkeiten, die Kosten zu senken. Social Media sollte von Kindern unter 13 nur dann genutzt werden dürfen, wenn Eltern dabei sind oder das Ganze zum Lernen benutzt wird und dann auch nur zeitlich begrenzt. Das rät der Expertenrat, den die EU-Kommission beauftragt hat. Bei Plattformriesen wie Instagram, TikTok oder Snapchat muss nämlich die EU eine Altersgrenze festsetzen. In Sachsen-Anhalt steigt die Waldbrandgefahr wieder. In Teilen des Landes gilt jetzt erneut die zweithöchste Warnstufe 4. Das teilt die Landesforstanstalt mit. Betroffen sind der Landkreis Anhalt-Bitterfeld, Dessau-Roßlau und Regionen im Landkreis Wittenberg. Die Forstämter könnten dort Grillplätze oder Feuerstellen sperren. Im übrigen Sachsen-Anhalt gilt die Warnstufe 3. Wenn der Flug ausfällt oder zu spät startet, sollen es Reisende künftig leichter haben, an Entschädigungen zu kommen. Dafür haben die EU-Staaten jetzt grünes Licht gegeben. Die Airlines müssen das ab Mitte nächsten Jahres umsetzen. Dieter Ebeling berichtet aus Brüssel.
6: Innerhalb von 4 Tagen müssen die Passagiere von der Airline über das Recht auf Entschädigung informiert werden. Für den Antrag haben sie dann 9 Monate Zeit. Nach dem Antrag muss innerhalb von 30 Tagen über die Entschädigung informiert werden. Zu Verbesserungen gehört auch, dass für die Sitzreservierung von Kindern unter 14 Jahren neben den Eltern nichts mehr gezahlt werden muss.
5: Dass Deutschland bei der Fußball-WM so früh rausgeflogen ist, war nicht nur enttäuschend, für den DFB wird es auch richtig teuer. Die Rede ist von einem Defizit von 9,4 Millionen Euro, wie der Kicker berichtet. Nicht mit einberechnet ist da das Aus von Nationaltrainer Julian Nagelsmann und seinem Team. Das soll den Deutschen Fußballbund fast 7 Millionen Euro kosten. Ins Plus wäre der DFB laut eigener Aussage erst ab dem Finale gekommen. 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
0: Stau auf der A2 in Richtung Berlin zwischen Allerengersleben und Eilsleben in der Baustelle. Es dauert 10 Minuten für Sie länger. Eine Tagesbaustelle haben wir auf der A14 Richtung Magdeburg. Zwischen Wandsleben und Magdeburg-Stadtfeld 10 Minuten mehr einplanen. Unfall auf der B188 in der Altmark. Vorsicht zwischen Rathenow und Fischbeck. Bei Wust hat es den Unfall gegeben. Im Harz gibt es eine Sperrung zwischen Breitenstein und Friedrichshöhe wegen eines Rettungshubschrauber-Einsatzes nach einem Unfall. Umleitung hier geht über Straßberg. Und die Blitzer auf der B87 in Weißenfels stadteinwärts, kurz vorm Krankenhaus. B107, Ortseingang Jericho aus Richtung Gentin. B189 zwischen Ziegenhagen und Häsewig in Richtung Stendal. Ein Laser steht am Ortseingang Bismarck aus Richtung Berkau. In Heidelohn Blitzer Richtung Sandersdorf und Schönebeck noch ein Blitzer. Wilhelm-Dömling-Straße Richtung A14. Melden Sie Staus und Blitzer kostenlos unter 08000 52 58 52.
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0: Ja, da waren es nur noch 4. Ne? Diese Woche geht es in den Endspurt bei der Fußball-WM mit noch 4 Mannschaften auf den Plätzen. Da wird es also mehr oder weniger spannend, aber auch abseits der Stadien. Und diese Geschichten, die hören Sie bei uns im Radio Brocken WM-Ticker. Die neueste davon, die gibt es gleich bei uns in gut 10 Minuten. Jetzt erstmal die beste Musik für Sachsen-Anhalt. David Guetta, Teddy Swims, Gun Gun Gun, spiele ich Ihnen gleich nach den 90ern. Hier von Depeche Mode, Policy of Truth.

0: Finalwoche bei der Fußball-WM. Sonntag ist dann das Endspiel. Vorher werden aber noch die Halbfinals ausgespielt und wir sind für Sie immer mit dabei.
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0: Ja, auch England steht nach dem 2:1 gegen Norwegen im WM-Halbfinale. Die Norweger, die fliegen also nach Hause. Und für die norwegische Fluggesellschaft Norwegian hatte die Niederlage noch ganz andere Folgen, wegen einer ziemlich kreativen Wette mit der Konkurrenz. Radio Brocken WM-Reporter Max Wolstenberg.
3: Vor dem Viertelfinale haben die beiden Fluggesellschaften Norwegian und British Airways eine Wette abgeschlossen. Verliert das eigene Team, übernimmt die Airline für einen Tag das Logo der Konkurrenz auf Instagram. England hat gewonnen, also hat Norwegian das Wort gehalten und statt des eigenen Logos plötzlich das von British Airways gezeigt. Sogar ein eigener Post ging dazu auf Instagram online, der schon über 1 Million Mal geliked wurde. Eine Niederlage mit Humor und sind wir doch mal ganz ehrlich, so macht eine verlorene Wette doch deutlich mehr Spaß. Im Netz gibt's dazu nur positive Reaktionen.
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0: Radio Brocken am Montag mit den besten 80ern. Gleich weiter von Alphaville, Big in Japan. Und ich spiele ihn Naughty Boy und Sam Smith mit La La La.
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0: Unser Montagswetter, ja, ein schöner Sommertag ist es heute. Viel Sonnenschein, ziemlich warm, bis 31 Grad.
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2: Halles wertvolle Musikinstrumente im Händelhaus sind jetzt besser geschützt. Über 50 Funksensoren überwachen rund um die Uhr Temperatur und Luftfeuchtigkeit in den Räumen und schlagen Alarm, bevor historische Hölzer, Metalle oder Lacke Schaden nehmen. Eine Lüftungsampel zeigt dem Museumsteam außerdem direkt an, wann gelüftet werden soll. Das schützt die Exponate und spart dazu noch Energie.
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0: Ist eine ganze Menge los auf den Straßen und auch auf den Autobahnen. Auf der A2 haben wir in Richtung Berlin Stau zwischen Allerengersleben und Eilsleben. In der Baustelle 10 Minuten dauert es länger. Schlechte Sicht auf der A9 beide Richtungen zwischen Dessau Süd und Thurland. Ein Waldbrand im Bereich Heidekrug ist der Grund. Die Feuerwehr ist da schon im Einsatz. Wegen der Löscharbeiten ist auch die B184 zwischen Bobbau und der A9 gesperrt. Tagesbaustelle auf der A14 in Richtung Magdeburg zwischen Wandsleben und Magdeburg-Stadtfeld. Da dauert es 10 Minuten für Sie länger. In der Altmark auf der B188 Unfall bei Wust. Vorsicht zwischen Rathenow und Fischbeck. Und brennender LKW auf der B245 im Harz zwischen Schwanebeck und Wulferstedt. Und Neuwegersleben, nee, jetzt nochmal. Zwischen Schwanebeck und Neuwegersleben, Umleitung über Krottdorf und Oschersleben und Sperrung im Harz. Zwischen Breitenstein und Friedrichshöhe nach einem Unfall, Umleitung hier über Straßberg. Die Blitzer, B87 in Weißenfels, stadteinwärts, kurz vorm Krankenhaus. B107, Ortseingang Jericho aus Richtung Gentin. B189 zwischen Ziegenhagen und Häsewig in Richtung Stendal. Am Ortseingang Bismarck aus Richtung Berghaus steht ein Laser. In Heidelow wird geblitzt in Richtung Sandersdorf und Schönebeck-Wilhelm-Dümmling-Straße Richtung A14.
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Temperaturen jetzt wieder so um die 30 Grad. Ja, jetzt im Sommer schmeckt frisches Obst da gleich nochmal so gut. Besonders dann, wenn es aus der Region kommt. Oder noch besser, wenn wir es selber geerntet haben. Wenn Sie keinen eigenen Garten haben, es geht gerade auch beim Kirschen zum Beispiel auf der Obstplantage zwischen Bayern-Naumburg und Liedersdorf in Mansfeld-Südharz. Bis 18 Uhr ist da heute noch offen. Tipp vom Chef, erst probieren und da, wo es besonders gut schmeckt, dann auch pflücken. Am Infowagen finden Sie dann Kasse und die Waage, die dazu

Ne? Vielleicht machen sie ja nachher auf dem Heimweg da einen kleinen Abstecher hin und bringen schöne, frische Kirschen mit nach Hause. Radio Brocken hier, jetzt bei der Arbeit mit der besten Musik für Sachsen-Anhalt, mit den besten 80ern von Lionel Richie. 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

0: In den Montagfeierabend geht's gleich mit Lucy Milica und mit den besten 80ern in der Radio Brocken Nachmittagsshow. Real Life hat sie für Sie. Die 90er mit Deep Blue Something hören Sie Breakfast at Tiffany's und das Beste von heute von Fastboy. So klingt die beste Musik für Sachsen-Anhalt hier bei Radio Brocken.
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6: 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Mensch, das ist ja heute Sommerferienwetter wie aus dem Bilderbuch. Ganz viel Sonne haben wir auf dem Radio Brocken Wetterradar. Nur Richtung Altmark und Jerichower Land gibt es so ein paar harmlose Deko-Wolken. Das tut mal ganz gut, ein bisschen Schatten mit dabei. 26 Grad haben wir in Rotha bei Sangerhausen, 28 sind es in Naumburg. Der Wettertrend für Sachsen-Anhalt bleibt die ganzen nächsten Tage über sehr hochsommerlich. Sonne-Wolken-Mix bis 32 Grad und eventuell ab morgen dann auch einzelne Hitzegewitter.
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9: Es ist 14 Uhr. Ich bin Dominik Schweiger. Guten Tag. Beim Autobauer Volkswagen könnten deutlich mehr Stellen wegfallen als bislang offiziell bekannt. Konzernchef Blume hält weltweit bis zu 50.000 gestrichene Jobs für möglich. Um das zu verhindern, müssten dringend die Arbeitskosten gesenkt werden, so Blume. Wie viele Stellen dann tatsächlich wegfallen, ist noch offen. Rauchen wird teurer. Dass die Bundesregierung die Tabaksteuer erhöhen will, ist ja schon bekannt. Die soll aber wohl stärker steigen als gedacht, berichtet das Redaktionsnetzwerk Deutschland. Bis 2030 soll der Preis für eine Schachtel Zigaretten schrittweise auf 11,78 Euro steigen. Das sind ungefähr 40 Cent mehr als ursprünglich geplant. Mit dem Flugzeug zu verreisen wird immer teurer. In den ersten 6 Monaten des Jahres sind die Preise im Schnitt um 8,5% im Vergleich zum Vorjahreszeitraum gestiegen, so die Bundesstatistik. Vor allem Flüge nach Mittelamerika und ins europäische Ausland sind teurer geworden. Billiger geworden sind dagegen Flüge nach Afrika. Wer pauschal reist, kommt etwas günstiger weg. Nach dem Hausbrand in Aschersleben hat die Polizei die Ermittlungen aufgenommen. Brandursachenermittler sind heute vor Ort. Am Samstag hatte ein Vater seine Tochter aus einem brennenden Einfamilienhaus gerettet. Die Feuerwehr hat beide aus dem verrauchten Flur ins Freie gebracht. Die Familie hat fast ihr gesamtes Hab und Gut verloren und ist bei Verwandten untergekommen. Im Tarifstreit im Einzelhandel haben die Arbeitgeber die Verhandlungen in 4 Bundesländern abgesagt, nämlich in Bayern, in Rheinland-Pfalz, im Saarland und in Berlin-Brandenburg. Die Arbeitgeber werfen der Gewerkschaft Verdi vor, eine Einigung in Baden-Württemberg gezielt verhindert zu haben. Verdi weist die Vorwürfe zurück. Die Gewerkschaft fordert 7% mehr Lohn. Die Arbeitgeber hatten in mehreren Bundesländern 3,5% angeboten. 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
6: Boah, es ist richtig viel los heute Nachmittag. Wir starten mit einem Stau auf der A2 Richtung Berlin zwischen Allerengersleben und Eisleben in der Baustelle. 10 Minuten dauert es hier länger. Dann gibt es sehr schlechte Sicht und immer wieder Sperrungen auf der A9 zwischen Dessau Süd und Thurland. In beide Richtungen betroffen. Ein Waldbrand ist der Grund im Bereich Heidekrug. Die B184 zwischen Bobbau und der A9 ist auch schon gesperrt deshalb. Es staut sich an der Tagesbaustelle auf der A14 Richtung Magdeburg zwischen Wandsleben und Magdeburg-Stadtfeld. Dauert auch 10 Minuten länger. Dann haben wir eine kaputte Ampel auf der B180 zwischen der Straße nach Oberhütte und Eisleben. Das ist sowieso eine provisorische Ampel und die geht jetzt halt auch nicht mehr. Da staut sich's. Techniker sind schon unterwegs. Solange am besten die Umleitung durch Eisleben durchfahren. Unfall auf der B188 in der Altmark zwischen Rathenow und Fischbeck hat's gekracht bei Wust. brennenden LKW und deshalb Sperrung haben wir auf der B245 im Harz zwischen Schwanebeck und Neuwegersleben. Umleitung geht über Krottdorf und Oschersleben. Und noch eine Sperrung im Harz zwischen Breitenstein und Friedrichshöhe ist nach einem Unfall auch dicht. Hier geht die Umleitung über Straßberg. Neuester Blitzer auf der B107 am Ortseingang Jericho aus Gentin kommend. Melden Sie gern weitere Staus und Blitzer. Es geht kostenlos unter 08052 58 52.
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6: Schönen Montag. Jannis macht noch einen Tag Urlaub vom Urlaub. Aber wir starten heute wieder gemeinsam Richtung Feierabend. Sie, ich und der aggressivste Storch, der Altmark. Das ist wirklich kurios. Der attackiert dort seit Wochen Autos in der Nachbarschaft, wo der seinen Horst hat. Und auch immer die gleichen Autos. Sie hören es in einer Viertelstunde. Wir gehen dem Viech auf den Grund. Und bis dahin gibt's die beste Musik für Ihren sonnigen Nachmittag. Ed Sheeran haben wir gleich dabei. Deep Blue Something aus den 90ern. Und los geht's mit Miley Cyrus.

Gut, dass unsere Musik diese typischen Geräusche heute in den Büros übertönt. Ventilatoren, Laufmaufhochtouren. Kommen Sie gut durch den Sommernachmittag.

0: Angel wären nicht das Problem, wenn der Altmark in Mieste bei Garde liegen. Ja, Engel hätte man da sehr gern, aber man hat halt nur einen Storch, einen sehr aggressiven. Hier ist Radio Brocken. Also Sie fragen sich bestimmt auch, was ist mit diesem Storch in Mieste eigentlich schiefgelaufen? Normalerweise freut sich ja ein Ort, wenn sich dort ein Storch niederlässt. Aber in Mieste sind die Anwohner am Freibad einfach nur noch genervt. Dieser Storch dort ist der aggressivste im ganzen Land. Der attackiert Autos in seiner Nachbarschaft, lässt sich drauf nieder und pickt dann wie wild drauf los. Sogar die Ortsbürgermeisterin Sandra Sobeinski ist schon zu Hilfe gerufen worden und kann es auch kaum fassen.
1: Das kann man sich kaum vorstellen. Also auch dieses Hämmern da drauf, ja. Also das ist wahnsinnig laut und es sind Kratzer da in diesen Fahrzeugen drin. Also eigentlich sind das Totalschäden, weil die kann man nicht mehr veräußern. Da kann man im Prinzip den kompletten Lack ja neu machen, weil das auch wirklich tiefe Spuren, tiefe Rillen da drin sind. Und das bei allen drei Fahrzeugen, das ist Wahnsinn.
0: Die besagten drei Fahrzeuge gehören alle zu einer Familie. Der Storch nimmt sich auch immer nur diese Autos vor, als hätte der persönlich was gegen die. Es wird vermutet, dass das vielleicht mit dem Spiegelbild zu tun hat, weil die Autos sind alle dunkel, spiegelt sich der Storch besonders gut drin und ja, dann denkt er vielleicht, es ist ein Rivale oder so. Also es ist absolut kurios. Aber was kann man dagegen tun? Wir fragen später mal im Storchenhof Lohburg nach. Die kennen sich ja mit Störchen aus, die müssen ja irgendeinen Tipp dafür haben. Sie hören es später. Hier bei uns in der Radio Brocken Nachmittagsshow. 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

0: Die beste Musik für Sachsen-Anhalt, für Ihren Nachmittag, bekommen Sie hier bei Radio Brocken. Wir spielen Ihnen die besten 80er in der nächsten halben Stunde, unter anderem mit Camouflage, Elena Miles auch dabei. Und das Beste von heute ist von Künstlern, die man kaum aussprechen kann. Justé, Jack Style und John. Sagt Ihnen wahrscheinlich gar nichts, aber den Song kennen Sie auf jeden Fall. Der ist durchs Internet gegangen wie sonst was. Turn the Lights Off, auch gleich dabei.
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0: Strahlender Sonnenschein in Sachsen-Anhalt. Nur Richtung Altmark gibt es mal so ein paar Wolken für einen Schatten, sind nur Deko. Und dazu bis 31 Grad heute.
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14: Ich bin Dominik Schweiger. Volkswagen-Chef Blume hat zum ersten Mal eine konkrete Zahl zum geplanten Sparkurs genannt. Ohne Einsparungen bei den Arbeitskosten könnten weltweit rund 50.000 Stellen wegfallen. Wie viele Jobs am Ende tatsächlich gestrichen werden, ist laut Blume aber noch offen. Der Konzern prüft derzeit weitere Möglichkeiten, die Kosten zu senken. Social Media sollte von Kindern unter 13 nur dann genutzt werden dürfen, wenn Eltern dabei sind oder das Ganze zum Lernen benutzt wird und dann auch nur zeitlich begrenzt. Das rät der Expertenrat, den die EU-Kommission beauftragt hat. Bei Plattformriesen wie Instagram, TikTok oder Snapchat muss nämlich die EU eine Altersgrenze festsetzen. Wenn der Flug ausfällt oder zu spät startet, sollen es Reisende künftig leichter haben, an Entschädigungen zu kommen. Dafür haben die EU-Staaten jetzt grünes Licht gegeben. Die Airlines müssen das ab Mitte nächsten Jahres umsetzen. Dieter Ebeling berichtet aus Brüssel.
15: Innerhalb von 4 Tagen müssen die Passagiere von der Airline über das Recht auf Entschädigung informiert werden. Für den Antrag haben sie dann 9 Monate Zeit. Nach dem Antrag muss innerhalb von 30 Tagen über die Entschädigung informiert werden. Zu Verbesserungen gehört auch, dass für die Sitzreservierung von Kindern unter 14 Jahren neben den Eltern nichts mehr gezahlt werden muss.
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0: Es ist Mords was los heute Nachmittag. Stau auf der A2 Richtung Berlin in der Baustelle zwischen Alleringhersleben und Eilsleben. Daran haben wir uns quasi schon gewöhnt. 10 Minuten dauert es länger. Neu dazu gekommen ist ein Waldbrand. An der A9, der liegt quasi die komplette A9 gerade lahm zwischen Dessau Süd und Turland. Es brennt im Bereich Heidekrug. Der Rastplatz Moosigkauer Heide wird für die Löscharbeiten benutzt und die A9 ist deshalb Richtung Berlin auch in dem Bereich gerade gesperrt. Genauso wie die B184 zwischen Bobbau und der A9. Noch ein Unfall auf der A9 Richtung Berlin zwischen Bitterfeld-Wolfen und Thurland auf der linken und mittleren Spur. Dann staut sich's auf der A14 Richtung Magdeburg zwischen Wandsleben und Magdeburg-Stadtfeld. Das dauert 10 Minuten länger. Wir haben eine kaputte Ampel auf der B180 zwischen der Straße nach Oberhütte und Eisleben. Da staut sich's auch. Techniker ist unterwegs. So lang wie das dauert, geht die Umleitung durch Eisleben durch. Unfall auf der B188 in der Altmark zwischen Rathenow und Fischbeck bei Wust hat's gekracht. Einen brennenden LKW haben wir auf der B245 im Harz. Zwischen Schwanebeck und Neuwegersleben ist deshalb gesperrt. Die Umleitung geht über Krottdorf und Oschersleben. Und noch eine Sperrung im Harz nach einem Unfall zwischen Breitenstein und Friedrichshöhe. Hier geht die Umleitung über Straßberg. Neuester Blitzer steht in Osterwettingen in der Dodendorfer Straße kurz vorm Ortseingang. 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

0: Brocken ist hier. Wir bringen Sie mit der besten Musik für Sachsen-Anhalt durch den Nachmittag. Mit den besten 80ern gleich von Camouflage. Und vorher noch mit dem besten Klugscheißerwissen heute von unserem Herr der Ringe.
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3: 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Sagen Sie einfach, ich kann nichts dafür, nicht? Der hat sich von ganz allein, hat er sich aufgelöst, hat er sich. Denn Fakt ist, jedes Jahr verliert ein Ehering durch natürlichen Abrieb circa 6 Milligramm Gold. Gut, übersetzt würde das heißen, dass sie den Ehering, bis er sich ganz aufgelöst hat, circa 2083 Jahre tragen müssten. Aber wer weiß das schon?
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0: Songs, die einfach so eine extra Portion gute Laune dabei haben. Das sind unsere Radio Brocken Happy Hits. 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

0: Der Montag läuft auf Arbeit und noch besser läuft er, wenn Radio Brocken läuft. Hören Sie das im Hintergrund? Das sind unsere Handwerker hier im Haus, bei denen läuft die Arbeit auch. Mit Radio Brocken halt umso besser. Die besten 80er spielen wir Ihnen in der nächsten halben Stunde mit Fleetwood Mac. Straight Up von Paula Abdul haben wir auch dabei. Und dazu gibt's das Beste von heute. Musik von Purple Disco Machine. Auch dabei nach um 3.
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0: Was ein Sommertag. Richtig schön. So viel Sonne auf dem Radio Brocken Wetterradar. Wolken sind heute nur Zierde und tun auch mal ganz gut, so ein bisschen Schatten mit dazu. Wobei die Temperaturen jetzt nicht so heiß sind wie da vor 2-3 Wochen. Wir haben 29 Grad in Helbra bei Eisleben, 30 sind es in Magdeburg. Der Wettertrend für Sachsen-Anhalt bleibt so heiß in den nächsten Tagen. Es könnte dann ab morgen auch das eine oder andere Hitzegewitter dazukommen.
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9: Es ist 15 Uhr, ich bin Dominik Schweiger. Guten Tag. Kinder unter 13 sollten in den EU-Ländern soziale Medien nicht mehr so nutzen dürfen wie bisher. Quasi eine Beschränkung. Dazu rät der Expertenrat, den die EU-Kommission beauftragt hat. Nur wenn Eltern dabei sind oder wenn es sich um einen pädagogischen Kontext handelt, sollten Kinder unter 13 Social Media nutzen dürfen und dann auch nur zeitlich begrenzt. Volkswagen-Chef Blume hat zum ersten Mal das mögliche Ausmaß der Konzernsparpläne genannt. Ohne Veränderungen der Arbeitskosten müssten weltweit gut 50.000 Stellen gestrichen werden, hieß es. Zoe Tassovali berichtet.
10: Noch ist also nicht entschieden, wie viele Jobs am Ende tatsächlich wegfallen. Gleichzeitig bleibt die Zukunft mehrerer deutscher Werke offen. Für Emden, Hannover, Zwickau und Neckarsulm kann der Konzern über das Jahr 2030 hinaus noch keine wettbewerbsfähige Auslastung zusagen. Blume betont aber, andere Lösungen seien immer besser, als sein Werk zu schließen.
9: Das Auswärtige Amt hat den russischen Botschafter in Berlin einbestellt. Grund sind Cyberangriffe aus Russland gegen Deutschland, EU-Staaten und internationale Partner. Frankreich will das Gleiche in den nächsten Tagen tun. Das Einbestellen eines Botschafters ist quasi die Vorstufe zu diplomatischen Sanktionen. Der Flieger kommt viel zu spät an oder hebt erst gar nicht ab. In dem Fall sollen Verbraucherinnen und Verbraucher künftig leichter eine Entschädigung bekommen. Die EU-Mitgliedstaaten haben neue Regelungen für Fluggastrechte gebilligt. Dazu gehören auch kostenlose Sitzplatzreservierungen für Kinder, Schwangere und Menschen mit Behinderungen. Bis Mitte 2027 müssen die Airlines die Regeln umsetzen. Zwei Unbekannte haben an der A2 in Sachsen-Anhalt versucht, Lastwagen auf einem Rastplatz aufzubrechen. Die Männer haben gestern früh am Parkplatz Börde Süd an mehreren Fahrzeugtüren gezogen und ein Türschloss beschädigt. Die Fahrer schliefen zu der Zeit in ihren Kabinen. Als ein Zeuge die Täter ansprach, sind sie mit ihrem Auto geflüchtet. 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
0: Ein Waldbrand legt heute Nachmittag quasi die A9 lahm. Zwischen Dessau Süd und Thurland im Bereich Heidekrug brennt ein Wald. Richtung Berlin ist die A9 deshalb am Rastplatz Musichkauer Heide auch gerade gesperrt. Da laufen die Löscharbeiten. Und die haben auch Einfluss auf die B184. Die ist auch gesperrt zwischen Bobbau und der A9. Fahrzeugteile liegen auf der A14 Richtung Dresden zwischen dem Rastplatz Kabelsketal und Gröbers. Eine kaputte Ampel haben wir auf der B180 zwischen der Straße nach Oberhütte und Eisleben. Da staut sich's. Techniker sehen schon dran, aber solange die da brauchen, geht die Umleitung durch Eisleben durch. Unfall auf der B188 in der Altmark. Zwischen Rathenow und Fischbeck hat es bei Wust gekracht. Einen brennenden LKW haben wir auf der B245 im Harz zwischen Schwanebeck und Neuwegersleben. Da ist in beide Richtungen auch gesperrt. Umleitung geht über Krottdorf und Oschersleben. Noch eine Sperrung im Harz zwischen Breitenstein und Friedrichshöhe nach einem Unfall. Hier geht die Umleitung über Strassberg. Und gerade frisch reingekommen im Salzlandkreis auch ein Grasbrand zwischen Polei und Weddegast. Sichtbehinderungen da natürlich, wahrscheinlich auch demnächst die Feuerwehr dort unterwegs. Machen Sie den Rettungsdiensten gerne viel Platz. Neuester Blitzer steht auf der A2 Richtung Berlin am Rastplatz Köpernitz. Und wenn Sie noch mehr sehen, dann sagen Sie uns gerne Bescheid. Melden Sie Staus und Blitzer kostenlos unter 08000 52 58 52.
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0: Willkommen in einer der besten Wochen des ganzen Jahres. So schönes Sommerwetter, das können Sie auch nach Feierabend noch nutzen. So viel Tolles, was man mit Ferien for free mit Ihnen mache. Und dann gibt es ja dieses Wochenende auch noch so ein geiles Konzert bei uns im Land. One Republic, die Weltstars kommen zu uns. Wir schenken Ihnen die Tickets. Das in einer Viertelstunde und bis dahin die beste Musik für Sachsen-Anhalt. Die Bloodhound Gang haben wir gleich mit dabei. Max Giesinger spielen wir Ihnen und los geht's mit einem der besten 80er von Paula Abdul.

0: 80 Millionen.
1: Sofort sind die Bilder wieder im Kopf. Vom Sachsen-Anhalt-Tag, von Bernburg, von Max Giesinger auf unserer Radio Brockenbühne. Ach, das war toll. Aber mit uns gibt's noch so viele tolle Events. Mit uns wird der Sommer einfach spitze. Hey,

0: Sind Sie spontan? Haben Sie ausnahmsweise kommendes Wochenende noch freie Spitzen in Ihrem so vollen Sommerterminplan? Räumen Sie sich mal was frei. Das wird der Hammer.
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0: Das wird so unvergesslich. Wir schicken Sie kostenlos zu meiner Lieblingsband. One Republic spielen am Sonntag in Halle auf der Peisnitzinsel. Ich freue mich seit Monaten drauf. Ich habe gestern noch ein Video von Ryan Tedder gesehen, also dem Frontmann. Der hat da Sightseeing in Rom gemacht, weil die halt dort jetzt gerade Konzert spielen. Und in ein paar Tagen sind die dann einfach hier bei uns. Ey, solche Weltstars in Halle. Ein blanker Wahnsinn. Wir haben schon mal Tickets für dieses Konzert rausgehauen. Diana aus Zappendorf haben wir damit schon happy gemacht.
2: Oh mein Gott, ihr seid verrückt. Vielen, vielen Dank.
0: Jonas aus Burg auch.
3: Cool. Ich kann das gerade gar nicht glauben.
0: Und Sie sind der oder die Nächste. Wir haben nochmal Freikarten locker gemacht. Exklusiv hier in der Radio Brocken Nachmittagsshow für dieses Hammer-Konzert am Sonntag. Sagen Sie Bescheid, wenn Sie kostenlos dabei sein wollen. Mitmachen geht über die Radio Brocken-App. Und dann machen wir uns da eine gute Zeit. One Republic Live. Und jetzt auch schon hier bei Radio Brocken. Apologize. Der Song, mit dem alles losging. Und den wir am Sonntag zusammen richtig schön in Reihe 1 laut mitgrölen. 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

0: Die Arbeit läuft einfach wie geschmiert. Sogar an einem Montag, wenn Radio Brocken läuft. Wir spielen Ihnen die beste Musik für Sachsen-Anhalt für Ihren Nachmittag. Ganz viel davon in der nächsten halben Stunde. Zum Beispiel die besten 80er von Berlin mit dabei. Take My Breath Away. Und das Beste von heute kommt unter anderem von Somber gleich.
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0: Hochsommerwetter wie aus dem Bilderbuch. Wir haben Sonne, paar harmlose Wolken in Sachsen-Anhalt und dazu um die 30 Grad.
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9: Ich bin Dominik Schweiger. Kinder unter 13 sollten in den EU-Ländern soziale Medien nicht mehr so nutzen dürfen wie bisher. Quasi eine Beschränkung. Dazu rät der Expertenrat, den die EU-Kommission beauftragt hat. Nur wenn Eltern dabei sind oder wenn es sich um einen pädagogischen Kontext handelt, sollten Kinder unter 13 Social Media nutzen dürfen und dann auch nur zeitlich begrenzt. Volkswagen-Chef Blume hat zum ersten Mal das mögliche Ausmaß der Konzernsparpläne genannt. Ohne Veränderungen der Arbeitskosten müssten weltweit gut 50.000 Stellen gestrichen werden, hieß es. Zoe Tassovali berichtet.
10: Noch ist also nicht entschieden, wie viele Jobs am Ende tatsächlich wegfallen. Gleichzeitig bleibt die Zukunft mehrerer deutscher Werke offen. Für Emden, Hannover, Zwickau und Neckarsulm kann der Konzern über das Jahr 2030 hinaus noch keine wettbewerbsfähige Auslastung zusagen. Blume betont aber, andere Lösungen seien immer besser, als sein Werk zu schließen.
9: Das Auswärtige Amt hat den russischen Botschafter in Berlin einbestellt. Grund sind Cyberangriffe aus Russland gegen Deutschland, EU-Staaten und internationale Partner. Frankreich will das Gleiche in den nächsten Tagen tun. Das Einbestellen eines Botschafters ist quasi die Vorstufe zu diplomatischen Sanktionen.
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0: Es liegen Reifenteile auf der A9 Richtung Berlin zwischen Eisenberg und Dreußig. Dann haben wir diesen fetten Waldbrand, der die A9 ein Stück weiter lahmlegt quasi. Zwischen Dessau Süd und Thorland im Bereich Heidekrug brennt der Wald. Richtung Berlin ist die A9 am Rastplatz Mosigkauer Heide deshalb gesperrt. Auch die B184 zwischen Bobbau und der A9 ist dicht wegen der Löscharbeiten, die dazu laufen. Und in der Gegenrichtung gibt es dann natürlich auch Sichtbehinderungen durch den Qualm. Kaputte Ampel auf der B180 zwischen der Straße nach Oberhütte und Eisleben. Hier staut sich's. Solange die Techniker da noch rumfriemeln, geht die Umleitung durch Eisleben. Unfall auf der B188 in der Altmark zwischen Rathenow und Fischbeck. Bei Wust hat's gekracht. Einen brennenden LKW haben wir auf der B245 im Harz zwischen Schwanebeck und Neuwegersleben, ist deshalb gesperrt. Dann ein Feldbrand im Kreis Anhalt-Bitterfeld zwischen Heidekrug und Krüchern. Auch da gibt's Sichtbehinderungen. Wir haben dann noch einen Getreidefeldbrand im Salzlandkreis zwischen Polei und Wettegast. Brenz und auch da Qualmentwicklung ohne Ende. Und noch eine Sperrung im Harz wegen eines Unfalls zwischen Breitenstein und Friedrichshöhe. Echt viel los. Gucke noch auf den aktuellsten Blitzer. Der steht in Blankenburg in der Herzoger Straße Richtung Hauptbahnhof. 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
0: Die Sommerferien nehmen ihren Lauf. Die ersten kommen schon aus dem Urlaub wieder. Unser Tilo zum Beispiel kann er gleich wieder die Woche aufs Korn nehmen. In einer Viertelstunde.

0: Von wegen Störche bringen Babys. Die bringen höchstens Kratzer im Lack. Das ist wirklich der Ärger des Sommers in Mieste in der Altmark. Sie hören es hier bei Radio Brocken. So schön das ist, wenn sich da so Störche niederlassen, wie zum Beispiel in Mieste am Freibad. So sehr geht das den Anwohnern dort auf die Nerven, beziehungsweise auch ins Geld. Dieser Storch dort stürzt sich wie ein Blöder auf die dunklen Autos in der Nachbarschaft und pickt auf die ein, als gäbe es keinen Morgen mehr. Wir haben vorhin schon mal von der Bürgermeisterin gehört, dass das quasi Totalschäden sind. Also das sind so tiefe Kratzer im Lack. Warum macht dieser Storch das? Das weiß Michael Katz, der Chef vom Storchenhof Lohburg. Für dich ist das ein bekanntes Problem, sowas mit pickenden Störchen. Ne? Das ist dir schon öfter untergekommen.
1: Ja, also es ist tatsächlich so, dass der Storch sich im Spiegelbild sieht und dann tatsächlich den vermeintlichen Rivalen angreift. Das ist leider so ein Fehlverhalten, was die an Scheiben, an Wintergärten, aber eben leider auch an Autos vornehmen. Es ist manchmal auch so, wenn er jetzt beispielsweise mit der Brut selber nur noch wenig zu tun hat, dann hat der Storch irgendwo Langeweile. Und dann kann eben sowas passieren.
0: Krass, was Langeweile. Und auch wenn das Einzelfälle sind, theoretisch kann das ja überall passieren, wo ein Storch ist. Nicht nur in Mieste. Was also tun? Der Storchenexperte hat einen Tipp. Den hören Sie später noch. Hier in der Radio Brocken Nachmittagsshow. Mit uns sind Sie gegen alle Sommerbegleiterscheinungen gewappnet.

0: Endlich kehrt hier mal wieder langsam Normalität ein. Ab morgen ist Jannis wieder da, macht ihr am Nachmittag wieder mit. Amrei und Thilo waren ja heute früh schon zurück in der Radio Brocken Morgenshow. Und damit kann sich Thilo auch endlich wieder über alles auslassen, was so in dieser Welt vor sich geht. In seinem lustigen Seitenhieb auf die Woche.
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3: Auf geht's in die neue Woche. Soll Social Media für Kinder und Jugendliche verboten werden? Darüber wird heute in Brüssel diskutiert. Gut, was sollen die gerade sonst gucken? Fußball ist ja echt Asche. Mittwoch berät das Bundeskabinett über Entbürokratisierung. Schon das Wort geht über eine ganze Zeile. Dabei werden 7250 Aktenordner vorgelegt, 4800 Formulare abgehakt, 200 Vorgänge geprüft. Ach, und das Ergebnis wird in ein 300-seitiges Gesetz geprügelt. Stempel, Unterschrift. Günther Jauch und Angela Merkel feiern Geburtstag diese Woche, also jetzt nicht zusammen, aber immerhin. Und heute wird's rot-weiß. Tag der Pommes. Na dann, wohl bekommst.
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0: So kann der Feierabend starten mit der besten Musik für Sachsen-Anhalt bei Radio Brocken. Kommt schon Sommerlichter hier. Die besten 80er. Gianna Nannini spielen wir Ihnen in der nächsten halben Stunde. Joe Cocker auch dabei. Unchain My Heart. Und zu den besten 80ern gibt's das Beste von heute. Leonie haben wir auch am Start mit ihrer guten Laune, diese sympathische Maus. Bringt Ihnen Feierabend-Feeling frei Haus nach 16 Uhr.
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0: Wie schön dieser Sommer heute in Sachsen-Anhalt aussieht. Ja, auf dem Radiobrocken Wetterradar, Sonne und Wolken im Wechsel. Temperaturen von 30 Grad. In Schelsitz bei Naumburg, Magdeburg haben wir die auch schon erreicht. Und der Wettertrend für Sachsen-Anhalt geht ja fröhlich so weiter. Es bleibt die ganzen nächsten Tage so hochsommerlich heiß. Dazu viel Sonne, paar Wolken und ab morgen aber auch ab und zu Hitzegewitter.
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12: Es ist 16 Uhr, ich bin Dominik Schweiger. Guten Tag. Die deutsche Digitalbranche hält nichts von einem Mindestalter für soziale Netzwerke. Der Branchenverband Bitkom warnt vor pauschalen Verboten für Kinder und Jugendliche und fordert stattdessen mehr Medienkompetenz und eine konsequente Umsetzung bestehender Regeln. Der Expertenrat, den die EU-Kommission beauftragt hat, empfiehlt, dass Kinder unter 13 Social Media nur sehr eingeschränkt nutzen sollten. Landwirte in der Europäischen Union können wegen der gestiegenen Düngemittelpreise schneller an finanzielle Hilfen kommen. Die EU-Staaten haben beschlossen, höhere Vorauszahlungen aus Agrarfördermitteln zu ermöglichen. Außerdem können besonders betroffene Betriebe zusätzliche Zuschüsse erhalten, um die gestiegenen Kosten für Dünger abzufedern. Die EU-Staaten haben außerdem diverse Dinge beschlossen, die die Rechte von Fluggästen stärken. Da geht es dann zum Beispiel darum, dass Kinder ohne Reservierungsaufpreis neben ihren Eltern sitzen dürfen oder um Entschädigungen, wenn der Flug zu spät ist oder ausfällt. Mehr von Dieter Ebeling.
13: Bei Verspätungen, die von der Fluggesellschaft zu verantworten sind, ändert sich nicht sehr viel. Ab 3 Stunden gibt es Entschädigungen, abhängig von der Flugdauer. Neu sind Zeitvorgaben. Innerhalb von 4 Tagen muss der Passagier über seine Rechte informiert werden. Dann hat er 9 Monate für die Beantragung Zeit. Eine Entscheidung kommt innerhalb von 30 Tagen.
12: In Sachsen-Anhalt beginnen immer mehr junge Menschen aus dem Ausland eine Ausbildung. Im vergangenen Ausbildungsjahr sind mehr als 1000 neue Verträge mit ausländischen Azubis abgeschlossen worden, rund 12% mehr als im Jahr davor. Das zeigen Zahlen des Statistischen Landesamts. Insgesamt gab es gut 10.000 neue Ausbildungsverträge, vor allem in der Industrie und im Handel. Dass Deutschland bei der Fußball-WM so früh rausgeflogen ist, war nicht nur enttäuschend, für den DFB wird's auch richtig teuer. Die Rede ist von einem Defizit von 9,4 Millionen Euro, wie der Kicker berichtet. Nicht mit einberechnet ist da das Aus von Nationaltrainer Julian Nagelsmann und seinem Team. Das soll den Deutschen Fußballbund fast 7 Millionen Euro kosten. Ins Plus wäre der DFB laut eigener Aussage erst ab dem Finale gekommen. 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
0: Boah, es ist echt viel los heute Nachmittag. Wir starten mit Reifenteilen auf der A9 Richtung Berlin zwischen Eisenberg und Dreußig. Dann haben wir nach wie vor diesen Waldbrand, der die A9 lahmlegt zwischen Dessau Süd und Turland. Im Bereich Heidekrug-Brenz Richtung Berlin ist die A9 am Rastplatz Moosigkauer Heide auch gesperrt wegen der Löscharbeiten. Und das betrifft auch die B184 zwischen Bobbau und der A9. Kaputtes Auto auf der B80, direkt auf der Hochstraße in Halle, kurz nach dem Waisenhausring. Pannenauto auf der linken Spur. Dankeschön, Annika, die hat uns das gemeldet. Unfall auf der B188 in der Altmark zwischen Rathenow und Fischbeck. Der Unfall passiert bei Wust. Ein brennenden LKW haben wir auf der B245 im Harz zwischen Schwanebeck und Neuwegersleben. Da ist auch gesperrt jetzt. Feldbrand im Kreis Anhalt Bitterfeld bei Krüchern. Da kommt es zu Sichtbehinderungen durch den Qualm. Im Harz ist nach einem Unfall gesperrt zwischen Breitenstein und Friedrichshöhe. Und noch ein Getreidefeld brennt im Salzlandkreis zwischen Polei und Weddegast. Auch hier starke Qualmbildung. Alle Anwohner in Polei und Weddegast sollten unbedingt die Fenster zuhalten. Die Blitzer auf der A2 Richtung Berlin am Rastplatz Köpernitz. Und auch frisch dazugekommen ist einer zwischen Heideloh und Sandersdorf, kurz nach der Ortsausfahrt Heideloh. Melden Sie gern Staus und Blitzer, wenn Sie was entdecken, unter 08000 52 58 52. Das ist kostenlos für Sie.
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0: Oh, diese Woche tut es echt besonders gut, aus diesen schwitzigen, dicken Arbeitsschuhen rauszukommen, ne? Machen Sie sich einen richtig schönen Feierabend. Irgendwo mit was Kühlem zu trinken in der Hand am besten. Radio Brocken App ist auch am See mit dabei. Da hören Sie gleich Leonie. Joe Cocker spielen wir Ihnen in der besten Musik für Sachsen-Anhalt. Und mit so coolen Radio Brocken Happy Hits wie dem hier macht der Sommer noch mehr Laune. Die Black Eyed Peas machen Party

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Der Fächer ist wieder das Nonplusultra-Accessoire heute. Die Straßenbahnen werden wieder voll davon sein. Aber wir sind ja mittlerweile gewöhnt, wie man mit solchen Temperaturen umgeht. 30 Grad ist ja lächerlich für uns.

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0: durch den Sommernachmittag mit Radio Brocken. Schönen Montag für Sie. Willkommen in der letzten WM-Woche.
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0: So schön, dass am Samstag war, ne? Die Engländer wieder so laut Wonderwall singen zu hören nach ihrem Sieg. Es tut einem schon ein bisschen das Herz weh. Und dass die Norweger raus sind. Die wären auch so verdiente Halbfinalisten gewesen bei dieser WM. Für die norwegische Fluggesellschaft Norwegian hat die 1:2-Niederlage aber noch ganz andere Folgen. Wegen einer ziemlich kreativen Wette mit der Konkurrenz. Radio Brocken WM-Reporter Max Meustenberg.
3: Vor dem Viertelfinale haben die beiden Fluggesellschaften Norwegian und British Airways eine Wette abgeschlossen. Verliert das eigene Team, übernimmt die Airline für einen Tag das Logo der Konkurrenz auf Instagram. England hat gewonnen, also hat Norwegian das Wort gehalten und statt des eigenen Logos plötzlich das von British Airways gezeigt. Sogar ein eigener Post ging dazu auf Instagram online, der schon über 1 Million Mal geliked wurde. Eine Niederlage mit Humor und sind wir doch mal ganz ehrlich, so macht eine verlorene Wette doch deutlich mehr Spaß. Im Netz gibt's dazu nur positive Reaktionen.
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0: Beste Musik für Sachsen-Anhalt. Das macht Ihren Nachmittag noch schöner. Radio Brocken läuft. Ganz viel von unserer tollen Musik auch in der nächsten halben Stunde dabei. Bruce Springsteen spielen wir Ihnen. Hathaway aus den 90ern mit dabei und aktuelle DJ-Musik von alle Farben.
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0: Das ist für Ferienkinder genau das richtige Sommerferienwetter heute. Ganz viel Sonne mit dabei und Temperaturen um 30 Grad.
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13: Ich bin Dominik Schweiger. Die deutsche Digitalbranche hält nichts von einem Mindestalter für soziale Netzwerke. Der Branchenverband Bitkom warnt vor pauschalen Verboten für Kinder und Jugendliche und fordert stattdessen mehr Medienkompetenz und eine konsequente Umsetzung bestehender Regeln. Der Expertenrat, den die EU-Kommission beauftragt hat, empfiehlt, dass Kinder unter 13 Social Media nur sehr eingeschränkt nutzen sollten. Landwirte in der Europäischen Union können wegen der gestiegenen Düngemittelpreise schneller an finanzielle Hilfen kommen. Die EU-Staaten haben beschlossen, höhere Vorauszahlungen aus Agrarfördermitteln zu ermöglichen. Außerdem können besonders betroffene Betriebe zusätzliche Zuschüsse erhalten, um die gestiegenen Kosten für Dünger abzufedern. Die EU-Staaten haben außerdem diverse Dinge beschlossen, die die Rechte von Fluggästen stärken. Da geht es dann zum Beispiel darum, dass Kinder ohne Reservierungsaufpreis neben ihren Eltern sitzen dürfen oder um Entschädigungen, wenn der Flug zu spät ist oder ausfällt. Mehr von Dieter Ebeling.
14: Bei Verspätungen, die von der Fluggesellschaft zu verantworten sind, ändert sich nicht sehr viel. Ab 3 Stunden gibt es Entschädigungen, abhängig von der Flugdauer. Neu sind Zeitvorgaben. Innerhalb von 4 Tagen muss der Passagier über seine Rechte informiert werden. Dann hat er 9 Monate für die Beantragung Zeit. Eine Entscheidung kommt innerhalb von 30 Tagen.
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0: Wir haben eine Sperrung auf der A2 Richtung Hannover reinbekommen. Die Auffahrt Bornstedt ist dicht. Da hat sich gerade ein Unfall ereignet. Dann liegen Reifenteile auf der A9 Richtung Berlin zwischen Eisenberg und Dreußig. Ein Waldbrand macht weiterhin zu schaffen auf der A9 zwischen Dessau Süd und Turland. Da ist auch gesperrt wegen der Löscharbeiten am Rastplatz Mosigkauer Heide. Auch betroffen die B184, da müssen auch die Feuerwehrleute lang zwischen Bobbau und der A9 ist auch dicht deswegen. Ein kaputtes Auto haben wir auf der B80 in Halle auf der Hochstraße kurz nach dem Waisenhausring. Auf der linken Spur steht das Pannenauto. Dann brettert weiterhin ein LKW im Harz auf der B245. Da ist auch gesperrt zwischen Schwanebeck und Neuwegersleben. Umleitung geht über Krottdorf und Oschersleben. Und Felder brennen auch im Salzlandkreis, vor allem bei Krüchern. Gute Nachrichten gibt es von dem Brand zwischen Polei und Wettegas. Der scheint wohl jetzt unter Kontrolle und gelöscht zu sein. Die Blitzer. A2 Richtung Berlin am Rastplatz Köpernitz. B91 in Weißenfels statt einwärts. Und in Halle wird auf der Grenzstraße auch geblitzt Richtung Delitzscher Straße. 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
0: Nach der Arbeit direkt mal irgendwo an den See oder ins Freibad. Hauptsache abkühlen im Wasser, den Sommer genießen. Machen Sie sich

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Wir gehen direkt nochmal rein in die Radio Brocken Verkehrszentrale. Wir haben Reifenteile, liegen auf der A9 Richtung Nürnberg. Zwischen Dessau Süd und Bitterfeld-Wolfen, gerade frisch reingekommen, liegen auf der rechten und mittleren Spur. 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

Happy Feierabend-Sound für die einen und für die anderen soll es bitte ganz, ganz viel Motivation sein. Radio Brocken ist hier mit der besten Musik für Sachsen-Anhalt für einen heißen Montagnachmittag. So heiß, dass heute leider ganz, ganz viele Feuerwehrleute auch gar keinen Feierabend haben. Es geht Schlag auf Schlag mit den Wald- und Wiesenbränden. Sie hören es in der Radio Brocken Verkehrszentrale immer wieder heute Nachmittag. Fetter Waldbrand an der A9 bei Heidekrug, dann brennen Felder im Salzlandkreis und gerade wenn so ein Kornfeld einmal Feuer gefangen hat, dann kann sich das ja super schnell verbreiten. Das ist ja alles rundherum forztrocken. Also an der Stelle mal ein ganz, ganz, ganz herzliches Danke an unsere Feuerwehren, die sich für uns jetzt den Nachmittag in voller Montur um die Ohren schlagen, statt am See oder im Liegestuhl im Garten. Radio Brocken hat euch auf dem Schirm und was ihr leistet. Danke, danke, danke. Okay.

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0: Schönen Feierabend. Radio Poppen ist bei Ihnen. Wir spielen Ihnen die beste Musik für Sachsen-Anhalt. Zum Füße hochlegen. Oh, Sternenhimmel. Von Hubert K. Die besten 80er mit dabei. In der nächsten halben Stunde coole 90er auch. Sparks, When Do I Get to Sing My Way. Und das Beste von heute. Ah, so sommerlich. Naked in Portugal, The Man. Spielen wir ihn auch nach um 5.
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0: Die Freibäder werden sich freuen in Sachsen-Anhalt über dieses Wetter diese Woche. Es ist und es bleibt so schön warm. Wir haben 29 Grad in Schmalzerode bei Eisleben, 30 Grad in Zerbst. Es ist auch schön, man merkt, die Leute regen sich nicht mehr so auf über diese Temperaturen. Seitdem wir die 40 Grad hatten, haben wir andere Standards. Auf dem Radio Brocken Wetterradar. Sonne und Wolken im Wechsel. Im Wettertrend für Sachsen-Anhalt sind ab morgen auch so einzelne Hitzegewitter mit dabei.
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16: Es ist 17 Uhr. Ich bin Dominik Schweiger. Guten Tag. Die Pläne für ein Mindestalter bei sozialen Netzwerken stoßen auf Widerstand aus der Digitalbranche. Der Branchenverband Bitkom warnt vor pauschalen Verboten und fordert stattdessen mehr Medienkompetenz sowie die konsequente Umsetzung bestehender Regeln. Ein von der EU-Kommission beauftragter Expertenrat empfiehlt, Kindern unter 13 den Zugang zu sozialen Netzwerken nur eingeschränkt zu erlauben. Rauchen könnte im kommenden Jahr deutlich teurer werden. Die schwarz-rote Koalition will die Tabaksteuer nämlich stärker anheben als bisher geplant. Eine Schachtel Zigaretten könnte damit im Schnitt rund 9,10 Euro kosten. Bis 2030 rechnet die Bundesregierung mit einem durchschnittlichen Preis von fast 11,80 Euro. Die zusätzlichen Einnahmen sollen auch dem Gesundheitssystem zugutekommen. Volkswagen-Chef Blume hat zum ersten Mal das mögliche Ausmaß der Konzernsparpläne genannt. Ohne Veränderungen der Arbeitskosten müssten weltweit gut 50.000 Stellen gestrichen werden, hieß es. Zoe Tassovali berichtet.
17: Noch ist also nicht entschieden, wie viele Jobs am Ende tatsächlich wegfallen. Gleichzeitig bleibt die Zukunft mehrerer deutscher Werke offen. Für Emden, Hannover, Zwickau und Neckarsulm kann der Konzern über das Jahr 2030 hinaus noch keine wettbewerbsfähige Auslastung zusagen. Blume betont aber, andere Lösungen seien immer besser, als sein Werk zu schließen.
16: Wer in den nächsten Wochen nach Italien fährt, muss mit extremer Hitze rechnen. In mehreren Städten, darunter Rom und Florenz, gilt die höchste Hitzewarnstufe. Auf Sardinien werden in den kommenden Tagen sogar bis zu 43 Grad erwartet. Die Hitzewelle macht sich auch beim berühmten Parmesan bemerkbar. Wegen der hohen Temperaturen geben die Kühe weniger und schlechtere Milch. 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
0: Eieiei, wir starten direkt mal mit einer sehr, sehr gefährlichen Meldung rein. Eine Dachbox bzw. der Inhalt daraus liegt auf der A14 Richtung Magdeburg zwischen Halle Ost und Halle Peißen. Ist gerade frisch hier reingekommen. Da ist einem anscheinend die Dachbox runtergeklatscht und der Inhalt hat sich auf allen Spuren verteilt. Dann ist die A2 weiterhin gesperrt Richtung Hannover. Die Auffahrt Bornstedt ist dicht nach einem Unfall. Auf der A9 haben wir immer noch die Probleme mit dem Waldbrand. Richtung Berlin ist gesperrt am Rastplatz Moosigkauer Heide. Löscharbeiten laufen. Es betrifft auch die B184 zwischen Bobbau und der A9. Kaputtes Auto auf der B80 in Halle, direkt auf der Hochstraße steht das, kurz nach dem Waisenhausring auf der linken Spur. Und wir haben noch einen Feldbrand bei Krüchern im Salzlandkreis. Die Blitze heute Nachmittag auf der A2 Richtung Berlin am Rastplatz Köpernitz, in Blankenburg Herzoger Straße Richtung Hauptbahnhof, in Bernburg Dr. John Rittmeister Straße wird geblitzt, in Halle Grenzstraße und zwischen Heideloh und Sandersdorf kurz nach der Ortsausfahrt Heideloh. Melden Sie Staus und Blitzer gerne kostenlos unter 08000 52 58 52.
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0: Schönen Feierabend. Jannis macht heute nochmal einen Tag Urlaub vom Urlaub. Der ist morgen wieder da. Kann sich heute nochmal schön lang machen auf der Balkonbank. Genau wie Sie jetzt. Und dazu gibt's schöne sommerliche Musik. Blue Lagoon, Break My Stride gleich mit dabei. Portugal the Man spielen wir ihn mit Light. Da strahlt auch die Sonne raus. Und los geht's mit Sandra, die besten 80er. Schönen restlichen Montag. Radio Brocken ist bei Ihnen.

0: In solchen Hochsommerwochen liebe ich meine Eiswürfel-Silikonform noch viel mehr als sonst. So dieses Gefriemel mit den Eiswürfelbeuteln, nee, das sparen wir uns. Silikonform, ich sag's Ihnen, das ist die Zukunft des Sommers.
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Wir unterbrechen für eine Sofortmeldung aus der Verkehrszentrale. Reifenteile liegen auf der A38 Richtung Leipzig zwischen Altstädt und der Raststätte Rhonetal auf der rechten Spur. 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

0: Geile Sommermusik. Gehört einfach dazu. In so einer Sommerwoche, genau wie geile Open-Air-Events. Das gibt Konzerten immer nochmal so einen extra Kick, wenn auf der Bühne so gesungen wird und sie im Grünen sind drumherum. Das ist toll. Und dann auch noch direkt bei uns vor der Haustür.
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0: Oh, ich bin ganz aus dem Häuschen. Am Sonntag ist meine Lieblingsband in der Stadt. One Republic. Die spielen am kommenden Sonntag in Halle auf der Peisnitzinsel. Wir haben uns so viele tolle Songs geschenkt in den letzten Jahren. Jahrzehnten, muss man ja schon sagen. Und dann spielen die garantiert alle. Also da sind sie wirklich Profis, das muss man sagen. Ich war schon auf 2 Konzerten von One Republic und die haben immer ihre Setlists dem jeweiligen Land angepasst, in dem sie gerade spielen. Also die spielen immer die Songs, die vor Ort halt die großen Hits waren. Insofern wird das mega. Und was der Frontmann, Ryan Tedder, auch immer gerne macht, der geht in der jeweiligen Stadt vorm Konzert joggen. Guckt sich so ein bisschen die Stadt an, geht auch einen Kaffee trinken in irgendeinem Café. Also ich überlege schon die ganze Zeit, ob ich mir am Sonntag so ein bisschen auf die Lauer lege. Und er stellt das immer so ins Internet, in sein Instagram. Und die Wahrscheinlichkeit, ihn abzufangen, ist sehr groß. Und sie legen sich jetzt am besten schon auf die Lauer für Freikarten. 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Counting Stars. One Republic. 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

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Wir unterbrechen für eine Sofortmeldung aus der Verkehrszentrale. Gegenstände liegen auf der A9 Richtung Nürnberg. Einmal zwischen Eisenberg und Bad Klosterlausnitz auf der linken und mittleren Spur. Und dann nochmal zwischen der Raststätte Köckern und Halle. 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

0: Einen schönen Feierabend. Radio Brocken ist an ihrer Seite mit der besten Musik für Sachsen-Anhalt. Die besten 80er natürlich auch in der nächsten halben Stunde dabei. Mit Kim Carnes zum Beispiel. Man at Work spielen wir ihn. Und das Beste von heute kommt gleich unter anderem von Kamrat nach 5:30.
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0: Was ein krasses Hochsommerwetter. Das wird die ganze Woche über so ähnlich bleiben wie heute. Sonne und Wolken im Wechsel und immer um die 30 Grad.
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8: Ich bin Dominik Schweiger. Die Pläne für ein Mindestalter bei sozialen Netzwerken stoßen auf Widerstand aus der Digitalbranche. Der Branchenverband Bitkom warnt vor pauschalen Verboten und fordert stattdessen mehr Medienkompetenz sowie die konsequente Umsetzung bestehender Regeln. Ein von der EU-Kommission beauftragter Expertenrat empfiehlt, Kindern unter 13 den Zugang zu sozialen Netzwerken nur eingeschränkt zu erlauben. Rauchen könnte im kommenden Jahr deutlich teurer werden. Die schwarz-rote Koalition will die Tabaksteuer nämlich stärker anheben als bisher geplant. Eine Schachtel Zigaretten könnte damit im Schnitt rund 9,10 Euro kosten. Bis 2030 rechnet die Bundesregierung mit einem durchschnittlichen Preis von fast 11,80 Euro. Die zusätzlichen Einnahmen sollen auch dem Gesundheitssystem zugutekommen. Volkswagen-Chef Blume hat zum ersten Mal das mögliche Ausmaß der Konzernsparpläne genannt. Ohne Veränderungen der Arbeitskosten müssten weltweit gut 50.000 Stellen gestrichen werden, hieß es. Zoe Tasovali berichtet.
9: Noch ist also nicht entschieden, wie viele Jobs am Ende tatsächlich wegfallen. Gleichzeitig bleibt die Zukunft mehrerer deutscher Werke offen. Für Emden, Hannover, Zwickau und Neckarsulm kann der Konzern über das Jahr 2030 hinaus noch keine wettbewerbsfähige Auslastung zusagen. Blume betont aber, andere Lösungen seien immer besser, als sein Werk zu schließen.
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0: Es liegen Gegenstände auf der A9 Richtung Nürnberg. Einmal zwischen der Raststätte Köckern und Halle. Und im weiteren Verlauf dann zwischen Eisenberg und Bad Klosterlausnitz hier auf der linken und mittleren Spur. Außerdem ist die A9 Richtung Nürnberg gesperrt nach einem Unfall, der hat sich gerade ereignet, zwischen Halle und dem Rastplatz Kapellenberg. Ein kaputtes Auto steht auf der B80 in Halle auf der Hochstraße, kurz nach dem Waisenhausring auf der linken Spur. Und wir haben noch einen Feldbrand bei Krüchern. Die Blitzer auf der A2 Richtung Berlin am Rastplatz Köpernitz. In Blankenburg, Herzoger Straße, wird Richtung Hauptbahnhof geblitzt. In Bernburg, Dr. John-Rittmeister Straße Richtung Bad. In Halberstadt, Werniger-Röder Straße, stehen sie stadtauswärts. In Halle auf der Grenzstraße. Und zwischen Heideloh und Sandersdorf, kurz nach der Ortsausfahrt Heideloh. 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
0: Der aggressivste Storch des Landes attackiert in der Altmark immer wieder Autos. Was kann man dagegen tun? Die Tipps vom Profi in einer Viertelstunde. Die

0: Die besten 80er bei Radio Brocken. Die Songs, die Sie so besonders lieben. Das wissen wir, sagen Sie uns auch immer wieder. Michelle aus Ragun-Jesnitz, 80er sind auch für dich unverzichtbar, ne?
1: Die brauche ich fürs Arbeiten, für die Freizeit. Die 80er-Jahre-Musik, die hören wir gerne, wenn wir an der Feuerschale sind.
0: Oh, Feuerschale. Sowieso immer was Besonderes. Auch an so lauen Sommerabenden jetzt. Also macht das gemütlich jetzt mit Kim Carnes bei Radio Brocken.

0: Radio Brocken ist hier. Wir liefern Ihnen den Sound of Silence. Den hätten die Anwohner in Mieste in der Altmark gern. Im übertragenen Sinne. Die wollen Ruhe haben. Und nicht dieses ständige Storchenpicken. Normalerweise freuen sich ja Orte, wenn Störche sich niederlassen. Aber in Mieste greift der Storch Autos an. Sturzflug und dann wird gepickt, als gäbe es keinen Morgen mehr. Das sind Lackschäden, können Sie sich kaum vorstellen. Und es hilft bisher kein Trick beim Parken oder so. Ortsbürgermeisterin Sandra Sobeinski.
1: Ja, genau. Die stehen auch unter Carports. Wurde auch versucht durch Umparken auf dem Hof. Auch da ist er dann auf dem Hof gelandet und lässt sich dann auch nicht stören. Also die Hinweise, ja, dann müssen wir ihn vergrämen durch lautes Klatschen oder Rufen. Das interessiert ihn dann eigentlich überhaupt nicht.
0: Der aggressivste Storch Sachsen-Anhalts. Wir brauchen Tipps vom Profi. Es kann ja auch bei Ihnen mal passieren, dass der Storch plötzlich irgendwie durchdreht und auf die Autos geht. Michael Katz ist dafür ein perfekter Ansprechpartner, Chef vom Storchenhof Lohburg. Was können wir denn gegen Autopicker-Störche tun?
2: Scheiben mit Pappe verblenden während der Zeit und eventuell einen Ablenkspiegel aufstellen. Ein oder mehrere Spiegel aufstellen, dann geht der Storch dahin, hackt auf dem Spiegel ein und lässt die Autos in Ruhe.
0: Leuchtet ein. Vor allem, wenn der wirklich der Grund ist, dass der Storch einfach von seinem Spiegelbild gestört ist. Der hat im Mieste auch nur dunkle Autos angefallen. Also wahrscheinlich, weil er halt sich da besonders spiegelt und dann denkt, oh, ist ein Rivale, zack, Angriff. Also in Zukunft schauen wir, um Störche zu finden, in Orten nicht nach oben, auf der Suche nach Nestern, sondern gucken unten, auf der Suche nach Spiegeln.

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0: besten 80er gibt's hier bei Radio Brocken auch nach um 6. Mit Freddie Mercury zum Beispiel. Major Tom von Peter Schilling haben wir mit dabei. Und das Beste von heute. Das klingt auch nach Sommer, nach Afterwork-Party, nach coole Drinks am Pool, Urlaub. Kygo, Khalid und Griffin spielen wir ihn auch gleich nach um 6.
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0: Was ein vorzeigbarer Sommerabend. Wirklich wie aus dem Bilderbuch, wie aus der Beschreibung. Sonne und Wolken wechseln sich ab auf dem Radio Brocken Wetterradar. Dazu haben wir 29 Grad in Dittfurt bei Quedlinburg. Haltensleben ein bisschen kühler, 27 Grad. Der Wettertrend für Sachsen-Anhalt bleibt hochsommerlich. In den nächsten Tagen immer so um die 30 Grad. Viel Sonne mit dabei, aber ab morgen punktuell auch mal erste Hitzegewitter.
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9: Es ist 18 Uhr. Ich bin Dominik Schweiger. Guten Abend. Gegen die geplanten Kürzungen beim Unterhaltsvorschuss wächst der Widerstand. Grünen-Chefin Brandner nennt die Kürzungen eine Schweinerei. Mecklenburg-Vorpommerns Ministerpräsidentin Schwesig spricht von einer Bestrafung von Alleinerziehenden und Kindern. Bundesfamilienministerin Prien will den Unterhaltsvorschuss künftig nur noch bis zum 16. statt bis zum 18. Geburtstag eines Kindes zahlen. In der Europäischen Union könnte eine Social-Media-Schranke für Kinder unter 13 kommen. Das hat ein Expertenrat der EU-Kommission empfohlen. Die Reaktionen darüber fallen gemischt aus. Zoe Tassovali mit den Details.
10: Für CSU-Chef Söder sind 13 Jahre eine gute Grundlage für die weitere Diskussion. Deutschlands Digitalbranche hält pauschale Verbote dagegen für den falschen Weg. Auch Linke und Grüne wollen lieber die Plattformen selbst stärker in die Pflicht nehmen. Und die Bundesschülerkonferenz sagt, der entscheidende Hebel liegt im Klassenzimmer.
9: Die Tarifverhandlungen im Einzelhandel sind erstmal zu Ende bzw. festgefahren. Die Arbeitgeber haben die Gespräche in Bayern, Rheinland-Pfalz, im Saarland und Berlin-Brandenburg ausgesetzt. Sie werfen der Gewerkschaft Verdi vor, ausgehandelte Kompromisse wieder in Frage zu stellen. Verdi weist das zurück und kündigt weitere Warnstreiks an. Verdi will für die Beschäftigten 7% mehr Geld, die Arbeitgeber bieten die Hälfte. Kaum ist die Generalsanierung abgeschlossen, gibt's auf der Bahnstrecke zwischen Köln, Wuppertal und Hagen schon das nächste Problem. Kurz vor der Freigabe wurde eine marode Brücke entdeckt. Deswegen bleibt die Strecke vorerst nur eingleisig befahrbar. Fahrgäste müssen weiter mit Ausfällen und Verspätungen rechnen. In Sachsen-Anhalt steigt die Waldbrandgefahr wieder. In Teilen des Landes gilt jetzt erneut die zweithöchste Warnstufe 4. Das teilt die Landesforstanstalt mit. Betroffen sind der Landkreis Anhalt-Bitterfeld, Dessau-Roßlau und Regionen im Landkreis Wittenberg. Die Forstämter könnten dort Grillplätze oder Feuerstellen sperren. Im übrigen Sachsen-Anhalt gilt die Warnstufe 3. 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
0: Wir haben nach wie vor die Sperrung auf der A9 Richtung Nürnberg. Zwischen Halle und dem Rastplatz Kapellenberg ist dicht nach einem Unfall. Dann haben wir noch ein totes Reh liegen auf der A143 zwischen dem Dreieck Halle Süd und Teutschental. Dankeschön, Tobias, fürs Bescheid sagen. Und es brennt weiterhin ein Feld bei Krüchern. Die Blitzer auf der A2 Richtung Berlin am Rastplatz Köpernitz. In Blankenburg, Herzoger Straße Richtung Hauptbahnhof. In Bernburg wird auf der Dr. John Rittmeister Straße geblitzt. In Halberstadt, Werniger Röder Straße stadtauswärts. Danke Heike fürs Melden. Halle, Trotha Straße stadteinwärts ein Blitzer. Und auch kurz nach dem Zoo stadtauswärts noch einer. Und zwischen Heidelo und Sandersdorf kann sie es auch erwischen. Melden Sie gern Staus und Blitzer kostenlos. Das geht unter 08000 52 58 52.
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0: Raus aus den Arbeitsklamotten, rein in die kurze Wohlfühlhose. Und dann schön lang machen auf der Couch. Haben Sie sich verdient nach dem heißen Montag. Wobei dann vielleicht die Füße doch nicht so lang machen. Oder vorher waschen, das ist die andere Option. Schönen Feierabend, Radio Brocken ist dabei mit der besten Musik für Sachsen-Anhalt. Ellie Goulding spielen wir Ihnen gleich. Savage Garden haben wir dabei. Und das Beste von heute. Kygo, Khalid und Griffin. Drei Herrschaften für den Pen.

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0: Hätten wir gern bei der WM noch öfter gehört, unsere Torhymne. Aber wir lieben Peter Schilling auch in der besten Musik für Sachsen-Anhalt, hier bei Radio Brocken. Peter Schilling hören Sie ab Mitte der Woche auch im Planetarium Halle. Das ist ein richtig geiles Sommer-Event, über das ich hier gestolpert bin. Peter Schilling macht Planetariums-Shows diesen Sommer mit seinen größten Songs. Immersiv, also mit viel zum Gucken und dadurch nochmal mehr fühlen und erleben. Also seine Musik, abgestimmt auf so 3D-Weltraumanimationen. Und sie sitzen im Planetarium, gucken sich das an, so rundrum auf der Kuppel wird das alles projiziert. Da gehen ja die Songs nochmal mehr ins Herz. Premiere in Halle ist jetzt am Mittwoch. Das ist schon ausgebucht. Aber für die anderen Termine im Juli und August gibt es noch einige Tickets. Da muss ich unbedingt auch mal hin. Planetarium sowieso was völlig unterschätzt ist, meines Erachtens. Das ist mal viel zu selten. Und dann noch mit so geiler Musik. Das ist der perfekte Abend.
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0: kommen einfach in den Feierabend mit nochmal besserer Laune. Ja, weil Radio Brocken läuft. Das ist einer unserer Radio Brocken Happy Hits. Songs, die besonders fröhlich machen. Haben wir in der nächsten halben Stunde auch wieder welche dabei. Leanne Rimes zum Beispiel, Can't Fight the Moonlight. Yes, Owner of a Lonely Heart spielen wir ihn. Und Homewrecker, das Beste von heute von Samba.
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0: Was ein schöner Sommerabend in Sachsen-Anhalt. Sonne und Wolken wechseln sich ab. Temperaturen momentan so bei 28, 29 Grad. Heute Nacht geht's runter auf bis zu 14.
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8: Ich bin Dominik Schweiger. Gegen die geplanten Kürzungen beim Unterhaltsvorschuss wächst der Widerstand. Grünen-Chefin Brandner nennt die Kürzungen eine Schweinerei. Mecklenburg-Vorpommerns Ministerpräsidentin Schwesig spricht von einer Bestrafung von Alleinerziehenden und Kindern. Bundesfamilienministerin Prien will den Unterhaltsvorschuss künftig nur noch bis zum 16. statt bis zum 18. Geburtstag eines Kindes zahlen. In der Europäischen Union könnte eine Social-Media-Schranke für Kinder unter 13 kommen. Das hat ein Expertenrat der EU-Kommission empfohlen. Die Reaktionen darüber fallen gemischt aus. Zoe Tassovali mit den Details.
9: Für CSU-Chef Söder sind 13 Jahre eine gute Grundlage für die weitere Diskussion. Deutschlands Digitalbranche hält pauschale Verbote dagegen für den falschen Weg. Auch Linke und Grüne wollen lieber die Plattformen selbst stärker in die Pflicht nehmen. Und die Bundesschülerkonferenz sagt, der entscheidende Hebel liegt im Klassenzimmer.
8: Die Tarifverhandlungen im Einzelhandel sind erstmal zu Ende bzw. festgefahren. Die Arbeitgeber haben die Gespräche in Bayern, Rheinland-Pfalz, im Saarland und Berlin-Brandenburg ausgesetzt. Sie werfen der Gewerkschaft Verdi vor, ausgehandelte Kompromisse wieder in Frage zu stellen. Verdi weist das zurück und kündigt weitere Warnstreiks an. Verdi will für die Beschäftigten 7% mehr Geld, die Arbeitgeber bieten die Hälfte.
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0: Immer noch Sperrung auf der A9 Richtung Nürnberg. Zwischen Halle und dem Rastplatz Kapellenberg, da hat es einen Unfall gegeben. Und totes Reh liegt auf der A143 zwischen dem Dreieck Halle Süd und Teutschenthal. Die Blitzer heute Abend. Auf der A2 Richtung Berlin am Rastplatz Köpernitz. In Bernburg, Dr. John-Rittmeister-Straße wird Richtung Stadtbad geblitzt. In Halberstadt, Werniger-Röder-Straße stadtauswärts. Dann ein Doppelblitzer in Halle, Trotaer Straße, stadteinwärts einmal und dann kurz nach dem Zoo auch stadtauswärts. Und zwischen Heideloh und Sandersdorf kann sie es erwischen. 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

0: ist schon wieder ein Haken hinterm nächsten tollen Sommerferientag. Meine Güte, die Zeit vergeht. Aber halt auch so schnell, weil sie ja mit uns immer so viel Besonderes erleben.
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0: coolen Beats durch den Feierabend. Das ist Radio Brocken. Wir spielen Ihnen die beste Musik für Sachsen-Anhalt. Auch nach um 7. Die besten 80er mit Holly Johnson, Karma Chameleon von Culture Club auch dabei. Und dazu gibt's das Beste von heute. Dieser Song, der bei sämtlichen Urlaubs-Highlight-Ausschnitten wieder zu hören sein wird im Internet. Alex Warren und Ordinary. Kriegen Sie auch jetzt gleich für Ihren Feierabend bei Ulrike Kirchner. Machen Sie sich einen schönen Abend zusammen.
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5: Wir schauen aufs Radio Brocken Wetterradar. Ja, es bleibt weiterhin hochsommerlich in dieser Woche. Am Abend und auch in der Nacht sind immer mal vereinzelt einige Schauer mit dabei. Das bei entspannten Tiefstwerten um die 16 Grad heute. Morgen am Dienstag bleibt sommerlich bei Maximalwerten bis zu 29 Grad. Tatsächlich können dann auch einige dichtere Wolken mit aufziehen. Das kann auch mal nass werden. Am Mittwoch und Donnerstag dann aber wieder mehr Sonne bei Maxiwerten bis zu 27 Grad.
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7: Es ist 19 Uhr. Ich bin Joshua Heise. Guten Abend. In der Europäischen Union könnte eine Social-Media-Schranke für Kinder unter 13 kommen. Das hat ein Expertenrat der EU-Kommission empfohlen. Die Reaktionen darüber fallen gemischt aus. Zoe Tassovali mit den Details.
8: Für CSU-Chef Söder sind 13 Jahre eine gute Grundlage für die weitere Diskussion. Deutschlands Digitalbranche hält pauschale Verbote dagegen für den falschen Weg. Auch Linke und Grüne wollen lieber die Plattformen selbst stärker in die Pflicht nehmen. Und die Bundesschülerkonferenz sagt, der entscheidende Hebel liegt im Klassenzimmer.
7: Bundesfamilienministerin Prien bekommt für ihre geplante Kürzung beim Unterhaltsvorschuss heftigen Gegenwind. Mecklenburg-Vorpommerns Ministerpräsidentin Schwesig und Grünen-Chefin Brandner kritisieren, der Staat spare auf Kosten von Alleinerziehenden und ihren Kindern. Prien plant, den Vorschuss künftig nur noch bis zum 16. statt bis zum 18. Geburtstag zu leisten. Nach dem Hausbrand in Aschersleben hat die Polizei die Ermittlungen aufgenommen. Brandursachenermittler waren vor Ort. Am Samstag hatte ein Vater seine Tochter aus dem brennenden Einfamilienhaus gerettet. Die Feuerwehr hat beide aus dem verrauchten Flur ins Freie gebracht. Die Familie hat fast ihr gesamtes Hab und Gut verloren und ist bei Verwandten untergekommen. Als bisher einziger großer Lebensmittelhändler befürwortet Aldi Süd die geplante Zuckersteuer auf Softdrinks. In einem Positionspapier heißt es, die Abgabe solle direkt bei den Herstellern erhoben werden, damit diese ihre Rezepturen ändern. Die schwarz-rote Bundesregierung hat die Steuer im Rahmen ihres Sparpakets beschlossen. Details sind aber noch offen. 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
5: Einen schönen ersten Feierabend in dieser Woche. Ich hoffe, Sie genießen das tolle Wetter auf dem Weg nach Hause und dazu Ihre Lieblingsmucke. Jetzt diese coole 90er-Nummer von Ace of

Roxette singt sie in einen hoffentlich entspannten Feierabend. Milk and Toast and Honey hier für Sie bei Radio Brocken. Das ist die beste Musik für Sachsen-Anhalt und das in der schönsten Zeit des Jahres. Ne? Sommer ist einfach toll, also Wetter ist gerade super, finde ich zumindest. Es ist nicht so mega heiß, ab und zu mal ein kleiner Schauer und die ganze Zeit trotzdem schön warm. Das heißt, alle wollen natürlich irgendwie raus, egal an welchem Tag der Woche. Und deswegen gibt es im Sommer auch wieder an vielen Plätzen hier bei uns im Land die Sommerkinos. Ich liebe das Konzept. Ja, ne? Popcorn, Kino unter freiem Himmel, besser geht's nicht. Letzte Woche ist Dessau unter anderem schon in die Saison gestartet und diese Woche geht's in Lützen weiter. Auch im Harz startet am Freitag das Sommerkino mit, Achtung, Pumuckl. Mein Sohn flippt da ja komplett aus, so toll findet er den. Also in Kalbe geht es dann nächste Woche los. Wirklich eine Menge tolle Plätze hier bei uns im Land, wo Sie im Sommer einfach Kino unter freiem Himmel genießen können. Und wir haben das alles für Sie zusammengesammelt, damit Sie da nicht lange suchen müssen. Auf radiobrocken.de klicken Sie sich gerne mal rein. Und ja, beim Durchstöbern gibt es von uns weiter die beste Musik für Sachsen-Anhalt. Jetzt ein cooler 80er hier bei Radio Brocken. Von Culture Club Karma Chameleon.

0: Hier ist Radio Brocken. Wir machen uns gemeinsam einen schönen ersten Feierabend in dieser Woche. Das weiter mit der besten Musik für Sachsen-Anhalt. Gleich mit dabei. U2, I still haven't found what I'm looking for. Und was Aktuelles für Sie von David Guetta, Teddy Swims und Tones and I. Gone, gone, gone. Gleich über uns um kurz nach 7:30.
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0: Wir schauen aufs Wetter für Sachsen-Anhalt. Ja, da sind heute Abend und auch in der Nacht so einige dichtere Wolken unterwegs. Die haben dann auch mal Regenschauer mit dabei. Das bei Tiefstwerten um die 16 Grad, also wieder schön lüften ist angesagt. Morgen dann bis zu 29 Grad in der Spitze tatsächlich, hier und da ein paar dichtere Wolken. Am Mittwoch und Donnerstag dann schon wieder mehr Sonne über Sachsen-Anhalt bei Maxiwerten bis zu 27 Grad.
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U2 hier für Sie bei Radio Brocken. Ja, und am Montag ist ja jetzt immer so ein Bingo über die Ferienzeit, ne? Welcher Kollege kommt aus dem Urlaub zurück? Welcher ist jetzt ab heute im Urlaub? Ich hoffe, Sie haben eine gute Zeit, egal ob Sie frei haben oder diese Woche im Büro bei der Arbeit genießen dürfen. Wir sind weiter an Ihrer Seite mit der besten Musik für Sachsen-Anhalt. Jetzt Lickily, I Follow Rivers.

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0: Einfach eins der schönsten Liebeslieder aller Zeiten, oder? Aerosmith, I Don't Wanna Miss a Thing, hier für Sie bei Radio Brocken. Schönen Montagabend. Wir starten in eine neue Woche, beziehungsweise sind ja schon reingestartet. Und was da so ansteht, mein Kollege Thilo Diebsch aus der Radio Brocken Morgenshow hat den Überblick. Jetzt sein lustiger Seitenhieb auf die Woche.
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3: Auf geht's in die neue Woche. Soll Social Media für Kinder und Jugendliche verboten werden? Darüber wird heute in Brüssel diskutiert. Gut, was sollen die gerade sonst gucken? Fußball ist ja echt Asche. Mittwoch berät das Bundeskabinett über Entbürokratisierung. Schon das Wort geht über eine ganze Zeile. Dabei werden 7250 Aktenordner vorgelegt, 4800 Formulare abgehakt, 200 Vorgänge geprüft. Ach, und das Ergebnis wird in ein 300-seitiges Gesetz geprüft. Stempel, Unterschrift. Günther Jauch und Angela Merkel feiern Geburtstag diese Woche, also jetzt nicht zusammen, aber immerhin. Und heute wird's rot-weiß. Tag der Pommes. Na dann, wohl bekommst.
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0: Hier ist Radio Brocken, einen schönen Montagabend Ihnen und ich freue mich gleich mit Ihnen auf den 80er hier bei uns von Cock Robin. When Your Heart Is Weak aus den 90ern, Maggie Reilly gleich mit dabei und was Aktuelles gleich für Sie von Michael Schulte. Sehr cool, oder? 5 a.m. freue ich mich mit Ihnen drauf, hören wir gleich in voller Länge hier bei Radio Brocken und das ab 8.
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2: Ich weiß ja nicht, wie es Ihnen geht. Wenn ich mir im Internet beispielsweise auf YouTube ein Video ansehen möchte, ist es nicht damit getan, sich nur dieses kurze Filmchen anzuschauen. Ob ich will oder nicht, bekomme ich sofort weitere Angebote für weitere Filmchen. Das Allermeiste dazu ist geeignet, mich auf die Palme zu bringen. Aufregungsschlagzeilen wie in der Zeitung mit den großen Buchstaben, Politiker, die angeblich ausrasten, bekannte Showmaster, die dies oder das gesagt haben sollen, überall finstere politische Entscheidungen, wo in kürzester Zeit Schlimmstes zu befürchten ist. Warnungen vor dem, was ich in drei Teufelsten Namen ja nicht machen sollte. Wärmepumpe, Solartechnik. Und immer wieder schauen mich fragwürdige Experten mit großen Augen und gut gebundenen Schlipsen an und gaukeln mir Fachwissen vor. Du sollst nicht lügen, steht in der Bibel, aber da gab es das Internet noch nicht. Scheinbar ist das Netz bei Facebook, Instagram, YouTube, TikTok und weiteren auch ein riesengroßer Spielplatz für Schwindler aller Couleur. Nebenbei wird dabei an den Säulen unserer Gesellschaft gerüttelt. Paulus hat einmal sehr schön gesagt, prüft alles, das Gute behaltet. Doch leider bin ich gar nicht mehr in der Lage, all das zu prüfen, was da jeden Tag über den Bildschirm flimmert. Aber einen Tipp beherze ich mittlerweile. Ich schaue mir nur noch das an, was ich vorher wollte und lasse mich nicht dazu verleiten, irgendwas anzuklicken, so interessant es auch vorgibt zu sein. Ich versuche nur noch auf die Seiten zu gehen, denen ich vertraue und merke, mir geht's damit besser.
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0: Wir schauen aufs Radio Brocken Wetterradar. Ja, das sieht ganz gemütlich aus. Heute Abend und auch in der Nacht können tatsächlich immer mal wieder so vereinzelt einige Schauer mit durchziehen. Das bei Tiefstwerten um die 16 Grad. Morgen dann bis zu 29 Grad maximal dabei. Am Dienstag natürlich auch wieder einiges an Sonne, aber auch Schauer und vereinzelt Gewitter sind da möglich. Am Mittwoch und Donnerstag wieder mehr Sonne über Sachsen-Anhalt. Das bei Maxi-Werten bis zu 27 Grad.
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3: Es ist 20 Uhr. Ich bin Joshua Heise. Guten Abend. Die Hitzewelle Ende Juni hat nach Angaben des Deutschen Wetterdienstes Geschichte geschrieben. An fast allen Wetterstationen in Deutschland wurden neue Temperaturrekorde gemessen. An mehr als der Hälfte der Stationen waren es sogar Allzeitrekorde. Mit 41,8 Grad wurde außerdem ein neuer deutscher Hitzerekord aufgestellt. Die EU-Staaten haben als letzte Instanz für mehr Fluggastrechte gestimmt. Da geht's dann zum Beispiel darum, dass Kinder ohne Reservierungsaufpreis neben ihren Eltern sitzen dürfen oder um Entschädigungen, wenn der Flug zu spät ist oder ausfällt. Mehr von Dieter Ebeling.
4: Bei Verspätungen, die von der Fluggesellschaft zu verantworten sind, ändert sich nicht sehr viel. Ab 3 Stunden gibt es Entschädigungen, abhängig von der Flugdauer. Neu sind Zeitvorgaben. Innerhalb von 4 Tagen muss der Passagier über seine Rechte informiert werden. Dann hat er 9 Monate für die Beantragung Zeit. Eine Entscheidung kommt innerhalb von 30 Tagen.
3: In Sachsen-Anhalt beginnen immer mehr junge Menschen aus dem Ausland eine Ausbildung. Im vergangenen Ausbildungsjahr sind mehr als 1000 neue Verträge mit ausländischen Azubis geschlossen worden. Rund 12% mehr als im Jahr davor. Das zeigen Zahlen des Statistischen Landesamts. Insgesamt gab es gut 10.000 neue Ausbildungsverträge, vor allem in Industrie und Handel. Dass die deutsche Fußballnationalmannschaft bei der WM so früh rausgeflogen ist, war nicht nur enttäuschend, für den DFB wird's jetzt auch richtig teuer. Die Rede ist von einem Defizit von 9,4 Millionen Euro, wie der Kicker berichtet. Nicht mit einberechnet ist da das Aus von Nationaltrainer Julian Nagelsmann. Ins Plus wäre der DFB laut eigener Aussage erst ab dem Finale gekommen. 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
0: Es ist Ferienzeit, das Wetter ist sensationell. Ich finde, da tut so ein Montag auch gar nicht so weh. Ich hoffe, Sie hatten es heute schön. Wir machen es noch ein bisschen schöner jetzt mit Ihrer Lieblingsmucke. Ganz aktuell mit dabei, Michael.

Entspannter 80er für Ihren Montagabend. Cock Robin hier bei Radio Brocken. Damit Grüße zu Ihnen ins Auto auf dem Weg nach Hause oder auch beim Abendbrottisch abräumen. Jetzt bei Ihnen in der Küche mit der Bestmusik für Sachsen-Anhalt geht's durch Ihren Montag. Und wenn Sie sagen, ach ja, Entspannung, ich könnte jetzt ehrlich gesagt auch nochmal so ein bisschen Party, dann gerne mal reinklicken in unsere Streamwelt auf radiobrocken.de oder auch bei uns in der App. Ne? Da ist der richtige Musikstream für jede Stimmung dabei, sag ich mal. Zum Beispiel auch Disco. Hans Kling ist auch 90er-Stream dabei, 80er oder auch Sommer. Also alles, was das Herz begehrt, stöbern Sie gerne mal durch. Und mit der Bestmusik für Sachsen-Anhalt geht es natürlich auch weiter durch Ihren Montag. Jetzt mit Belinda Carlisle, Leave a Light On.

0: Genießen Sie diesen tollen Sommerabend zum Start in die neue Woche und das mit der besten Musik für Sachsen-Anhalt hier bei Radio Brocken. Gleich mit dabei Bon Jovi, It's My Life und die Pretenders, Don't Get Me Wrong, bekommen Sie gleich hier bei uns um kurz nach 8:30.
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0: Wir schauen auf das Wetter für Sachsen-Anhalt. Ja, die Temperaturen bleiben weiterhin sommerlich, aber wir bekommen immer mal wieder so ein bisschen Abkühlung in dieser Woche. Auch heute Abend und in der Nacht ist das möglich bei Tiefstwerten um die 16 Grad. Morgen dann auch einige dichtere Wolken, die Schauer und auch vereinzelt Gewitter mit dabei haben bei maximal 29 Grad. Mittwoch und Donnerstag wieder mehr Sonne überm Land bei Maxiwerten bis zu 27 Grad.
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Bon Jovi an ihrem Montagabend hier bei Radio Brocken. Und ich finde es ja einfach immer noch total witzig, dass die Mama von John Bon Jovi tatsächlich den Fanclub gegründet hat, der Band, und tatsächlich auch jahrelang Vorsitzende war. Das ist mal Mama-Liebe. Haben Sie es schön, und das natürlich weiter hier mit der besten Musik für Sachsen-Anhalt. Mit Ihren Lieblingssongs, den Songs, die Sie wirklich happy machen. Da steht jetzt hier der nächste Happy-Hit in den Startlöchern für Ihren Montagabend. Kommt von Rick Astley, Never Gonna Give You Up.

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0: Einen schönen Montagabend wünsche ich Ihnen und ich freue mich weiter auf die beste Musik für Sachsen-Anhalt hier mit Ihnen bei Radio Brocken. Gleich mit dabei, Tears for Fears. Schaut, ein richtig schöner 90er, gleich auch mit am Start von Eagle Eye Cherry und was Aktuelles von Lady Gaga. Für die Power an ihrem Montagabend. Abracadabra, ich freue mich mit Ihnen drauf, wenn wir gleich hier bei uns bei Radio Brocken ab 9. Wir schauen aufs Radio Brocken Wetterradar. Ja, es bleibt weiterhin hochsommerlich in dieser Woche. Am Abend und auch in der Nacht sind immer mal vereinzelt einige Schauer mit dabei. Das bei entspannten Tiefstwerten um die 16 Grad heute. Morgen am Dienstag bleibt sommerlich bei Maximalwerten bis zu 29 Grad. Tatsächlich können dann auch einige dichtere Wolken mit aufziehen. Das kann auch mal nass werden. Am Mittwoch und Donnerstag dann aber wieder mehr Sonne bei Maxiwerten bis zu 27 Grad.
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2: Es ist 21 Uhr. Ich bin Joshua Heisel. Guten Abend. EU-Experten empfehlen ein Mindestalter von 13 Jahren für soziale Netzwerke. Die Bundesschülerkonferenz findet das generell gut. Ein Verbot ist laut Generalsekretärin Kirchhoff aber nur eine einfache Lösung. Sie fordert vor allem mehr soziale Medienkompetenz an Schulen. Diese und auch viele Lehrkräfte seien aber immer noch nicht auf dem aktuellen Stand. Im schwelenden VW-Sparkurs-Konflikt hat Konzernchef Blume erstmals eine Zahl genannt. Ohne Veränderung der Arbeitskosten würden weltweit bis zu 50.000 Stellen wegfallen, sagte er in einem Interview im VW-Intranet. Zoe Tassovali berichtet.
3: Noch ist also nicht entschieden, wie viele Jobs am Ende tatsächlich wegfallen. Gleichzeitig bleibt die Zukunft mehrerer deutscher Werke offen. Für Emden, Hannover, Zwickau und Neckarsulm kann der Konzern über das Jahr 2030 hinaus noch keine wettbewerbsfähige Auslastung zusagen. Blume betont aber, andere Lösungen seien immer besser, als sein Werk zu schließen.
2: In Sachsen-Anhalt steigt wieder die Waldbrandgefahr. In Teilen des Landes gilt jetzt erneut die zweithöchste Warnstufe 4. Das teilt die Landesforstanstalt mit. Betroffen sind der Landkreis Anhalt-Bitterfeld, Dessau-Roßlau und Regionen im Landkreis Wittenberg. Die Forstämter können dort Grillplätze und Feuerstellen sperren. Im übrigen Sachsen-Anhalt gilt Warnstufe 3. Ungarns neuer Regierungschef Modja will das Land komplett umkrempeln. Das Parlament hilft ihm dabei und hat eine Verfassungsnovelle beschlossen, die auch die Absetzung von Staatspräsident Sulyok vorsieht. Der gilt als Vertrauter von Ex-Premier Orbán. Sulyok muss die Änderungen gegenzeichnen, ansonsten droht ihm Modja mit einem Amtsenthebungsverfahren. 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
0: Ich hoffe, Sie haben nach diesem Montag einen ganz besonders entspannten Feierabend. Wenn das nicht so sein sollte, helfen wir gerne ein bisschen nach. Das mit ganz viel Lieblingsmusik jetzt Eagle Eye Cherry Save.

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Phil Collins hier für Sie bei Radio Brocken. Richtig schön Feierabend Ihnen mit dieser Nummer. Das ist die beste Musik für Sachsen-Anhalt. Und die gibt's bald auch im Planetarium Halle zu hören. Um genau zu sein, geht's um diese coole 80er-Mucke hier. Hätten wir ja auch gerne bei der WM öfter gehört. Naja, dafür hören wir jetzt Peter Schilling mit zum Beispiel Major Tom im Planetarium Halle. Mittwochabend geht's los mit der ersten immersiven Musikshow und Peter Schilling ist da zur Premiere sogar mit vor Ort. Ne? Also die ganze Show heißt Major Tom, wird aber rund um das Werk von Peter Schilling gestrickt sein. Also ganz viele seiner Songs, aber auch Tracks, die noch nicht veröffentlicht wurden. Also ich glaube, das wird sehr, sehr cool. Tickets gibt's übers Planetarium und die beste Musik für Sachsen-Anhalt natürlich auch weiter hier bei uns rund um die Uhr bei Radio Brocken. Jetzt dieser tolle 80er von Parsons Project, Eye in the Sky. Ihnen einen schönen Montagabend. 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

0: Auch in der Spätschicht sind wir an ihrer Seite und das mit der besten Musik für Sachsen-Anhalt. Freue ich mich mit Ihnen gleich auf diesen 80er von der Cutting Crew, I Just Died in Your Arms. Und was Aktuelles gleich für Sie von Kamrad, Be Mine, hier bei uns bei Radio Brocken um kurz nach 9:30.
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0: Wir schauen aufs Wetter für Sachsen-Anhalt. Ja, da sind heute Abend und auch in der Nacht so einige dichtere Wolken unterwegs. Die haben dann auch mal Regenschauer mit dabei. Das bei Tiefstwerten um die 16 Grad, also wieder schön lüften ist angesagt. Morgen dann bis zu 29 Grad in der Spitze tatsächlich, hier und da ein paar dichtere Wolken. Am Mittwoch und Donnerstag dann schon wieder mehr Sonne über Sachsen-Anhalt bei Maxiwerten bis zu 27 Grad.
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Ihre Lieblings-80er. Hören Sie hier bei uns bei Radio Brocken die Cutting Crew, I Just Died in Your Arms. Und auch Ihre Lieblingsaktuelle Mucke darf natürlich hier nicht fehlen. Ich freue mich jetzt mit Ihnen hier bei Radio Brocken auf den Rag & Bone Man Human.

an. Ich finde das ja mega. Und deswegen bin ich dankbar, dass es endlich wieder eine neue Spiele-Inspiration gibt. Denn in Berlin wurde gestern Abend das Spiel des Jahres 2026 gekürt. Heißt Dito. Ich kannte es noch nicht. Ich werde es mir, glaube ich, aber 100% holen. Da muss man zu einem Oberbegriff Assoziation seiner Mitspieler erraten und die dann ja wie auf einer Art Bingo-Karte eintragen. Und das gibt dann Punkte. Holt mich total ab. Also vielleicht ja auch was für Ihre Spielesammlung. Und wenn Sie das nicht eh schon kannten oder vielleicht auch zu Hause haben. Vor allem ist es auch so schön schnell erklärt. Ne? Das ist ja irgendwie das Wichtigste beim Spielen. Es ist nichts schlimmer, als wenn man 1000 Jahre an der Spieleanleitung sitzt, dann vergeht einem auch irgendwann die Lust. Also vielleicht zocken Sie ja heute Abend auch noch eine Runde. Dann das natürlich mit der Bestmusik für Sachsen-Anhalt hier bei Radio Brocken. Jetzt was ganz Aktuelles für Sie. Shaboozy, a Bar Song.

0: Machen Sie sich einen entspannten Montagabend. Das mit uns von Radio Brocken und gleich dieser tollen Nummer aus den 80ern. UB40 und Chrissy Hynde. I Got You, Babe, Sunrise Avenue gleich mit dabei. Und was aktuelles, sehr, sehr cool, Bruno Mars. Ich liebe den Song und ich freue mich gleich mit Ihnen drauf, den gemeinsam zu hören in voller Länge ab 10 hier bei Radio Brocken, I Just Might. Wir schauen aufs Radio Brocken Wetterradar. Ja, das sieht ganz gemütlich aus. Heute Abend und auch in der Nacht können tatsächlich immer mal wieder so vereinzelt einige Schauer mit durchziehen. Das bei Tiefstwerten um die 16 Grad. Morgen dann bis zu 29 Grad maximal dabei. Am Dienstag natürlich auch wieder einiges an Sonne, aber auch Schauer und vereinzelt Gewitter sind da möglich. Am Mittwoch und Donnerstag wieder mehr Sonne über Sachsen-Anhalt. Das bei Maxi-Werten bis zu 27 Grad.
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2: Es ist 22 Uhr. Ich bin Florian Klaus. Bundesfamilienministerin Prien bekommt für ihre geplante Kürzung beim Unterhaltsvorschuss heftigen Gegenwind. Mecklenburg-Vorpommerns Ministerpräsidentin Schwesig und Grünen-Chefin Brandner kritisieren, der Staat spare auf Kosten von Alleinerziehenden und ihren Kindern. Prien plant, den Vorschuss künftig nur noch bis zum 16. statt bis zum 18. Geburtstag zu leisten. Kurz nach neuen US-Angriffen auf den Iran hat Präsident Trump die Wiederaufnahme der Seeblockade gegen Schiffe angekündigt, die iranische Häfen ansteuern oder von diesen abfahren. Allen anderen Ländern soll ein fairer und offener Zugang zur Meerenge möglich sein, teilt er auf seiner Plattform Truth Social mit. Tina Eck berichtet.
3: Trump sagt, dass die USA die volle Kontrolle über die Straße von Hormuz übernehmen und diese betreiben wollten. Dies beinhaltet eine Transitgebühr von 20% des Frachtwertes von Lastschiffen, denen die USA sichere Passage gewährleisten. Iranische Schiffe werden fortan wieder von allen heimischen Häfen blockiert.
2: 12 US-Bundesstaaten wollen die Übernahme von Warner Brothers durch Paramount stoppen und haben Klage eingereicht. Sie befürchten höhere Preise und weniger Filme und TV-Sendungen. Die US-Regierung hatte den Deal über 110 Milliarden Dollar zuvor ohne Auflagen genehmigt. Der Vater des Paramount-CEOs gilt als enger Vertrauter von Präsident Trump. In Sachsen-Anhalt beginnen immer mehr junge Menschen aus dem Ausland eine Ausbildung. Im vergangenen Ausbildungsjahr sind mehr als 1.000 neue Verträge mit ausländischen Azubis abgeschlossen worden. Rund 12% mehr als im Jahr davor. Das zeigen Zahlen des Statistischen Landesamts. Insgesamt gab es gut 10.000 neue Ausbildungsverträge, vor allem in Industrie und Handel. 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
0: Wenn Sie jetzt noch wach sind oder vielleicht auch wach sein müssen, weil Sie diese Woche im Nachtdienst unterwegs sind, sind wir an Ihrer Seite mit ganz viel Lieblingsmucke. Jetzt diese coole aktuelle Nummer von Bruno Mars, I Just Might.

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Depeche Mode bringt sie rein mit diesem coolen 80er-Sound. In die Montagnacht, ja, vielleicht setzen sie ja jetzt auch gerade noch einen frischen Kaffee auf für ihre Nachtschicht. Wir von Radio Brocken halten sie auch gerne weiter wach oder gerne auch unsere Streams. Wir haben ja da so einiges im Repertoire für sie zusammengebastelt auf radiobrocken.de oder auch bei uns in der App. Ist auf jeden Fall was für jeden Geschmack, für jede Stimmung dabei. Zum Beispiel auch ihre Lieblings-70er-Mucke. Na klar, Village People, YMCA, ist nur einer von vielen Streams. Der 70er-Stream gibt auch noch 80er, 90er Fetenhits. Also gerne mal rein und durchklicken und die beste Musik für Sachsen-Anhalt natürlich auch weiter hier bei uns rund um die Uhr. Jetzt für Sie direkt in die Nachtschicht hinein, die Bengels hier bei Radio Brocken.

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0: entspannten Montagabend, würde ich mal sagen, bei allem, was Sie jetzt gerade noch so tun und vorhaben und planen. Und das mit der besten Musik für Sachsen-Anhalt hier bei Radio Brocken gleich mit dabei. Snow Patrol, Chasing Cars und Jermaine Jackson, When the Rain Begins to Fall. Ich freue mich mit Ihnen drauf. Hören Sie gleich hier bei uns um kurz nach 10:30.
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0: Wir schauen auf das Wetter für Sachsen-Anhalt. Ja, die Temperaturen bleiben weiterhin sommerlich, aber wir bekommen immer mal wieder so ein bisschen Abkühlung in dieser Woche. Auch heute Abend und in der Nacht ist das möglich, bei Tiefstwerten um die 16 Grad. Morgen dann auch einige dichtere Wolken, die Schauer und auch vereinzelt Gewitter mit dabei haben, bei maximal 29 Grad. Mittwoch und Donnerstag wieder mehr Sonne über dem Land, bei Maxiwerten bis zu 27 Grad.
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Grey's Anatomy hat dafür gesorgt, dass dieser Song wirklich ein absoluter Erfolg wird. Snow Patrol, Chasing Cars, hier für Sie bei Radio Brocken. Haben Sie einen guten Montagabend und den verbringen wir jetzt mit David Bowie. China Girl, das ist die beste Musik für Sachsen-Anhalt.

richtig coole aktuelle Nummer für ihre Montagnacht Fever Dream. Alex Warren hier für Sie bei Radio Brocken. Das ist die beste Musik für Sachsen-Anhalt. 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Und wir machen Sie auf jeden Fall nicht nur mit Fan for Free happy, sondern auch mit Ihren Lieblingssongs. Jetzt hier der nächste Happy Hit für Sie bei Radio Brocken. Kommt von Kylie Minogue, The Locomotion. Ihnen eine gute Nacht.

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1: Es ist 23 Uhr. Ich bin Florian Klaus. Bei der extremen Hitzewelle im Juni sind an fast allen Messstationen des Deutschen Wetterdienstes Rekorde registriert worden. Bei über der Hälfte der knapp 500 Geräte handelte es sich um Allzeithochs, bei anderen um die höchsten je gemessenen Monatswerte. Thomas Bleskin berichtet.
2: Gleich mehrfach wurde im Juni die 40-Grad-Marke überschritten. Am 27. erreichte das Thermometer in Möckern-Drewitz in Sachsen-Anhalt 41,8 Grad. Was die Tagesmittelwerte angeht, liegt Deutschland laut DWD mittlerweile etwa auf dem Niveau von Frankreich oder Spanien. Daher gäbe es hierzulande ab sofort sehr ähnliche Herausforderungen, insbesondere beim Hitzeschutz.
1: Wenn ein Elternteil für Kinder keinen Unterhalt zahlt, können Alleinerziehende vom Staat einen Vorschuss beantragen. Dass Bundesfamilienministerin Prien den nur noch bis zum 16. Geburtstag der Kinder zahlen lassen will, hat der CDU-Politikerin auch aus der SPD Kritik eingebracht. Mecklenburg-Vorpommerns Ministerpräsidentin Schwesig hat gesagt, dass dadurch Alleinerziehende und deren Kinder bestraft würden. Das sei falsch. In Berlin hat sich der CDU-Vorstand gerade erst hinter Stefan Evers als neuen Spitzenkandidaten gestellt und er steht im Wahlkampf direkt im Feuer der politischen Gegner. SPD-Spitzenkandidat Krach meinte beim RBB, ein Politikwechsel sei nicht zu sehen. Evers habe den regierenden Bürgermeister Wegner bis zuletzt unterstützt. Der hatte nach langen Diskussionen und widersprüchlichen Angaben zu seinem Verhalten beim großen Stromausfall im Januar auf die Kandidatur verzichtet. Die humanitäre Lage im Gazastreifen ist immer noch katastrophal. Deutschland sowie andere Länder und Organisationen haben darum knapp 900 Millionen Euro für den Wiederaufbau zugesagt. Dabei geht es unter anderem um die Grundversorgung der Zivilbevölkerung mit Wasser- und Sanitäranlagen und die Beseitigung von Trümmern des Kriegs. 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
1: Es ist 0 Uhr. Ich bin Florian Klaus. US-Präsident Trump will künftig Geld für die USA kassieren, wenn Schiffe durch die Straße von Hormuz fahren. 20% des Frachtwerts soll es künftig kosten, aus Fairnessgründen für die Sicherung des Seewegs, so Trump. Außerdem hat Trump angekündigt, dass die USA ihre Seeblockade iranischer Häfen wieder aufnehmen werden und das US-Militär hat die dritte Nacht in Folge Angriffe auf den Iran gestartet. Flugreisen sind für deutsche Verbraucher erneut teurer geworden. Selbst bei Billigfliegern werden laut einer Studie des Deutschen Zentrums für Luft- und Raumfahrt noch einmal deutlich höhere Preise aufgerufen. Thomas Bleskin berichtet.
2: Als Gründe für die höheren Tarife nennt die Studie ein knappes Flugangebot sowie hohe Steuern und Gebühren an deutschen Flughäfen. Viele Airlines setzen ihre Maschinen deshalb lieber in anderen europäischen Ländern ein. Für deutsche Verbraucher gilt aber weiterhin, wer früh bucht, bekommt sein Ticket in der Regel günstiger.
1: Bei Volkswagen kündigen sich weiter große Einschnitte an. Rund 50.000 Stellen weltweit würden wohl wegfallen, falls die Arbeitskosten gleich bleiben. Das hat Konzernchef Blume intern angekündigt. Aktuell werde demnach geprüft, welche Anpassungen nötig und möglich seien. Es waren zuletzt schon Zahlen kursiert, wie hoch der geplante Stellenabbau ausfallen könnte. Offiziell bestätigt hatte Blume die Berichte aber bisher nie. Als bisher einziger großer Lebensmittelhändler befürwortet Aldi Süd die geplante Zuckersteuer auf Softdrinks. In einem Positionspapier heißt es, die Abgabe solle direkt bei den Herstellern erhoben werden, damit diese ihre Rezepturen ändern. Die schwarz-rote Bundesregierung hat die Steuer im Rahmen ihres Sparpakets beschlossen, Details sind aber noch offen. 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
1: Es ist ein wunderschönes Konzert, Klassik vom Meister aller Klassen, Johann Sebastian Bach. Einfach perfekt, fast. Denn neben mir sitzt ein junger Mann in kurzen Hosen, der, als es am schönsten ist, sein Handy zückt und lustlos hin und her scrollt. Er ist nicht laut, sein digitales Endgerät liegt auf seinen Knien und aufmerksam liest er irgendwelche hochwichtigen Nachrichten. Innerlich rumort's in mir und sein Rumscrollen geht mir gehörig auf den Wecker. Ich schließe die Augen. Nach einer Weile will ich's wissen, scrollt er immer noch? Natürlich. Meine Gedanken sind fast nicht mehr bei der Musik, sondern bei dem kleinen technischen Gerät meines handyverliebten Nachbarn. Die tolle Musik spielt beinahe wirkungslos gegen das kleine Technikwunder an. Die Alten haben die Jugend doch schon immer für verzogen und missraten gehalten. Warum sollte es heute anders sein? Doch mal andersrum gefragt, warum stört es mich eigentlich? Liegt das Problem vielleicht bei mir? Tapfer versuche ich einen Perspektivwechsel. Ist es nicht toll, dass so ein handysüchtiger Nerd in ein klassisches Konzert geht und dabei fast 2 Stunden artig auf der harten Kirchenbank sitzt? Macht es mir nicht deutlich, dass Bachs Musik großartig auch in die heutige Zeit passt mit all ihrer digitalen Ablenkung? Nein, 15 Minuten stilles Handylesen sind nicht das Ende der Welt. Bach ist in der Moderne angekommen mit allen Risiken und Nebenwirkungen.
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0: Es war an einem warmen Junitag in den 1890er Jahren, als die erschütternde Geschichte um das Bildnis des Dorian Gray in einem Atelier in London ihren Anfang nahm. Das Porträt, um das es hier geht, war beinahe schon vollendet. Mit einem verzückten Lächeln betrachtete der junge Maler Basil Hallward die anmutige Jünglingsgestalt, die er auf die Leinwand gebannt hatte. Lord Henry Wotton, den seine guten Freunde stets Harry nannten, blickte ihm über die Schulter. Er war nicht minder erfreut über das, was er vor sich sah. Das Atelier war erfüllt vom schweren Wohlgeruch der aufgestellten Rosen. Und wenn sich der zarte Sommerwind in den Bäumen des Gartens regte, durchwehte ein lieblicher Fliederduft den Raum.
1: Es ist ganz ohne Zweifel Ihr bisher bestes Werk, mein lieber Basil. Sie müssen es unbedingt ausstellen lassen.
2: Ich glaube nicht, dass ich das zulassen könnte.
1: So? Aber warum denn nicht? Ich kann mir keinen vernünftigen Grund vorstellen, es der Öffentlichkeit vorzuenthalten. Ihr Ruhm würde unermesslich sein. Sie könnten sich zukünftig vor Aufträgen gar nicht mehr retten.
2: Dennoch.
1: Ein merkwürdiges Volk seid ihr Maler. Da tut ihr alles Erdenkliche, um zu Ansehen zu kommen, und sobald ihr es habt, scheint es euch eher lästig zu sein. Was vollkommen töricht ist. Denn nur eines ist schlimmer als Gesprächsthema zu sein, es plötzlich nicht mehr zu sein.
2: Und wenn schon? Nein, ich könnte es niemals ausstellen.
1: Ist es erlaubt, den Grund zu erfahren?
2: Ich habe viel zu viel von mir selbst darin offenbart. Lachen Sie nur, Harry. Ich habe nichts anderes von Ihnen erwartet. Es ist trotzdem die Wahrheit.
1: Mein lieber Basil, es ist mir vollkommen neu, dass Sie so eitel sind. Beim besten Willen vermag ich keinerlei Ähnlichkeit zwischen Ihnen mit Ihren harten Zügen, Ihrem kohlpechschwarzen Haar und jenem blonden Adonis dort zu erkennen, der mir von der Leinwand verführerisch entgegenlächelt. Er sieht aus, und das ganz im Gegensatz zu Ihnen, als sei er nur aus Elfenbein und Rosenblättern erschaffen worden. Ja, er scheint mir geradezu die vollkommene Verkörperung des Narziss zu sein. Sie dagegen, bitte nehmen Sie mir meine Worte nicht übel, haben natürlich intellektuelle Fähigkeiten, deretwegen ich stets voller Vorfreude auf unsere Gespräche in Ihr Atelier komme. Aber Schönheit, wahre Schönheit endet dort, wo der Intellekt beginnt. Denken zerstört oft die schönsten Gesichter. Sehen Sie sich die Gelehrten an, wie ganz und gar abscheulich sehen sie aus. Ihr geheimnisumranktes junges Modell, dessen Namen bisher zu meinem Leidwesen nie in meiner Gegenwart über Ihre Lippen kam, denkt nicht. Der Jüngling ist ein hirnloses, aber dafür überirdisch schönes Geschöpf. Er sollte stets im Winter hier sein, wenn wir keine Blumen zum Anschauen haben, und im Sommer, wenn wir etwas brauchen, unseren Geist zu kühlen. Er scheint, so viel kann ich aufgrund des Bildes sagen, das faszinierendste Geschöpf auf Gottes weiter Welt zu sein.
2: Das ist nur zu wahr.
1: Aber selbst unter Aufbietung all meiner Fantasie vermag ich keinerlei Ähnlichkeit mit Ihnen zu erkennen, mein lieber Freund.
2: Natürlich bin ich ihm nicht ähnlich. Das meinte ich auch nicht mit meinen Worten.
1: Das beruhigt mich. Ich hegte schon Zweifel an Ihrer Selbstwahrnehmung.
2: Ehrlich gesagt bin ich froh, dass ich nicht die Last habe, so auszusehen wie er.
1: Das lässt sich leicht sagen.
2: Alle Arten körperlicher oder geistiger Vorzüge werden ihren Trägern irgendwann zum Verhängnis. Es hat Vorteile, sich von seinen Mitmenschen nicht zu unterscheiden. Der Dumme und der Hässliche sind es doch, die auf unserer Welt am besten vorankommen. Auch wenn sie oft keine Siege erleben, so bleiben ihnen doch wenigstens die schmerzvollen Niederlagen erspart. Ich fürchte, Dorian Gray wird in seinem Leben noch schrecklich leiden müssen, weil die Götter ihn so maßlos beschenkt haben.
1: Dorian Gray?
2: Oh.
1: Das ist also der Name Ihres geheimnisvollen Adonis.
2: Ich wollte seinen Namen eigentlich für mich behalten.
1: Können Sie so schlecht teilen?
2: Immer wenn ich einen Menschen sehr gern habe, sage ich niemandem seinen Namen. Sie werden es vermutlich eine närrische Angewohnheit finden, aber das ein oder andere Geheimnis zu hüten bringt etwas Romantik in mein Leben.
1: Oh, ich verstehe Sie durchaus. Sie vergessen, dass ich verheiratet bin. Ein Leben mit Geheimnissen ist daher das Alleralltäglichste für mich. Das macht doch den Reiz der Ehe aus. Ich weiß nie, wo meine Frau gerade ist, und sie weiß nie, was ich treibe.
3: Wenn wir uns dann gelegentlich doch einmal über den Weg laufen, weil wir irgendwo gemeinsam eingeladen sind, erfreuen wir einander durch den Austausch der absurdesten Geschichten. Und ich muss gestehen, dass meine Frau im Erfinden von absolut glaubwürdigen Geschichten mittlerweile sogar viel besser ist als ich.
2: Ich mag die Art nicht, in der Sie über die Ehe sprechen. In Wirklichkeit sind Sie doch ein sehr guter Ehemann, der sich bloß seiner Tugenden schämt.
3: Oh.
2: Ihr Zynismus ist bloß Pose.
3: Natürlich sein ist bloß Pose. Und die aufreizendste, die ich kenne. Sie sollen sich nicht immer über mich ärgern, mein lieber Basil. Kommen Sie, machen Sie mir die Freude eines kleinen Rundgangs in Ihrem hübschen Garten.
2: Gerne. Bitte, gehen Sie ruhig vor.
3: Nun?
2: Nun was?
3: Sie schulden mir noch eine Antwort. Was ist der wahre Grund, warum Sie das Bildnis des Dorian Gray nicht ausstellen wollen?
2: Ich habe Ihnen den wahren Grund bereits genannt.
3: Ich bitte Sie, dass zu viel von Ihnen selbst darin zu sehen sei, ist ein geradezu kindischer Grund.
2: Jedes Porträt, das mit viel Gefühl gemalt wurde, ist immer auch ein Abbild des Künstlers, nicht nur dessen, der ihm dafür gesessen hat. Mhm. Es ist nicht der Porträtierte, der auf der Leinwand offenbar wird, sondern der Maler selbst. Ich werde dieses spezielle Bild niemals ausstellen, weil ich befürchte, dass ich darin der Welt zu viel vom Geheimnis meiner eigenen Seele kundgetan habe.
3: Das da lautet?
2: Ich werde es Ihnen sagen, obgleich ich fürchte, dass Sie es mir nicht glauben werden.
3: Ich glaube alles. Vorausgesetzt, es ist ganz und gar unglaublich.
2: Vor 2 Monaten besuchte ich eine große Gesellschaft, zu der Lady Brandon geladen hatte.
3: Ah.
2: Wir armen Künstler sind ab und zu gezwungen, uns bei solchen Veranstaltungen blicken zu lassen. Ich hatte die ersten geistlosen Konversationen mit schrecklich aufgetakelten Witwen und langweiligen Akademikern bereits hinter mir, als mir auffiel, dass mich jemand ansah. Wer ist das? Es war ein ungemein hübscher, blonder junger Mann. Als sich unsere Blicke trafen, fühlte ich, dass ich erbleichte. Ich stand jemandem gegenüber, dessen Persönlichkeit so faszinierend war, dass sie, sofern ich es zuließe, mein ganzes Leben, meine Seele, ja sogar meine Kunst beherrschen würde. Dies war mir auf der Stelle bewusst.
3: Sonderbar.
2: Diese Vorstellung schien verlockend, aber in gewisser Weise auch zutiefst beängstigend. Meine Feigheit riet mir daher, die Gesellschaft auf der Stelle zu verlassen.
3: Was Sie augenscheinlich nicht taten.
2: Ich hatte die Tür fast erreicht, als mir Lady Brandon in den Weg trat.
4: Mr. Howard, Sie wollen doch nicht schon wieder gehen. Kommt nicht in Frage. Das dürfen Sie nicht. Sie bleiben.
2: Wehrlos ließ ich mich von ihr durch den Raum führen und wurde Unmengen von Menschen als ihr neuer, liebster Freund vorgestellt. Dabei hatte ich nur Augen für den jungen Mann, dessen Persönlichkeit mich so seltsam erregt hatte.
3: Ich hoffe, Lady Brandon war wenigstens so hilfreich, Sie einander vorzustellen.
2: Ja, wobei die Anziehung zwischen uns so stark war, dass wir alle Etikette vergessen, sicher auch miteinander gesprochen hätten, ohne zuvor von jemandem bekannt gemacht worden zu sein.
5: Es war Bestimmung, dass wir uns hier trafen. Ich spürte es genau. Bestimmung.
2: Ja.
3: Ich bin neugierig, wie die Gastgeberin dieses Wunder von einem jungen Mann beschrieb.
4: Darf ich Ihnen zum guten Schluss noch einen bezaubernden Jungen vorstellen, Mr. Hallward? Kommen Sie, Sie müssen ihn einfach kennenlernen. Er wird Ihnen gefallen, das weiß ich sicher. Seine arme, gute Mutter und ich waren in unserer Jungmädchenzeit die besten Freundinnen. Ich weiß gar nicht, was er so treibt. Ach, vermutlich gar nichts. Warten Sie mal. Oh doch, er spielt Klavier. Oder war es Geige? Wer kann das schon unterscheiden? Fragen Sie ihn am besten selbst. Mr. Gray, darf ich Ihnen einen befreundeten Künstler vorstellen? Dies ist mein lieber Freund Basil Hallward.
5: Ein Künstler sind Sie also? Das dachte ich mir.
2: Maler, ich bin Maler.
5: Und ich bin Dorian Gray, Mr. Hallward.
4: Sehen Sie, ich wusste, Sie würden sich mögen.
2: Ich schlug unter seinem Blick die Augen nieder und musste über seinen gelungenen Scherz lachen.
3: Lachen ist nicht der schlechteste Beginn einer Freundschaft und bei weitem ihr bestes Ende.
2: Ich fürchte, Sie sind gar nicht imstande zu begreifen, was Freundschaft ist, Harry.
3: Oh.
2: Sie haben schlichtweg jedermann gern. Mit anderen Worten, Ihnen ist auch jedermann gleichgültig.
3: Sie tun mir Unrecht. Ich kenne sehr wohl Kategorien. Meine Freunde erwähle ich mir nach ihrem guten Aussehen, meine Bekannten nach ihrem guten Namen und meine Feinde nach ihrer Intelligenz.
2: Demnach bin ich wohl ein Bekannter.
3: Viel mehr als das.
2: Aber weniger als ein Freund.
3: Ist das so wichtig? Erzählen Sie mir lieber mehr von diesem Dorian Gray. Wie oft sehen Sie ihn?
2: Täglich. Es wäre kein guter Tag, wenn ich ihn nicht wenigstens kurz gesehen hätte. Er ist ganz und gar unentbehrlich für mich geworden.
3: Was für ein seltsamer Wandel mit Ihnen vorgegangen ist. Ich dachte, Sie würden sich aus nichts etwas machen als Ihrer Kunst.
2: Alles, was ich seit meiner Begegnung mit Dorian Gray geschaffen habe, zählt zu den besten Arbeiten meines Lebens. Er inspiriert mich in einer Art, wie ich es nie für möglich gehalten habe.
3: Das ist außerordentlich. Ich muss ihn kennenlernen.
2: Vielleicht werden Sie gar nichts an ihm finden. Mir bedeutet er alles.
3: Warum stellen Sie dann das Bild nicht aus?
2: Weil ich die Liebe, die ich für den Jungen empfinde, nicht vor zudringlichen Blicken der Öffentlichkeit entblößt sehen will. Ist das so schwer zu verstehen? Es sind zu viele meiner Gefühle für Dorian Gray auf die Leinwand geraten. Zu viel von mir steckt darin, was ich lieber verborgen wissen möchte. Er darf niemals erfahren, wie sehr ich ihn liebe.
3: Und er? Liebt Ihr Narzissi auch? Oder doch nur sich selbst?
2: Er hat mich gern, da bin ich mir sicher. Die Zeit, die wir zusammen verbringen, ist für mich voller Wonnen. Obgleich es ihm mitunter große Freude bereitet, etwas zu sagen, was mir wehtut. In diesen Momenten bereue ich es, meine Seele jemandem hingegeben zu haben, der mit ihr verfährt, wie mit einer Blume, die er sich ins Knopfloch steckt.
3: Trösten Sie sich. Sie werden langfristig den Sieg davontragen. Genie währt für gewöhnlich länger als Schönheit.
2: Nein. Ich werde unterliegen, das weiß ich sicher. Solange ich lebe, wird mich Dorian Grays Persönlichkeit beherrschen. Es wundert mich nicht, dass Sie das nicht verstehen. Sie können unmöglich empfinden, was ich empfinde. Denn Sie sind zu sprunghaft in der Liebe.
3: Aber gerade deshalb kann ich es empfinden. Wer immer nur treu ist, der kennt nur die triviale Seite der Liebe. Der Treulose ist es, der die Liebestragödien durchleidet.
2: Wenn Sie meinen.
3: Ach, jetzt erinnere ich mich, wo ich den Namen Dorian Gray schon einmal gehört habe.
2: Und wo?
3: Machen Sie bitte nicht so ein finsteres Gesicht. Es war bloß bei meiner Tante Agatha. Sie erzählte mir unlängst, dass sie einen wundervollen jungen Mann gefunden habe, der ihr bei ihrem Engagement im East End helfen wolle. Dabei hat sie sträflicherweise vergessen zu erwähnen, wie gut er aussieht. Ich fürchte, Frauen sind einfach nicht in der Lage, Schönheit angemessen zu würdigen. Zumindest tugendhafte Frauen nicht. Ihrer Beschreibung nach war er ernst und von vortrefflichem Charakter. Sofort stellte ich mir daraufhin ein Geschöpf mit Brille, spärlichem Haar und Sommersprossen vor, das auf Plattfüßen durchs Leben watschelt. Wenn ich gewusst hätte, dass er Ihr Freund ist.
2: Ich bin froh, dass Sie es nicht wussten.
3: Warum?
2: Ich möchte einfach nicht, dass Sie mit ihm zusammentreffen.
6: Verzeihen Sie, Sir.
2: Ja?
6: Mr. Dorian Gray ist im Atelier.
3: Zu spät.
2: Danke, Parker. Bitten Sie ihn zu warten. Ich werde in wenigen Augenblicken bei ihm sein.
6: Sehr wohl, Sir.
3: Sehen Sie, jetzt müssen Sie mich mit ihm bekannt machen, denn ich werde mich ganz gewiss nicht zur Hintertür hinausschleichen.
2: Er ist für mich der wichtigste Mensch auf Gottes Erde, Harry. Ihre Tante hat sein Wesen sehr gut beschrieben. Bitte, verderben Sie ihn nicht.
3: Ich sollte...
2: Versuchen Sie auch nicht, ihn zu beeinflussen. Es gibt so viele erstaunliche Menschen auf der Welt.
3: Das wüsste ich aber.
2: Bitte nehmen Sie mir nicht den einen, den ich brauche, um zu leben und Künstler sein zu können.
3: Was für einen Unsinn Sie reden. Kommen Sie jetzt. Wir sollten den schönen Mr. Gray nicht unnötig warten lassen.
2: Ich vertraue Ihnen, Harry.
3: Schön.
2: Da sind Sie ja, Dorian.
5: Diesen Band von Chopin müssen Sie mir unbedingt borgen, Basil. Seine Kompositionen sind bezaubernd.
2: Sie sind nicht zum Klavierspielen hier, auch wenn Sie darin wie in allem virtuos sind.
5: Ich weiß. Aber wie Sie sehen, bin ich bereits umgezogen. Obwohl ich es fast schon wieder leid bin, Ihnen Modell zu sitzen. Ich möchte eigentlich gar kein Bild mehr von mir.
3: Oh. Schönheit, wie sie Ihnen gegeben ist, sollte unbedingt festgehalten werden, Mr. Gray.
5: Verzeihen Sie, Basil. Ich wusste nicht, dass Sie Besuch haben.
2: Dies ist Lord Henry Wotton, Dorian. Ein Freund aus meiner Studienzeit in Oxford. Gerade habe ich ihm im Garten erzählt, wie famos Sie sitzen, und nun haben Sie mit einem Satz alles verdorben.
5: Es tut mir leid. Guten Tag, Lord Henry.
3: Mr. Gray? Schauen Sie doch bitte nicht so betroffen. Das Vergnügen, Ihnen zu begegnen, haben Sie mir keineswegs verdorben. Meine Tante, Lady Agatha, hat mir bereits einiges von Ihnen erzählt. Sie gehören zu Ihren erklärten Lieblingen. Und ich fürchte derzeit vor allem zu Ihren bevorzugten Opfern, wenn es um wohltätige Auftritte geht.
5: Was das betrifft, plagt mich ein schlechtes Gewissen.
3: Oh.
5: Ich hatte ihr versprochen, Sie letzten Dienstag zu einer Veranstaltung in Whitechapel zu begleiten. Wir sollten dort vierhändig Klavier spielen. Ich habe den Termin völlig vergessen und fürchte mich entsetzlich davor, Sie wieder aufzusuchen.
3: Ihre Sorgen sind unnötig. Wenn meine Tante Klavier spielt, macht sie durchaus genug Lärm, sodass die Zuhörer im East End sicherlich überzeugt waren, sie hätte vierhändig gespielt.
5: Das ist abscheulich Ihrer Tante gegenüber. Und auch nicht sehr nett in meine Richtung, Lord Henry.
3: Verzeihen Sie mir. Ich bin bekannt für meine überaus spitze Zunge. Sie werden sich bestimmt schnell daran gewöhnen. Das hoffe ich zumindest. Wenn Sie mir erlauben, biete ich mich an, Sie mit meiner Tante zu versöhnen.
5: Das wiederum wäre sehr freundlich von Ihnen.
0: Er war in der Tat erstaunlich schön, dieser Dorian Gray. Das musste Lord Henry unumwunden anerkennen. Die edel geschwungenen scharlachroten Lippen, die wissbegierigen blauen Augen, das Goldhaar, alles trug dazu bei, dass er sogleich großes Interesse an dem Jungen bekam. Er spürte, dass er sich offenbar noch seine unbefleckte Jugend bewahrt hatte, auch wenn er schon über 20 Jahre zählen mochte. Lord Henry war nun weit weniger verwundert, dass sein Freund Basil diesem Jungen verfallen war.
3: Sie sind eigentlich zu bezaubernd, um sich mit Philanthropen wie meiner Tante Agatha abzugeben. Viel zu bezaubernd.
2: Ich hoffe, Sie halten mich nicht für unhöflich, Harry, aber ich möchte das Bild heute vollenden. Bitte lassen Sie uns deshalb jetzt allein.
3: Ist es auch Ihr Wunsch, dass ich gehe, Mr. Gray? Wie ich dem Bildnis vorhin entnehmen konnte, werden Sie ja dem guten Basil nicht nackt Modell sitzen. Und im Morgenrock habe ich Sie ja nun bereits gesehen. Er kleidet Sie übrigens famos.
5: Bitte bleiben Sie. Basil scheint heute übellaunig zu sein. Außerdem macht er niemals den Mund auf, wenn er malt. Es ist entsetzlich langweilig, nur auf dem Podest zu sitzen und ein freundliches Gesicht zu machen. Bitte, bleiben Sie und erklären Sie mir, warum ich mich nicht mit Philanthropen abgeben soll.
3: Oh nein, es ist so ein langweiliges Thema. Aber seien Sie versichert, dass ich das Atelier gewiss nicht verlassen werde, nachdem Sie mich gebeten haben zu bleiben. Sie haben mir doch einmal gesagt, Basil, dass Sie es durchaus schätzen, wenn Ihre Modelle sich mit jemandem unterhalten können, während sie Ihnen sitzen. Ist es nicht so?
2: Da Dorian offenbar wünscht, dass Sie bleiben, werde ich mich diesem Wunsch gewiss nicht widersetzen. Setzen Sie sich, Harry. Und Sie, Dorian, werden sich auch setzen. Auf dem Podest, in den Sessel, bitte.
5: Ja.
2: Ich warne Sie, geben Sie nicht zu viel auf das, was Lord Henry sagt. Er übt einen sehr schlechten Einfluss auf all seine Freunde aus.
3: Oh.
2: Ich bin die einzige Ausnahme.
5: Stimmt das, Lord Henry? Könnte Ihr Einfluss schädlich für mich sein?
3: So etwas wie guten Einfluss gibt es gar nicht. Jede Art von Einfluss ist höchst unmoralisch. Darin liegt ja der Reiz. Ja, wir leben in einem traurigen Zeitalter. Die Menschen haben Angst vor sich selbst, vor dem, was sie eigentlich tun möchten, sich jedoch versagen. Sie scheinen die höchste aller Pflichten vergessen zu haben. Die Pflicht, dass man vor allem sich selbst etwas schuldig ist. Schuldig, sich nicht zu viele Genüsse zu versagen. Unser guter Basil hier ist das beste Beispiel dafür. Dabei ist es doch eigentlich so einfach. Der einzige Weg, sich einer Versuchung zu entledigen, ist, ihr nachzugeben. Widersteht man ihr, so wird früher oder später die Seele krank vor Sehnsucht nach den Dingen, die man sich selbst verboten hat.
5: Was sollte das sein? Wovon sprechen Sie?
3: Sicherlich wissen Sie nur zu genau, wovon ich spreche.
2: Bitte drehen Sie den Kopf nur ein wenig mehr nach rechts, Dorian. Ja, so.
3: Ich möchte wetten, dass Sie in Ihrer rosenroten Jugend und in Ihrem rosenweißen Knabenalter mannigfaltige geheime Leidenschaften gekannt haben, die Ihnen Angst machten. Tagträume und Träume, die Ihnen die Schamröte noch heute ins Gesicht treiben, wenn Sie nur daran zurückdenken.
5: Halt, bitte. Sie verwirren mich. Ihre Worte...
2: Das ist es, was ich meinte, Dorian. Meine Warnung vor Lord Henry war ernst gemeint.
0: Doch es war schon zu spät. Die mit wohltönender Stimme von Lord Henry vorgetragenen Worte hatten bereits eine geheime Seite in Dorians Innerem angeschlagen, die bisher noch niemand zum Schwingen gebracht hatte. Er hatte gerade Dinge vernommen, die er bereits seit langem ahnte, die er sich aber stets geweigert hatte, zu Ende zu denken. Das Leben schien plötzlich mit leuchtenden Farben gemalt vor ihm zu liegen.
5: Basil, der Geruch der Farben raubt mir heute den Atem. Ich muss hinaus an die Luft und mich ein wenig in den Garten setzen.
2: Natürlich. Bitte, gehen Sie. Sie haben mir niemals besser gesessen als heute. Ich habe bereits den Effekt einfangen können, der bisher noch gefehlt hat. Der Glanz in Ihren Augen ist unvergleichlich. Ich habe nicht zugehört, was Lord Henry sagte, aber was auch immer es gewesen ist, es hat einen herrlichen Ausdruck auf Ihr Gesicht gezaubert.
3: Ich werde Sie begleiten, Mr. Gray. Es ist wirklich recht stickig hier im Atelier. Du solltest Parker um eisgekühlte Getränke bitten, Basil.
2: Geht nur. Ich werde mich darum kümmern. Aber halte Dorian nicht zu lange von mir fern. Ich glaube, ich bin noch niemals in besserer Verfassung zum Malen gewesen. Mein Meisterwerk steht kurz vor der Vollendung.
0: Dorian lenkte seine Schritte auf den Fliederstrauch zu und trank fieberhaft den Duft seiner Blüten. Der nur wenig ältere Lord Henry legte ihm die Hände auf die schmalen Schultern und beugte sich ganz nah an sein Ohr, wobei er sich an Dorians Duft labte.
3: Nur unsere Sinne sind imstande, unsere Seele zu heilen, so wie nur die Seele unsere Sinne heilen kann. Jemand, der so vollkommen ist wie Sie, Mr. Gray, hat jedes Recht dazu, sich an allem zu berauschen, was ihm gefällt. Das ist eines der großen Geheimnisse des Lebens. Die Seele durch die Sinne heilen und die Sinne durch die Seele. Sie, mein lieber junger Freund, sind ein ganz und gar erstaunliches Geschöpf. Und wenn Sie ehrlich zu sich selbst sind, müssen Sie zugeben, dass ich Ihnen vorher nichts gesagt habe, was Sie nicht schon geahnt hätten.
5: Es ist wahr. Sie offenbaren mir mein Innerstes. Und das, obwohl wir uns doch gerade erst kennengelernt haben.
3: Ich weiß genau, wie es in Ihnen aussieht. Kommen Sie, setzen wir uns in den Schatten. Basil wird toben, wenn ich nicht gut auf Sie Acht gebe und die Sonne Ihre zarte Haut verbrennt.
5: Was sollte das schon ausmachen?
3: Oh, sehr viel. Ihre makellose Schönheit und Ihre Jugend sind das Einzige, was für Sie einen Wert haben sollte und daher jede Form von Schutz verdient.
5: Das empfinde ich nicht so.
3: Jetzt vielleicht noch nicht. Aber eines Tages, wenn Sie alt, runzlig und hässlich sein werden, wenn das Denken tiefe Furchen auf Ihrer Stirn hinterlassen und die Leidenschaft Ihre Glut in Ihre Lippen eingebrannt hat, dann... Ja, dann werden Sie den Verlust dessen, was Sie jetzt so gering achten, sogar auf erschreckende Weise empfinden. Schönheit, Mr. Gray, ist die höchste Form des Genies, denn sie bedarf keiner Erklärung. Aber was die Götter schenken, das nehmen sie auch bald wieder. Es sind nur wenige Jahre, die ihnen beschieden sind, ausgiebig zu leben. Mit der Jugend wird auch ihre Schönheit schwinden. Sie werden schrecklich leiden, wenn sich niemand mehr nach ihnen umdreht, keiner sich mehr danach verzehrt, ihre Aufmerksamkeit zu erregen, um von ihnen geliebt zu werden. Leben Sie jetzt. Leben Sie das wundervolle Leben, das Ihnen bestimmt ist. Tun Sie es, solange es noch nicht zu spät ist. Lassen Sie nichts aus, wonach es Sie verlangt. Für eine kurze Dauer gehört Ihnen die Welt. Sie wird Ihnen sogar zu Füßen liegen, wenn Sie es richtig anzustellen wissen. Ich sah Sie vorhin an und mir war auf der Stelle klar, dass Sie noch gar keine Ahnung davon hatten, was Sie in Wirklichkeit sind. Es ist schön, dass es offenbar mir zugefallen ist, Ihnen die Augen öffnen zu dürfen.
7: Ich warte. Kommt wieder herein. Das Licht ist ganz vortrefflich und Parker hat die gewünschten Getränke gebracht.
3: Mr. Gray?
7: Ja.
3: Es ist ein großes Glück, dass wir uns begegnet sind, finden Sie nicht auch? Ich bin jedenfalls sehr froh darüber.
7: Ich auch. Ja, ich auch. Ich habe so ein Gefühl, als ob wir beide für immer Freunde sein würden.
3: Immer. Ein schreckliches Wort. Frauen haben eine Vorliebe dafür und verderben damit jede Liebelei. Der einzige Unterschied zwischen einer Laune und einer lebenslangen Leidenschaft ist, dass die Laune ein wenig länger vorhält.
7: Wenn das so ist, dann lassen Sie unsere Freundschaft eine Laune sein, Lord Henry.
8: Harry! Dorian! Wo bleibt ihr? Ich warte!
3: Wir kommen!
0: Eine Viertelstunde, nachdem Dorian wieder auf dem Podest im Atelier Platz genommen hatte, hielt Basil Hallward inne, blickte lange auf das Gesicht seines Modells und dann auf das Bildnis.
2: Ja, jetzt ist es ganz und gar vollendet.
3: Gestatten Sie mir, es anzusehen?
2: Bitte.
3: Ich beglückwünsche Sie, Basil. Ich denke, man kann mit Fug und Recht sagen, dass es das beste Porträt unserer Zeit ist. Kommen Sie, Mr. Gray, sehen Sie selbst.
2: Sie haben mir heute herrlich gesessen, Dorian. Ich bin Ihnen sehr dankbar.
3: Mir sollten Sie dankbar sein, Basil. Das ist nur meiner Konversation zuzuschreiben. Nicht wahr, Mr. Gray?
7: Vielleicht.
3: Mr. Gray?
2: Dorian, ist alles in Ordnung? Dorian!
0: Doch Dorian hörte sie nicht mehr. Ein Blick auf sein Porträt hatte genügt, dass ihm die eigene Schönheit, der er sich nun gegenüber sah, wie eine Offenbarung erschien. Nie zuvor war er sich ihrer und auch seiner Jugend so schmerzhaft bewusst gewesen. Nun, da er sich mit dem Spiegelbild der eigenen Lieblichkeit konfrontiert sah, wusste er, dass Lord Henrys Ausführungen über die kurze Dauer von Jugend und Schönheit nur zu wahr waren. Der Tag würde kommen, da dieses Gesicht runzlig und verwelkt, die Augen trüb und seine Gestalt entstellt sein würde. Das Leben, das seine Seele formen sollte, würde seinen Körper zur Unkenntlichkeit verunstalten und das jeden Tag ein bisschen mehr. Bei dem Gedanken daran durchfuhr ihn ein heftiger Schmerz. Er begann zu zittern.
2: Was ist denn? Gefällt Ihnen das Porträt etwa nicht, Dorian?
3: Ja, natürlich gefällt es ihm. Wem würde dieses Bild nicht gefallen? Ich gebe Ihnen alles dafür, was Sie verlangen.
2: Darüber habe nicht ich zu entscheiden. Es ist nicht mein Eigentum.
3: Wessen ist es dann?
2: Dorians natürlich.
3: Sie glücklicher.
7: Wie traurig das ist. Todtraurig. Ich werde alt, hässlich und abscheulich werden, aber dieses Bild wird immer jung bleiben. Der Dorian dort wird niemals älter aussehen als an diesem Junitag und mich dadurch immer daran erinnern, was ich verloren haben werde. Ach, wäre es doch umgekehrt. Wenn ich es doch bloß sein könnte, der ewig jung bliebe und das Bild müsste dafür altern. Alles würde ich dafür geben, alles. Nichts gibt es auf der Welt, dass ich dafür nicht zu opfern bereit wäre. Selbst meine Seele, wenn es denn sein müsste.
3: Ein solches Übereinkommen wäre aber ein ziemlich hartes Los für Ihr Werk, mein lieber Basil.
2: Ich würde mich dem mit Nachdruck widersetzen, weil Ihnen Ihre Kunst mehr bedeutet als Ihre Freunde.
7: Ich bedeute Ihnen nicht mehr als eine beliebige Bronzestatue. Vielleicht sogar weniger als das.
2: Dorian, wie können Sie nur so etwas von mir denken?
7: Weil es die Wahrheit ist. Mit Komplimenten haben Sie mich überschüttet, Tag für Tag. Aber wie lange werde ich Ihnen noch gefallen? Bis zu meiner ersten Falte? Wenn ich meine Schönheit verliere, dann werde ich alles verlieren. Das hat mich Ihr Bildnis gerade gelehrt.
2: Aber Dorian...
3: Lassen Sie ihn.
7: Lord Henry hat vollkommen recht. Jugend ist wahrhaftig das Einzige, was zu besitzen sich lohnt.
3: Mhm.
7: Wenn ich die ersten Zeichen des Alters an mir bemerke, werde ich mich umbringen.
3: Nicht doch.
2: Bitte sprechen Sie nicht so. Niemals habe ich einen Menschen gekannt, der mir so viel bedeutet hat wie Sie. Ich könnte es nicht ertragen, Sie zu verlieren. Warum sind Sie eifersüchtig auf tote Dinge wie Bronzestatuen?
7: Ich bin eifersüchtig auf alles, dessen Schönheit nicht vergeht. Auch auf das Porträt, das Sie von mir gemalt haben. Besonders auf das Porträt. Warum soll es behalten dürfen, was ich verlieren muss? Könnte sich doch das Bild ändern und ich stets der bleiben, der ich jetzt bin. Warum bloß mussten Sie es malen? Eines Tages wird es mich verhöhnen und mich grauenvoll leiden lassen.
2: Dass der Junge so außer Fassung gerät, ist Ihr Werk, Harry. Und ich hatte Sie so gebeten.
3: Es ist der wahre Dorian Gray, der jetzt zum Vorschein kommt. Wenn ich etwas damit zu tun habe, dann beschränkt sich mein Einfluss lediglich darauf, dass ich etwas in ihm wachgeküsst habe. Da war es auch bereits vor unserer Begegnung.
2: Wären Sie doch bloß gegangen, als ich Sie darum gebeten habe. Ihr beide habt es geschafft, dass ich die beste Arbeit, die mir je gelang, nun hasse. Ich lasse nicht zu, dass sie Zwietracht und Leiden sät. Was ist sie schon als ein wenig Leinwand und Farbe? Es kostet mich nur einen Stich mit dem Messer und es bleibt nur noch Holz zum Anfeuern davon übrig.
3: Basil, sind Sie nicht verrückt? Das können Sie nicht tun.
7: Legen Sie das Messer zurück. Das wäre Mord, Basil. Nicht, Basil. Bitte nicht. Es gehört mir. Ich will nicht, dass Sie es vernichten.
2: So. So schätzen Sie meine Arbeit am Ende also doch?
7: Schätzen? Ich liebe sie. Sie ist vollkommen. Das Bild ist bereits ein Teil von mir, das spüre ich.
2: Sobald die Farben vollends getrocknet sind, wird es gefirnisst gerahmt und Ihnen nach Hause geschickt. Dann können Sie damit tun, was Sie wollen.
7: Ja.
3: Was für eine alberne Szene habt ihr beiden da aufgeführt. Sie sollten das Bild lieber mir geben. Der törichte Junge will es doch in Wahrheit gar nicht. Und ich leidenschaftlich.
7: Es gehört mir, Lord Henry. Und nennen Sie mich nie wieder einen törichten Jungen.
3: Sie haben sich töricht benommen. Und in Wahrheit haben Sie nicht das Geringste dagegen, wenn man Sie Junge nennt und Sie somit daran erinnert, wie begehrenswert jung Sie sind.
7: Vorhin hätte ich noch sehr viel dagegen gehabt.
3: Vorhin? Seitdem haben Sie gelebt. Endlich gelebt. Das müssen wir feiern. Darf ich Sie ins Theater einladen?
7: Ach.
3: Sie dürfen auch gerne mitkommen, Basil.
2: Danke, aber ich möchte lieber nicht.
3: Sollen wir beide dann allein gehen, Mr. Gray? Oder haben Sie zu große Angst, dass ich Sie weiter verderben könnte?
7: Nicht doch. Ich gehe liebend gern mit Ihnen aus.
2: Ich werde derweilen bei dem echten Dorian bleiben.
7: Ist der dort wirklich der echte Dorian? Bin ich so wie auf dem Porträt?
2: Voll und ganz. Für mich.
3: Atemberaubend und vollkommen.
2: Und das Bildnis wird sich niemals verändern, wie Sie es gesagt haben. Das ist das Schöne an der Kunst. Dieser Augenblick ist konserviert für die Ewigkeit. Immer wenn Sie mir gestatten, es bei Ihnen zu betrachten, werde ich wieder empfinden, was ich empfand, als ich Sie so auf die Leinwand brachte. Gehen Sie nicht ins Theater heute Abend, Dorian. Bleiben Sie bei mir. Wir könnten zusammen speisen.
7: Ich kann nicht. Ich habe Lord Henry bereits zugesagt.
2: Bloß weil Sie Ihre Versprechen halten, wird er Sie nicht lieber mögen. Er hält seine nämlich nie. Bitte gehen Sie nicht. Ich bitte Sie inständig. Bleiben Sie.
7: Ich muss wirklich gehen.
3: Gut gekämpft, Basil, aber auf verlorenem Posten.
2: Besuchen Sie mich bald wieder. Kommen Sie morgen, ja?
7: Ich werde kommen.
2: Vergessen Sie es nicht.
7: Nicht doch.
2: Und Harry?
3: Ja?
2: Denken Sie daran, um was ich Sie gebeten habe, als wir im Garten waren.
3: Was meinen Sie? Ich habe es vergessen.
2: Ich vertraue Ihnen.
3: Das ist nett von Ihnen. Ich wünschte nur, ich könnte mir selber trauen.
0: Nachdem Dorian den Morgenrock mit seiner Kleidung getauscht und mitsamt Lord Henry das Atelier verlassen hatte, sank der Maler ermattet auf eine Polsterbank nieder. Er sah auf das Porträt und ein Ausdruck von Schmerz trat in sein Gesicht. Es wurde ihm nun bewusst, was er an diesem Nachmittag verloren hatte. Tags darauf besuchte Lord Henry gegen Mittag seinen Onkel, Lord Fairmore. Einen amüsanten, wenn auch etwas raubeinigen Junggesellen.
1: Onkel George.
9: Nanu, Harry. Was treibt dich denn so früh aus dem Haus? Ich war der festen Überzeugung, dass ihr Dandys niemals vor 2 Uhr aufsteht und euch außerdem vor 5 Uhr nirgendwo blicken lasst.
3: Es ist die pure Familienliebe, die mich so früh aus dem Haus treibt. Ich möchte etwas von dir.
9: Ich vermute Geld. Na, sei's drum. Setz dich.
3: Danke. Aber Geld brauche ich nicht. Nur Menschen, die ihre Rechnungen bezahlen, benötigen es. Ich bezahle meine nie. Kredit ist das Kapital der jüngeren Generation. Man lebt ganz wundervoll davon. Nein, ich möchte eine Auskunft von dir. Keine von irgendeiner Bedeutung, eine ganz belanglose.
9: Du machst mich neugierig.
3: Was kannst du mir über Mr. Dorian Gray erzählen?
9: Dorian Gray? Wer ist das?
3: Das gerade hoffte ich, von dir zu erfahren. Er ist der Enkel von Lord Kelso. Soweit ich weiß, war seine Mutter eine Devereux. Sicher kannst du mir etwas über sie erzählen.
9: Ja, natürlich. Ich kannte seine Mutter sehr gut. Ein ungewöhnlich schönes Mädchen. Sie lief mit einem mittellosen, aber nicht minder schönen Kerl davon.
3: Aha.
9: Er war Offizier oder so etwas. Wenige Wochen später wurde er bei einem Duell getötet.
3: Oh.
9: Es dauerte nicht lange, bis durchsickerte, dass es Lord Kelso war, der den anderen Duellanten auf seinen unliebsamen Schwiegersohn angesetzt und auch einiges für dessen Tod im Duell hingeblättert hatte. Als seine Tochter davon erfuhr, sprach sie nie wieder ein Wort mit ihrem Vater. Auch weite Teile der Gesellschaft gingen auf Distanz zu ihm. Ein gutes Jahr später war das unglückliche Mädchen tot. Dass sie einen Sohn hinterließ, wusste ich nicht. Ist er schön? Wenn man von seinen Eltern ausgeht, müsste er es sein.
3: Er ist sogar unbeschreiblich schön.
9: Das kann ich mir vorstellen. Ach, ich gebe viel dafür, ihn einmal zu sehen. Hoffentlich gerät er einmal in gute Hände. Ein unermessliches Erbe wartet eines Tages auf ihn.
3: Noch ist er nicht volljährig.
9: Ach, wo du gerade da bist. Was soll dieser Unsinn, dass Dartmoor eine Amerikanerin heiraten will? Sind ihm englische Mädchen etwa nicht mehr gut genug?
3: Es ist zurzeit groß in Mode, Amerikanerinnen zu heiraten.
9: Grässlich. Sicherlich stellt die Familie des Mädchens Schweinefleischkonserven her.
3: Um Dartmoors Willen kann ich das nur hoffen. Die Herstellung von Schweinefleischkonserven soll in Amerika neben der Politik das einträglichste Geschäft sein, wie man hört.
9: Ist sie wenigstens hübsch? Sag mir nicht, dass sie hässlich ist.
3: Sie benimmt sich zumindest so, als wäre sie hübsch. Das tun alle Amerikanerinnen und ich fürchte, darin liegt ihr einziger Reiz begründet. Leb wohl, Onkel George. Wenn ich jetzt nicht gehe, komme ich noch zu spät zum Lunch. Vielen Dank für die Auskunft.
9: Wo wirst du denn speisen?
3: Ich habe mich und Mr. Gray selber bei Tante Agatha eingeladen.
9: Dann kannst du gleich etwas für mich tun. Sag ihr, dass sie mich bitte nicht mehr mit diesen dauernden Bitten um Wohltätigkeitsspenden belästigen soll. Ich habe auch noch anderes zu tun, als nur Schecks für sie auszustellen.
3: Ich werde es gern ausrichten. Ob es etwas nützen wird, wage ich jedoch stark zu bezweifeln. Du weißt, Philanthropen verlieren mit der Zeit jedes Gefühl für Menschlichkeit. Ich möchte sagen, es wird sogar zu ihrer hervorstechendsten Eigenschaft.

0: Das also war die Geschichte von Dorian Grays Herkunft. Auch wenn sie Lord Henry von seinem Onkel eher nüchtern vorgetragen worden war, so erregte ihn die zarte Romantik, die die tragische Geschichte durchwehte, dennoch. Dorian war also das Ergebnis einer wahnsinnigen Leidenschaft, der nur ein paar Wochen stürmischen Glücks gegönnt gewesen waren und deren abruptes Ende durch ein heimtückisches Verbrechen großes Leid über alle Beteiligten gebracht hatte. Dieses Hintergrundwissen machte den Jüngling fast noch ein wenig interessanter. Er schien gleichsam ein Sohn der Liebe und des Todes zu sein. Lord Henry hatte am Abend vorher im Theater und beim Dinner im Club beschlossen, das zu tun, was der Jüngling mit Basil tat. Er wollte danach streben, ihn zu beherrschen. Auf diesem Weg war er mittlerweile bereits ein gutes Stück vorangekommen. Als er das Haus seiner Tante Agatha erreichte, musste Lord Henry feststellen, dass sich die übrigen Gäste bereits zu Tisch begeben hatten. Dorian Gray war unter ihnen und errötete leicht, als er eintrat.
1: Oh, das ist sehr amüsant. Ja, danke schön. Köstlich, ganz köstlich, meine Liebe.
2: Tante Agatha.
3: Du bist viel zu spät, Harry, wie üblich.
2: Oh, verzeih mir, ich wurde aufgehalten.
3: Gib deiner Tante einen Kuss, dann will ich es mir überlegen.
4: Oh, Agatha.
3: Na schön, setz dich. Dir kann ich unmöglich lange böse sein.
2: Du warst schon immer meine Lieblingstante. Guten Tag, meine Damen. Mr. Erskine. Mr. Gray. Ich wünsche guten Appetit.
5: Oh, danke.
6: Vielen Dank.
7: Allein durch Ihre Anwesenheit an der Tafel wird er schon gesteigert, Lord Henry.
2: Ich freue mich auch, Sie zu sehen, Lady Narborough. Sicher haben wir nach Tisch üppig Gelegenheit, miteinander zu plaudern.
7: Oh, das will ich doch sehr hoffen.
8: Wir sprachen gerade von dem unglücklichen Dartmoor. Glauben Sie, dass er dieses reizende junge Geschöpf wirklich heiraten wird, Lord Henry?
2: Zumindest hörte ich läuten, dass sie sich entschlossen habe, ihm einen Antrag zu machen.
8: Och, wie schamlos. Also da sollte wirklich jemand einschreiten.
5: Aus gut unterrichteten Kreisen hört man, dass ihr Vater in Amerika einen Kurzwarenladen betreibt.
8: Also das ist ja...
7: Das kann doch einfach nicht wahr sein, Mr. Erskine.
5: Doch, Lady Brandon.
2: Das wird mein Onkel George aber gar nicht gerne hören. Er tippte, was die Profession des Brautvaters betrifft, auf Schweinefleischkonservenfabrikant.
3: Der gute George. Immer noch derselbe Spaßvogel.
8: Was bitte sind denn überhaupt amerikanische Kurzwaren?
2: Amerikanische Romane.
8: Tatsächlich? Das ist ja nicht zu fassen. Der Vater schreibt Romane.
3: So, Harry. Achten Sie gar nicht auf ihn, meine Liebe. Mein Neffe meint nie, was er sagt.
8: So?
7: Ich wünschte wirklich, dieses Amerika wäre nie entdeckt worden. Dann würden uns nicht von diesen Frauen die besten Männer weggeschnappt.
3: Ach, ja.
5: Womöglich ist Amerika gar nicht entdeckt worden.
8: Wie?
5: Ja. Ich würde es für treffender halten, wenn wir uns auf die Formulierung einigen könnten, dass es bloß ermittelt wurde.
2: Welch feinsinnige und äußerst zutreffende Bemerkung, Mr. Erskine.
5: Ich danke Ihnen, Lord Henry.
3: Ich bin übrigens sehr verärgert über dich, Harry. Was fällt dir ein, unseren lieben Mr. Gray dazu zu überreden, die Auftritte im East End aufzugeben? Die armen Wesen dort würden sein Klavierspiel lieben.
2: Was kümmern die mich? Ich ziehe es vor, dass er für mich spielt.
3: Ja, das dachte ich mir schon.
8: Die Leute in Whitechapel sollen ja in geradezu grauenhaften Verhältnissen leben, hörte ich.
2: Ja. Ich vermag mit allen Mitleid zu haben, außer mit den Leidenden. Dafür will mein Herz sich einfach nicht erwärmen, so sehr ich es auch versuche. Sie sind zu hässlich, peinlich und abscheulich.
8: Also, wirklich.
7: Dennoch ist das Problem im East End sehr bedeutsam. Wir dürfen uns der Verantwortung für die dort lebenden Gesellschaftsschichten nicht entziehen.
5: Es ist ein Problem der Sklaverei, welches wir zu lösen versuchen, indem wir die Sklaven mit Klavierkonzerten belustigen. Ob dies wohl die nötige Veränderung in England herbeiführen wird?
2: Ich würde sowieso in England nichts ändern wollen. Außer dem Wetter natürlich.
8: Oh!
7: Aber Lord Henry, ist er nicht göttlich, meine Liebe? Zum Niederknien?
8: Ach, was für ein überaus charmanter Bengel Sie doch sind, Lord Henry.
2: Und was für eine charmante Tischnachbarin Sie, liebe Herzogin.
8: Oh, ich erröte. Wenig kleidsam für eine Dame meines Alters.
2: Das finde ich nicht.
8: Ach, ich wünschte, Sie würden mir sagen, wie man wieder jung werden kann.
2: Nichts leichter als das. Besinnen Sie sich einfach auf irgendeinen Fehler, den Sie in jungen Jahren begangen haben, und wiederholen Sie ihn.
7: Sehr gut.
2: Um seine Jugend zurückzuerhalten, genügt es nämlich, die Torheiten von damals erneut zu begehen. Das ist interessant.
7: Das merke ich mir. Was für eine köstliche Theorie.
2: Erprobt von vielen Männern mittleren Alters.
8: Und die auch ich unbedingt in die Praxis umsetzen muss. Ich danke Ihnen, Lord Henry.
2: Keine Ursache. Heute gehen so bedauernswert viele Menschen an gesundem Menschenverstand ein. Sie entdecken immer erst, wenn es zu spät ist, dass die eigenen Fehler im Grunde das Einzige sind, was man niemals wirklich bereut.
8: Oh.
3: Nun aber Schluss damit, Harry. Was du da wieder von dir gibst, ist wirklich unverantwortlich.
7: Sie sprühen ja heute geradezu vor Witz und Esprit, Lord Henry.
2: Wie sollte ich auch nicht, wenn ich Gelegenheit habe, vor solch einem Publikum aufzutreten?
3: Ja, aber nun ist es genug. Unser lieber Mr. Grey vergisst vor unumwundener Bewunderung für dich sogar zu essen.
7: Oh. Wenn er Lord Henry noch weiter anschmachtet, werden ihm sicher noch die Augen aus dem Kopf fallen.
3: Schmeckt es Ihnen etwa nicht?
5: Doch, ja. Es ist köstlich.
3: Ah, wie machst du das nur immer, Harry? Ich fürchte, du hast den Armen hypnotisiert.
2: Wenn es so wäre, würde mich das durchaus freuen.
0: Es war, als ob Dorian Gray unter einem Zauberbann stünde, der mit jedem Wort aus Lord Henrys Mund mächtiger wurde. Nach dem Essen gingen die Damen in den Salon hinüber. Bevor er sich ihnen anschloss, setzte sich Mr. Erskine noch kurz an die Seite von Lord Henry.
5: Warum schreiben Sie eigentlich keine Bücher? Sie würden gewiss reißenden Absatz finden.
2: Ich möchte ja, aber mir fehlt schlicht die Zeit. Ich lese viel zu gerne, als dass ich zum Schreiben käme.
5: Ich verstehe. Gestatten Sie mir eine allerletzte Frage, mein lieber junger Freund. Meinten Sie alles, was Sie bei Tisch gesagt haben, wirklich?
2: Ich fürchte, ich habe bereits vergessen, was ich sagte. War sehr schlimm.
5: Allerdings, wenn der guten Herzogin in ihrer uns nun bevorstehenden zweiten Jugend etwas zustößt, wird man gewiss Sie dafür verantwortlich machen.
2: Ich werde mich der Verantwortung zu entziehen wissen, aber danke für die Warnung.
5: Sie sind wirklich köstlich. Ich würde mich nur zu gerne einmal in der Abgeschiedenheit meines Landsitzes mit Ihnen über das Leben unterhalten. Besuchen Sie mich in Tridley und erläutern Sie mir dort bei einem guten Burgunder Ihre Philosophie des Genusses.
2: Nur zu gerne. Tridley soll einen sehr zuvorkommenden Gastgeber und eine vollendete Bibliothek besitzen.
5: Und Ihre Anwesenheit würde es vollkommen machen. Ich darf Sie also erwarten?
2: Sie dürfen.
5: Das ist schön. Bis später, Lord Henry.
2: Bis später.
5: Und Ihre Anwesenheit würde es vollkommen machen. Ich darf Sie also erwarten?
2: Sie dürfen.
5: Das ist schön. Bis später, Lord Henry.
2: Bis später.

0: Ja, aber ich möchte lieber mit Ihnen gehen. Bitte erlauben Sie es und hören Sie nicht auf zu reden. Niemals habe ich jemanden so wundervoll sprechen hören wie Sie.
1: Danke sehr. Aber ich fürchte, für heute habe ich schon genug geredet. Jetzt will ich nur noch das Leben betrachten. Wenn Sie dazu auch Lust verspüren, dürfen Sie mich gerne begleiten.
0: Aber es wird schon dämmern, bis wir den Park erreichen.
1: Das hoffe ich. Die wirklich interessanten Begegnungen hat man sowieso nur in einem in Dunkelheit gehüllten Park. Ich werde Sie gerne damit vertraut machen, Mr. Gray.

0: Etwa einen Monat später saß Dorian Gray eines Nachmittags in einem bequemen Lehnstuhl in der kleinen Bibliothek von Lord Henrys Residenz im Mayfair. Der Hausherr ließ wie üblich auf sich warten. Gelangweilt blätterte der Jüngling deshalb in einer illustrierten Ausgabe der Manon Lescaut und wartete.
1: Wie spät Sie wiederkommen, Harry?
2: Sogar noch später.
1: Oh.
2: Es tut mir leid, Mr. Gray. Wie Sie sehen, bin ich nicht Harry.
1: Bitte verzeihen Sie, ich dachte...
2: Ja, schon gut. Sie dachten natürlich, es sei mein Mann. Aber der lässt noch etwas auf sich warten. Sicher kennen Sie ja seine Meinung, dass Pünktlichkeit einem die Zeit stehle. Davon rückt er nicht ab.
1: Ja, was das betrifft, bleibt er sich treu.
2: Erlauben Sie mir, dass ich mich deshalb selbst vorstelle. Ich bin Victoria Wotton, Harrys Frau.
1: Dorian Gray.
2: Natürlich. Ich kenne Sie von den vielen Fotografien, die Harry von Ihnen hat machen lassen. Sie stehen überall im ganzen Haus verteilt. Ich glaube, es müssen 17 sein.
1: Es sind 18.
2: Möglich. Er hat sie sehr gern. Lieber als jeden anderen.
1: Das beruht durchaus auf Gegenseitigkeit.
2: Das hoffte ich. Ich habe sie beide übrigens neulich Abend in der Oper gesehen. Sie wirkten so unglaublich vertraut miteinander. Beinahe wäre ich eifersüchtig geworden. Es wurde Lohengrin gegeben. Wagners Musik liebe ich mehr als jede andere. Sie ist durchweg derart laut, dass man sich dabei unterhalten kann, ohne dass die Umsitzenden hören, was nicht für ihre Ohren bestimmt ist. Das ist ein großer Vorteil seiner Opern, finden Sie nicht auch?
1: Nein, der Ansicht bin ich nicht. Ich rede nie bei Musik, zumindest nicht bei guter. Nur schlechte würde ich mit Konversation übertönen. Ich finde, dazu ist man sogar verpflichtet.
2: Ich höre Harry aus jedem Ihrer Worte heraus. Stellen Sie sich vor, mich mit seinen Freunden zu unterhalten, ist mittlerweile meine einzige Möglichkeit, seine Ansichten kennenzulernen. Ah, da ist Harry.
3: Victoria? Dorian?
2: Ich wollte dich etwas fragen, daher schaute ich hier herein und fand Mr. Gray. Er ist genauso entzückend, wie du ihn mir beschrieben hast. Wir haben uns reizend über Musik unterhalten. Es war mir wichtig, ihn kennenzulernen.
3: Ich verstehe. Was wolltest du denn von mir?
2: Ach, nichts Besonderes. Ich fürchte, ich muss jetzt gehen. Adieu, Mr. Gray.
1: Lady Victoria.
2: Harry.
3: Victoria. Verzeihen Sie, dass ich Sie warten ließ, Dorian. Ich war noch hinter einem besonders schönen Stück alten Brokats in der Warber Street her und musste entsetzlich darum feilschen. Es ist doch ein rechtes Elend. Heutzutage kennen die Leute zwar von allem den Preis, aber von nichts den Wert.
1: Das ist nur zu wahr, fürchte ich.
3: Ich hoffe, sie war nett zu Ihnen.
1: Ja, das war sie.
3: Heiraten Sie niemals eine Frau mit strohblondem Haar. Sie sind zu sentimental.
1: Aber ich liebe sentimentale Menschen.
3: Heiraten Sie am besten überhaupt nicht. Männer tun es nur, weil sie müde und Frauen, weil sie neugierig sind. Das Ergebnis ist, dass beide in ihren Erwartungen enttäuscht werden.
1: Ich glaube nicht, dass ich zurzeit zum Heiraten bereit bin. Denn ich bin verliebt.
3: Ach.
1: Das war einer von Ihren Aphorismen. Ich setze ihn wie alles, was Sie sagen, in die Praxis um.
3: Und in wen sind Sie verliebt?
1: In eine junge Schauspielerin.
3: Herrgott, was für ein unoriginelles, gewöhnliches Debüt. Ich hätte mehr von Ihnen erwartet, mein Lieber.
1: Das würden Sie nicht sagen, wenn Sie sie schon gesehen hätten.
3: Na schön. Ich versuche, mich Ihnen zuliebe dafür zu interessieren. Wer ist sie also?

0: Sybil Wayne.
1: Auch noch eine vollkommen unbekannte Schauspielerin. Dorian, also wirklich.
0: Eines Tages wird die ganze Welt ihren Namen kennen. Sie ist ein Genie auf der Bühne.
1: Mein lieber Junge, Sie müssen noch so viel lernen. Frauen können keine Genies sein. Sie sind ein dekoratives Geschlecht und haben nie etwas Geistreiches zu sagen. Das tun sie aber mitunter durchaus bezaubernd. Das weibliche Geschlecht repräsentiert den Triumph der Materie über den Geist. Genau wie das männliche den Triumph des Geistes über die Moral.
0: Wie können Sie nur so etwas sagen, Harry?
1: Weil es die Wahrheit ist. Ich bin gerade damit befasst, die Frauen zu analysieren. Wie ich herausgefunden habe, gibt es nur zwei Arten von ihnen, die geschminkte und die ungeschminkte. Die geschminkte...
0: Genug. Ich will nichts davon hören.
1: Es gibt lediglich 5 Frauen in London, mit denen ein Gespräch überhaupt einen gewissen Nutzen hat. 2 davon kann man bedauerlicherweise zu anständigen Gesellschaften keinen Zutritt gewähren. Ja, ich sehe schon, Sie wollen lieber von Ihrem Genie sprechen. Also, wie lange sind Sie schon mit ihr bekannt?
0: Ungefähr 3 Wochen. Ich sollte Ihnen dankbar sein, denn erst das Zusammensein mit Ihnen hat mich mit dem unstillbaren Verlangen erfüllt, alles über das Leben erfahren zu wollen.
1: Es war und ist mir ein Vergnügen, dieses Verlangen in Ihnen zu wecken.
0: Eines Abends machte ich mich nach 7 Uhr auf, zu sehen, was für ein Abenteuer das sündige London an diesem Abend für mich bereithielt. Ich musste daran denken, was sie an unserem ersten Abend zu mir sagten, dass die Sehnsucht nach Schönheit das wahre und einzige Geheimnis des Lebens sei. Wie recht sie damit hatten, weiß ich jetzt. Ich wanderte ostwärts und ließ mich durch ein Labyrinth von schmutzigen Gassen treiben. Gegen 8:30 kam ich an einem schäbigen kleinen Theater mit riesigen flackernden Gaslaternen und prahlerischen Theaterzetteln vorbei.
2: Guten Abend, Milord. Darf es eine Loge für den schönen jungen Mann sein? Im Proscenium wäre noch etwas frei. Wir geben heute Abend Romeo und Julia.
0: Obwohl der schmierige Direktor ein rechtes Scheusal war, belustigte es mich, wie er vor mir den Hut zog und mich umwarb. Ich zahlte daher den geforderten Preis, worauf er mich zu meiner Loge führte. Nie hätte ich gedacht, dass ein solches Loch von einem Theater der Schauplatz sein würde, wo ich das erste Mal von der Liebe kosten sollte.
1: Grämen Sie sich nicht. Das ist nur der Anfang. Sie werden von nun an immer geliebt werden und immer in die Liebe verliebt sein.
0: Die Aufführung begann. Als ich die Dekoration sah und den ebenso alten wie ekelhaften fetten Romeo, wurde mein Interesse von Minute zu Minute geringer. Aber dann trat sie auf. Julia.
3: Du weißt, die Nacht verschleiert mein Gesicht. Sonst färbte Mädchenröte meine Wangen um das, was du vorhin mich sagen hörtest. Gern hielt ich streng auf Sitte. Möchte gern verleugnen, was ich sprach, doch weg mit Förmlichkeiten. Sag, liebst du mich? Ich weiß, du wirst's bejahen und will dem Worte trauen.
0: Stellen Sie sich ein Mädchen vor, Harry, mit einem engelsgleichen Gesicht und der geflochtenen Zöpfen dunkelbraunen Haars, mit veilchenblauen Augen, die Brunnen der Leidenschaft waren, und Lippen, die Rosenblättern glichen. Sie war das liebreizendste Geschöpf, das ich je in meinem Leben gesehen habe.
3: Doch dächtest du,
0: und wie sie spielte. Es war so ergreifend, dass ich reglos dasaß, die Augen nicht von ihr abzuwenden vermochte und spürte, wie mir heiße Tränen über die Wangen rannen. Ihre Stimme, mit der sie so gekonnt jede Nuance zu modellieren vermochte, drang mir tief ins Herz. Wie sollte ich mich nicht auf der Stelle unsterblich in sie verlieben? Warum haben Sie mir nie gesagt, dass die einzigen Geschöpfe, welche es wert sind, geliebt zu werden, Schauspielerinnen sind?
1: Weil ich ihrer schon so viele geliebt habe, dass ich den Überdruss kaum zu beschreiben vermag. Glauben Sie mir, man verliert eines Tages gänzlich das Interesse an dieser Spezies.
0: Ich wünschte, ich hätte Ihnen nicht von Sybil Wayne erzählt.
1: Sie hätten gar nicht anders gekonnt. Ihr ganzes restliches Leben lang werden Sie mir alles erzählen, was Sie bewegt.
0: Ja, ich fürchte, das stimmt. Sollte ich jemals ein Verbrechen begehen, so werden Sie es sein, dem ich es gestehe.
1: Vom Glück gesegnete Menschen wie Sie begehen keine Verbrechen. Gleichwohl danke ich Ihnen für das Kompliment. Aber bitte, erzählen Sie weiter. Welcher Art ist mittlerweile Ihre Beziehung zu dieser Sybil Wayne? Hatten Sie schon Gelegenheit, mit ihr das Lager zu teilen?
0: Harry, Sybil Wayne ist mir heilig.
1: Das stelle ich gar nicht in Abrede. Nur Heiliges verdient es, entweiht zu werden. Und wer ließe sich von Ihnen nicht gerne ein wenig entweihen? Also?
0: Wir beenden lieber dieses Gespräch.
1: Jetzt plustern Sie sich auf. Aber ich wette, seit 3 Wochen kreisen Ihre Gedanken nur noch darum, wie es wohl sein wird, wenn endlich die große Nacht gekommen ist. Wenn man verliebt ist, betrügt man zu Anfang immer sich selbst und am Ende stets die anderen.
0: Sie haben eine Art, über solche Dinge zu reden.
1: Das nennt man Ehrlichkeit. Doch zurück zu Sybil Wayne. Wenigstens bekannt sind Sie aber inzwischen mit ihr, oder?
0: Das ja. Angelockt durch meine große Begeisterung während des Schlussbeifalls, trat der schmierige Direktor zu mir in die Privatloge. Bravo! Bravo! Hoch, Julia! Bravo!
2: Wünschen, Milord, womöglich, Ihre Bekanntschaft zu machen.
0: Sie schon wieder?
2: Gegen einen lächerlich geringen Aufpreis ließe sich das organisieren. Äußern Sie nur Ihre Wünsche. Stets zu Ihren Diensten, schöner Lord.
0: Verschwinden Sie. Was Sie da andeuten, ist beleidigend für die Dame. Und für mich nicht minder.
2: Oh. Oh.
0: Am folgenden Abend stellte ich mich wieder dort ein. Als mich der Alte erblickte, machte er erneut einen tiefen Diener.
2: Guten Abend, Milord. Ich bin erfreut, in Ihnen einen freigebigen Gönner der Kunst erkennen zu dürfen. Bitte treten Sie ein. Ihre Loge ist noch frei. Es ist, als ob wir nur auf Sie gewartet hätten. Die Vorstellung wird sogleich beginnen.
0: Ich sah Sybil Wayne nun allabendlich in beinahe allen Shakespeare-Rollen ihres Fachs. Immer aus der gleichen Loge und immer mit größter Verzückung. Das ekelhafte Scheusal von einem Theaterdirektor schien allabendlich geradezu besessen davon, mich hinter die Bühne zu führen. Als ich am 5. Abend der Angebeteten am Ende der Vorstellung Blumen zuwarf, ließ er, was das betraf, nicht mehr mit sich reden.
2: Kommen Sie! Sie brennt darauf, Sie kennenzulernen. Seit Tagen spielt sie nur noch für Sie. Bitte, Sie müssen das Mädchen endlich kennenlernen. Sie verzehrt sich nach einer Begegnung mit Ihnen.
0: So gab ich letztlich nach, obwohl ich seltsamerweise von mir aus gar keinen übergroßen Drang verspürte, ihr gegenüberzutreten. Seltsam, nicht wahr?
1: Nicht doch, nur zu verständlich. Immerhin stand die Frage im Raum, ob die Schauspielerin im wirklichen Leben ebenso faszinierend ist, wie in den Rollen, die sie offenbar so gekonnt auf der Bühne zu verkörpern versteht.
2: Hier ist der junge Mann, der dein Spiel seit Tagen aus der Proszeniumsloge heraus bewundert, mein Kind. Darf ich vorstellen? Sybil Wayne, Milord, der größte aufgehende Stern am Londoner Theaterhimmel.
3: Guten Abend.
0: Guten Abend.
3: Vielen Dank für die Blumen. Sie sind wunderschön.
0: So schön wie Ihre Darstellung. Jeden Abend.
3: Wie nett von Ihnen, so etwas zu sagen.
2: Ich glaube, ich werde Sie wohl besser allein lassen.
3: Sie sind ein Lord?
0: Nein, das nicht. Ich weiß nicht, warum er mich so nennt.
3: Aber an jemanden erinnern Sie mich. Ja, der Prinz in meinem Märchenbuch, das ich so geliebt habe. Ach. Er sah genauso aus wie Sie.
0: Wirklich?
3: Ja, doch. Oh, darf ich Sie dann meinen schönen Märchenprinz nennen?
0: Wenn es Ihnen gefällt.
3: Der Titel passt zu Ihnen. Sehen wir uns morgen wieder?
0: Ich habe die Loge für den ganzen Monat reserviert.
4: Oh. Sybil, kommst du?
3: Oh.
4: Wir müssen gehen.
3: Ich komme, Mutter. Auf morgen, schöner Märchenprinz. Gute Nacht.
0: Gute Nacht.
1: Die Dame versteht sich darauf, Komplimente zu machen.
0: Sie wohnt mit ihrer Mutter, die ebenfalls Schauspielerin ist und auch in diesem Theater auftritt, und einem älteren Bruder zusammen. So viel habe ich schon erfahren. Allabendlich habe ich seitdem die Aufführungen besucht und es war mir jedes Mal, als ob sie nur für mich spielt.
1: Das also ist der wahre Grund, warum Sie schon so lange nicht mehr mit mir gespeist haben.
0: Es ist, als ob ich süchtig danach wäre, Sie spielen zu sehen. Gestern war sie Rosalinde, heute Abend ist sie Ophelia.